0: Meredith Brooks und Bitch, schöne Nacht mit uns. 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Und da haben ja The Boss Hoss ihre eigene Radioshow. Am Mittwoch war es schon wieder soweit. Und wenn ihr wollt, gibt es die Show auch übrigens online zum Nachhören auf Radio Mixtape oder in der App. In voller Länge zum Nachhören gibt es das da alles. Und am Samstag auch nochmal. Aber die Highlights, die habe ich jetzt für euch.
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1: A30 Osnabrück Bad Oeynhausen. Zwischen Bad Oeynhausen Ost und Kreuz Bad Oeynhausen. 2 Kilometer Stau. Wir wünschen allen unterwegs gute Fahrt.
2: Das ist so eine Kombination, da muss ich auch ganz ehrlich sagen, die gibt es auch nicht ganz so häufig irgendwie in der Musikwelt. Wir haben uns ja damals schon über Apache 207 und Udo Lindenberg gewundert. Das ist eine Kombination. Jetzt wundern wir uns über die Kombination, über das Duo Gentleman, der zusammen was mit Michael Patrick Kelly macht. Also Reggae mit Singer-Songwriter-Musik. Coole Nummer ist dabei rausgekommen, Wildfire. Hören wir jetzt nach Take That und Patience.

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0: Das ist ein französischer DJ, deswegen heißt er nicht Hugel, so wird er nämlich geschrieben. Er wird Hugel ausgesprochen und schon klingt es viel cooler. Und der Song klingt ja eh cool. Und damit habt ihr wahrscheinlich gemerkt, wir wollen, dass ihr wach bleibt. Moving to the Sun, ein Song, der euch hilft, wach zu bleiben, egal wo ihr gerade seid. Vielleicht ja in der Nachtschicht.
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0: Ich gehe jetzt ins Bett, aber macht euch keine Sorgen. Ich lasse euch Robert Jans da, der hält euch weiter wach.
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1: Ich bin Diana Kramer. 3 Tage vor der Landtagswahl in Mecklenburg-Vorpommern hat die SPD laut ZDF-Politbarometer dort die AfD überholt. Die Partei von Ministerpräsidentin Manuela Schwesig kommt demnach auf 37%. Die AfD mit Herausforderer Leif-Erik Holm liegt mit 36% nun knapp dahinter. Für die CDU dürfte es noch desaströser ausgehen als in Sachsen-Anhalt. Sie kommt nur noch auf 6%. Das erhöht den Druck auf Bundeskanzler Friedrich Merz weiter. In einer aktuellen YouGov-Umfrage sagten 48%, dass sie damit rechnen, dass Merz noch in diesem Jahr abgelöst wird. Die Bundesanwaltschaft hat in Brandenburg einen mutmaßlichen Islamisten festnehmen lassen. Er soll Anschläge in Deutschland geplant haben. Als erstes Ziel hatte er offenbar eine Kirche in Bremen im Visier.
2: Der 24-jährige Iraker soll sich die Kirche schon ganz genau angeschaut und sich sogar eine Schusswaffe besorgt haben. Laut der Bundesanwaltschaft teilt er die Ideologie der Terrormiliz IS. Für seine Pläne hat er offenbar noch eine weitere Person gewinnen können. Wer das ist, wissen die Ermittler bislang nicht. Er wollte sogar noch weitere Menschen mit ins Boot holen, das klappte aber nicht. Die Beamten haben den Mann nordöstlich von Berlin festgenommen. Er sitzt jetzt in Untersuchungshaft. Gegen ihn wird unter anderem wegen Terrorverdachts ermittelt. Zoe Tassovali, Redaktion.
1: Der ukrainische Präsident Zelensky hat baldige Gespräche mit den USA angekündigt. Dabei werde es vor allem um Aussichten auf eine Friedenslösung gehen, aber auch um neue Hilfen, sagte Zelensky in seiner abendlichen Videobotschaft.
3: Die Sicherheit der Energieversorgung soll ein Thema sein. Die Ukraine steht vor einem schwierigen Winter. Hilfe für die Luftabwehr werde es geben, sagte der Präsident. Wo und mit wem er sich treffen wird, sagte er nicht. Zelensky reist aber kommende Woche zu den Vereinten Nationen nach New York. Ein Treffen mit Trump scheint nicht ausgeschlossen. Allerdings ist der US-Präsident wankelmütig. Er hängt eher an seiner Freundschaft zu Kreml-Chef Putin. Der jüngste Besuch von Trumps Unterhändlern in Moskau und Kiew hat nicht viel gebracht. Aus Kiew, Friedemann Kohler.
1: Zum Fußball. Die TSG Hoffenheim hat in der Europa League einen überraschenden Fehlstart hingelegt. Im Auswärtsspiel bei Außenseiter OFI Kreta verlor Hoffenheim in Heraklion mit 0:2.
4: Das Wetter. Jetzt in der Nacht sind doch noch viele Wolken unterwegs. Darum kann hier und da auch mal ein bisschen Regen mit dabei sein. Temperaturen haben sich eingependelt zwischen 13 und 9 Grad. Schauen wir auf morgen, auf den Freitag. Da geht es eigentlich ganz freundlich weiter. Ein paar Wolken haben wir, aber die sind die meiste Zeit harmlos. Ganz selten kann es mal einen Schauer geben. Bis 21 Grad sind in der Spitze drin.
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6: Hier die aktuelle Verkehrslage. A30 Osnabrück Bad Oeynhausen zwischen Bad Oeynhausen Ost und Kreuz Bad Oeynhausen. 2 Kilometer Stau. Weiterhin auf der A43 Recklinghausen Wuppertal zwischen Kreuz Recklinghausen und Recklinghausen-Hochlammark. 1 Kilometer stockender Verkehr und zusätzlich auf der A44 Kassel-Dortmund zwischen Kreuz Wünnenberg-Haaren und Büren. 2 Kilometer zähfließender Verkehr, 15 Minuten längere Fahrzeit. Wir wünschen allen unterwegs gute Fahrt.
4: 3 Uhr ist durch. Hallo zusammen, Robert Jantz ist hier. Und ab jetzt übernehme ich mal hier wieder das Ruder. Und dann würde ich sagen, machen wir uns jetzt hier nochmal eine schicke Nacht gemeinsam. Und vor allem haben wir auch schon den Freitagmorgen im Blick, weil immer auf die Uhr gucken, wie gesagt, ne, kurz nach 3. Ganz so lang dauert das ja nicht mehr, bis wir schon die ersten wieder aus dem Bettchen springen. Also, starten wir rein mit Musik. Los geht's mit Leonie, spiele ich euch mit Don't Worry. Bis wir schon die ersten wieder aus dem Bettchen springen.

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1: A43 Recklinghausen-Wuppertal zwischen Kreuz Recklinghausen und Recklinghausen-Hochlarmark. 1 Kilometer Stau. Wir wünschen allen unterwegs gute Fahrt.
2: Und komm, verlieren wir keine Zeit. Robert Jans ist hier. Wir machen direkt weiter mit Musik. Als nächstes spiele ich euch von Crazy Town Butterfly. Schön, dass ihr am Start seid.

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0: Sag mal so, der WM-Sommer, ne, das war ja, also nicht wettertechnisch, sondern fußballtechnisch ein Sommer zum Vergessen. Aber dieser Song, der bleibt natürlich. Die Die von Shakira und Burna Boy war ja der offizielle WM-Song. Und jetzt geht's weiter mit was ganz Neuem.
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1: Ich bin Diana Kramer. Bundeskanzler Friedrich Merz und US-Präsident Donald Trump haben in einem Telefonat über den Krieg in der Ukraine und die Lage in Nahost gesprochen. Darüber hinaus ging es auch um die Anschläge vom 11. September, die sich in der vergangenen Woche zum 25. Mal gejährt hatten. Der Bundeskanzler habe die besondere Verbundenheit zwischen Deutschen und Amerikanern betont, teilte sein Sprecher mit. Wenige Stunden zuvor hatte Merz in Berlin bei einem Wahlkampfauftritt für die Berliner CDU noch von einer fundamentalen Veränderung in den Beziehungen zu den USA gesprochen.
2: Diese Zeit dieser unbedingten transatlantischen Freundschaft ist wahrscheinlich für längere Zeit vorbei. Wir sehen auf der anderen Seite des Atlantiks eine Veränderung der politischen Haltung, eine Veränderung auch der Einschätzung des transatlantischen Bündnisses, die wir so möglicherweise nicht für möglich gehalten hätten.
1: Hierzulande gerät der Bundeskanzler derweil weiter massiv unter Druck. Vor der Landtagswahl in Mecklenburg-Vorpommern an diesem Sonntag ist die CDU laut dem neuen ZDF-Politbarometer auf 6% abgerutscht und droht aus dem Landtag zu fliegen. Die SPD von Ministerpräsidentin Manuela Schwesig hingegen konnte weiter zulegen und hat laut der Umfrage die AfD überholt. Die Sozialdemokraten kommen auf 37%. Die AfD, die zuvor lange vorne lag, liegt nun bei 36%. In Russland hat die Parlamentswahl begonnen. Mehr als 110 Millionen Menschen im flächenmäßig größten Land der Erde sind bis Sonntag aufgerufen, ihre Stimme abzugeben. Überraschungen werden nicht erwartet. Jede Parlamentswahl in den vergangenen gut 20 Jahren wurde von der Regierungspartei Geeintes Russland gewonnen, die Präsident Putin unterstützt.
3: Für die Menschen hier in Russland ist es die erste Parlamentswahl seit Beginn des Angriffskrieges gegen die Ukraine. Tatsächlich ist die Stimmung im fünften Kriegsjahr aber gedrückt, weil viele unzufrieden sind. Benzin etwa ist knapp, Lebensmittel und Dienstleistungen werden immer teurer. Präsident Putin rief hier in Moskau zur Geschlossenheit auf und er setzt darauf, dass es bei der Abstimmung trotz aller Probleme eine klare Bestätigung für seinen Kriegskurs gibt. Aus Moskau, Ulf Mauder.
1: Zum Fußball. Fehlstart für die TSG Hoffenheim in der Europa League. Im Auswärtsspiel bei Außenseiter OFI Kreta verlor Hoffenheim mit 0:2.
4: Das Wetter.
5: Der Freitag wird heute ganz freundlich, nur ganz vereinzelt kann es mal einen Schauer geben. Die meiste Zeit ist es trocken. Höchstwerte so zwischen 18 und 21 Grad. Schauen wir schon mal auf den Samstag. Da sind auch einige Wolken unterwegs. Da kann auch ein bisschen Regen runterkommen im Laufe des Tages. So bis 23 Grad sind aber drin.
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6: Hier die aktuelle Verkehrslage. A30 Osnabrück Bad Oeynhausen zwischen Bad Oeynhausen Ost und Kreuz Bad Oeynhausen 2 Kilometer Stau. Im weiteren Verlauf zwischen Rheine und Rheine Nord 1 Kilometer stockender Verkehr und zusätzlich auf der A43 Recklinghausen Wuppertal zwischen Kreuz Recklinghausen und Recklinghausen Hochlamark 1 Kilometer zähfließender Verkehr. Wir wünschen allen unterwegs gute Fahrt.
5: Kurz nach 4, Robert Jantz ist hier. Ich wünsche euch einen schönen guten Morgen. Klopft euch mal auf die Schulter, dass ihr jetzt schon wach seid zu dieser furchtbaren Uhrzeit. Aber wir machen das Beste draus. Ne? Und wenn ihr in der Nachtschicht steckt, dann ja, ist der Feierabend wirklich ganz nah. Jetzt starten wir rein mit 3 Hits am Stück. Den Anfang macht Nico Santos mit Why Don't You Stay?
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0: Das ist der ganz frühe Freitagmorgen und das war Musik von Deepish Mode. Enjoy the silence. Die Comedy Camp Tour im Herbst, die geht bald los. Mit am Start sind wieder die größten Comedians der Szene, wie zum Beispiel unser Atze, ne? Also Atze Schröder, dann Kaya Jana, Toni Bauer, Mia Bös und natürlich auch Bastian Bielendorfer. Und was ich auch richtig stark finde, einfach auch die besten Newcomer haben wir wieder. Wie zum Beispiel Hannes Höfer. Und der Hannes, den kennt ihr ja schon aus unserem Format Daily Hannes, bei uns aus dem Programm, ne? Und der hat ja lange im Baumarkt gearbeitet. An der Info zum Beispiel. Oder auch an der SB-Kasse.
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3: Letztens stand ich an der SB-Kasse. Ich stand an der SB-Kasse, ne? Wie unwichtig musst du sein? Als Kassierer an einer Kasse, wo die Leute ja selbst. Klar, wir sollen aufpassen, dass die Leute nicht klauen. Und wir alle wissen, alle klauen. Ich sehe das ja. Mir ist es nur scheißegal. Also, ja, oder? Wirklich. Wer bin ich denn? Der Scheiß-Sheriff von Nottingham? Nein. Ich bin Robin Hood? Da habe ich mehr erwartet. Moment. Ich bin Robin Hood?
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1: A30, Osnabrück-Bad Oeynhausen. Zwischen Bad Oeynhausen-Ost und Kreuz Bad Oeynhausen 2 Kilometer Stau. Und A43, Recklinghausen-Wuppertal. Zwischen Kreuz Recklinghausen und Recklinghausen-Hochlamark. 1 Kilometer stockender Verkehr. Wir wünschen allen unterwegs gute Fahrt.
2: Robert Jantz ist hier. Hallo zusammen. Einen schönen guten Morgen an diesem noch ganz, ganz frühen Freitag. Ich hoffe mal, wenn ihr jetzt schon wach seid, dann habt ihr einen triftigen Grund. Vielleicht geht's ja irgendwie doch noch mal in den Kurzurlaub oder so. Ja, vielleicht müsst ihr einfach mal ganz früh zur Arbeit. Naja, egal. Ich will hier keine schlechte Stimmung machen. Um Gottes Willen. Also, wir machen direkt weiter mit Musik. Als nächstes kommt die jetzt von Eminem, Lose Yourself.

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0: Heaven is a place on earth, haben wir gespielt. Ja, ob das jetzt um diese Uhrzeit so himmlisch ist, ich weiß es nicht. Aber ich wünsche euch auf jeden Fall einen guten Start in diesen Freitag. Das Wochenende ist in Sicht. Und auch wenn es jetzt noch echt früh ist, ich weiß das, habe ich mal so einen kleinen Test mit euch vor. Denkt jetzt bitte nicht an die Farbe Orange. Gut, hat geklappt, ne? Jetzt haben alle eine orangefarbene Fläche vorm inneren Auge. Aber die Frage ist jetzt, welchen Farbton seht ihr da gerade genau? Ist es eher so ein helles Sonnenaufgangsorange, was wir heute wahrscheinlich nicht sehen werden, weil so viele Wolken am Himmel sind? Oder ist es eher so ein kräftiges Holland-Orange, so ein Oranje? Hauptsache, es ist kein Obi-Orange, denn der Baumarkt, der ist bei seinem Farbton ja sehr pingelig. Ne? Obi wollte, dass niemand anderes mit ihrem Orange werben darf. Aber die anderen orangenen Baumärkte, die haben dagegen geklagt, die fanden das nicht so cool, also Hornbach und Globus. Und der Bundesgerichtshof, der hat jetzt gesagt, der hat jetzt entschieden, ne, also Obi kriegt jetzt hier kein Monopol auf Orange. Gute Entscheidung, oder? Ich stelle euch mal vor, wenn es im Streit nicht nur um Baumärkte gegangen wäre.
1: Die Kürbisbauern in Deutschland atmen auf. Auch sie hatten das Urteil mit Spannung erwartet. Und Kürbisse dürfen orange bleiben. Komplizierte Neuzüchtungen in Radieschenrot und Mangold Metallic sind damit vom Tisch.
2: Schmeckt's denn wenigstens?
3: Ja, geht.
1: Auch die Kollegen vom ZDF freuen sich. Die drei großen Buchstaben dürfen weiterhin in orange leuchten. Und auch sonst bleibt im Zweiten alles beim Alten.
4: Um die deutsche Stahlindustrie ist es derzeit nicht gut bestellt. Kanzler Merkel sieht die Branche hier konkret gefährdet.
1: Politisch brisant war die Frage, wer darf orange sein, vor allem in den Beziehungen zwischen Deutschland und den USA. Aufgrund seiner persönlichen Vorliebe für orangene Selbstbräunungscremes erwog Präsident Trump bereits militärische Schritte gegen Obi.
5: Thank you.
1: Und auch in unserem Nachbarland atmet man auf. Die Niederlande sahen sich schon gezwungen, ihre Nationalfarbe Oranje in Gouda-Gelb umwandeln zu müssen. Im Gegenzug hätte man uns die Durchfahrt zur Nordseeküste gesperrt. Aber alles bleibt beim Alten. Holland behält Oranje und wir unsere freie Fahrt.
6: Ach schön, sowas haben wir in Holland nicht.
1: Ich weiß, Hashtag Tempolimit.
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0: Und weiter geht's.

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1: Ich bin Diana Kramer. Historisch schlechte Umfragewerte für die CDU und der schlechteste jemals gemessene Zustimmungswert für einen amtierenden Bundeskanzler. Friedrich Merz bangt um seine politische Zukunft. Das bestätigt auch eine aktuelle YouGov-Umfrage. Darin rechnet fast die Hälfte der Befragten damit, dass der Kanzler noch in diesem Jahr abgelöst wird. Bei der anstehenden Landtagswahl in Mecklenburg-Vorpommern droht die CDU, ihr historisch schlechtestes Wahlergebnis einzufahren. Sie liegt dort laut ZDF-Politbarometer nur noch bei 6% und droht sogar aus dem Landtag zu fliegen. Bei der Abgeordnetenhauswahl in Berlin könnte die CDU Platz 1 an die Linke verlieren.
2: Je nach Ausgang der Wahlen könnte für Kanzler Merz nach nichtmals anderthalb Jahren im Amt Schluss sein. Spätestens seit dem Wahldebakel vor 2 Wochen in Sachsen-Anhalt steht Merz heftig unter Druck. Am Sonntag werden sich möglicherweise viele in der CDU fragen, stützen oder stürzen. Aus Berlin, David Riemer.
1: Angesichts weiter steigender Spritpreise drückt Finanzminister Lars Klingbeil bei den angekündigten Entlastungen aufs Tempo. Er fordert eine schnelle Entscheidung, nicht nur für Autofahrer.
3: Die Entlastung ist jetzt das Richtige, damit die Bürgerinnen und Bürger das spüren. Aber wir müssen auch thematisieren, dass gerade Mineralölkonzerne die aktuelle Krise nutzen, um sich die Tasche voll zu machen. Deswegen werbe ich weiter für die Übergewinnsteuer. Es ist richtig, dass in Zeiten, wo wir eine Krise haben, wo die Menschen das konkret an den Zapfsäulen spüren, dass wir auch deutlich sagen, die sich die Taschen voll machen, die abzocken, die müssen ihren Teil dazu beitragen, dass die Entlastung der Bürgerinnen und Bürger gewährleistet ist.
1: Bundesfinanzminister Klingbeil. Die USA planen nach Angaben von Präsident Donald Trump einen Militärstützpunkt in Polen. Die Gespräche dafür seien in einem fortgeschrittenen Stadium, schrieb Trump auf seiner Plattform Truth Social und kündigte an, dass schon in Kürze ein Standort bekannt gegeben werden könnte. Polen liegt an der Ostflanke der NATO und hatte sich zuletzt verstärkt um eine größere US-Truppenpräsenz bemüht. Damit zum Fußball und da gab es einen herben Rückschlag für die TSG Hoffenheim. Der Start in die Europa League ging nämlich gründlich daneben. Beim Außenseiter OFI Kreta in Griechenland verlor Hoffenheim überraschend, aber verdient mit 0:2.
4: Das Wetter.
5: Vor uns liegt eigentlich ein ganz freundlicher Freitag. Ein paar Wolken sind unterwegs, sind aber eigentlich harmlos. Nur ganz vereinzelt kann da mal ein bisschen was runterkommen. Aber es ist, wie gesagt, die Ausnahme. Höchstwerte liegen später zwischen 18 und 21 Grad. Schauen wir schon mal auf den Samstag. Da sind dann auch ein paar mehr Wolken unterwegs. Die können dann auch im Laufe des Tages ein bisschen Regen dabei haben. Auch da haben wir wieder so 18 bis 23 Grad. Also nochmal ein Tacken wärmer als heute.
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6: A43 Recklinghausen-Wuppertal zwischen Kreuz Recklinghausen und Recklinghausen-Hochlamark. 1 Kilometer Stau. Wir wünschen allen unterwegs gute Fahrt.
5: Robert Jans ist hier. Einen schönen guten Morgen wünsche ich euch. Dann starten wir jetzt alle mal ganz entspannt rein in diesen Freitag. Auf geht's!
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5: Und zum Start habe ich hier für euch Sophie and the Giants, spiele ich euch mit Paradise. Schön, dass ihr schon am Start seid.

0: Da sag mal einer, ich könnte kein Klavier spielen. Das habe ich auch noch extra eingeübt. Im Crashkurs. Im Crashkurs heute Morgen. So.
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0: Ja, guten Morgen an diesem Freitag.
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0: Und an meiner Seite um diese Uhrzeit schon jetzt und die ganze Woche ja auch. Laura Potting, hallo, guten Morgen.
3: Guten Morgen. Man sagt ja sonst, der Zahn der Zeit nagt an einem. Bei mir ist es mehr so das Gebiss der Woche.
0: Keine Ahnung, was du mir damit sagen
3: auch
0: möchtest.
3: Nicht.
0: Aber wir sprechen darüber, was heute wichtig wird im Programm. Und das ist was?
4: Ja, bei uns heißt es heute ein letztes Mal.
5: Zauberstab bereithalten und eins, zwei, drei.
3: Genau. Wir können nochmal alle zählen hintereinander, gucken, ob wir das können.
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6: Geil. Wow, ich weiß gar nicht, was ich sagen soll, wirklich.
7: Dankeschön, wir freuen uns.
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0: Ja, und dann müssen wir jetzt hier auch noch mal ein bisschen aufräumen. Es sieht hier wieder aus. Laura, dein ganzer Kram liegt
3: hallo
0: hier rum. Wir müssen Platz schaffen, es wird voll.
4: Ja, DJ Alle Farben kommt vorbei und die Herrschaften von Fast Boy, die geben sich heute auch noch die Ehre. Also, volles Haus heute. Alles dazu hört ihr dann bei uns im Programm.
0: Wunderbar. Haben wir noch irgendwas vergessen?
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1: A43 Recklinghausen-Wuppertal zwischen Kreuz Recklinghausen und Recklinghausen-Hochlamark. 1 Kilometer Stau. Wir wünschen allen unterwegs gute Fahrt.
2: Guten Morgen zusammen. Robert Janz ist hier. Ich wünsche euch einen guten Start in diesem Freitag. Ich würde sagen, auf geht's!

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0: NSYNC habe ich euch gespielt mit I Want You Back am ganz frühen Freitagmorgen. Ich wünsche euch einen echt guten Start und jetzt überlegt mal kurz, vielleicht habt ihr ja auch so eine Oma, die einfach immer so schlagfertig und witzig ist, ne? Egal was ihr der gerade sagt oder welche Situation, die haut einen raus. Oder ihr habt so einen Freund, der einfach handwerklich alles kann. Keine Ahnung, ihr müsst irgendwas in der Bude machen, ihr wisst ganz genau, die oder den kann ich anrufen. Wird geregelt. Carsten Griese von der Evangelischen Kirche, der hat fürs Augenblick mal gefragt, wer unsere Vorbilder sind und hat dabei herausgefunden, ja, also die meisten Menschen finden ihre Vorbilder in der Familie.
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2: Hast du eigentlich ein Vorbild? Das habe ich mich gefragt und eine kleine Umfrage bei 20 jüngeren Leuten gestartet. Sie sind zwischen 20 und 30 Jahren alt. Eine angehende Sozialarbeiterin sagt, meine Oma ist mein Vorbild, denn sie ist schlagfertig, witzig und hat immer Verständnis für andere. Ich kann mich gut mit ihr unterhalten. Ein Student meint, mein Opa und mein Freund Bernhard. Bernhard ist Elektriker und was er macht, das könnte ich nicht. Das bewundere ich. Eine Diakonin erzählt, viele verschiedene Menschen waren meine Vorbilder. Besonders nennen möchte ich meinen Jugendpastor, ohne ihn hätte ich nicht meinen Beruf gewählt. Außerdem war meine alleinerziehende Mutter mein Vorbild. Sie hatte feste Standpunkte und auch wenn wir was anderes gemacht haben, als sie wollte, war sie für mich und meinen Bruder immer unser sicherer Hafen. Ein Ergebnis meiner kleinen Umfrage ist, die jungen Leute nennen oft die Großeltern oder die Mutter als Vorbild. Bekannte Personen wie Sportler, Musiker oder Jesus Christus werden auch genannt, aber selten. Ganz oft sind für Jüngere die eigenen Familienmitglieder Vorbilder. In der Familie, im direkten sozialen Umfeld erfahren sie, was andere für sie tun. Vor allem die Großeltern und Eltern waren für sie da, haben Krisen gemeinsam durchgestanden und Erfahrungen weitergegeben. Das ist bei mir nicht anders. Mein Patenonkel bleibt für mich ein Vorbild. Er konnte zuhören, wenn ich ihn brauchte, und er gründete einen Verein, der Jugendlichen half, die drogenabhängig geworden waren. Das alles tat er, weil er ein Vorbild hatte, das ihm wichtig war. Jesus Christus ist mein Vorbild, sagte er mir. Was würdest du antworten auf die Frage, hast du eigentlich ein Vorbild? Carsten Griese von der Evangelischen Kirche für Augenblick mal.
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1: Mit Thorsten Adolfs. Guten Morgen. Russland wählt ein neues Parlament. Zum ersten Mal seit Beginn des Angriffskrieges gegen die Ukraine vor über 4,5 Jahren. Seit wenigen Stunden sind die Wahllokale geöffnet. Abgestimmt wird bis Sonntag. Ein Sieg für die Partei Geeintes Russland von Präsident Putin gilt als sicher. Malte Albrecht aus dem News-Team. Wie stellt der Kreml denn sicher, dass der Urnengang trotz der Kriegsmüdigkeit und Wirtschaftskrise ganz nach Putins Vorstellungen läuft?
2: Indem Kritiker konsequent ausgeschaltet werden. Die Opposition ist gar nicht erst zugelassen und die Antikriegspartei Jabloko wurde erst im vergangenen Monat von der Wahl ausgeschlossen. So stehen auf dem Stimmzettel jetzt 10 Parteien. Sie liegen alle stramm auf Kreml-Linie und unterstützen den Krieg gegen die Ukraine. Für Putin ist die Wahl vor allem eins, ein inszeniertes Referendum zur Unterstützung seines Krieges. Er erwartet eine Zustimmung für seinen Kurs. Die seit mehr als 20 Jahren regierende Kreml-Partei Geeintes Russland rechnet fest mit einer Zweidrittelmehrheit. Sie schickt sogar Dutzende Kriegsveteranen als Kandidaten ins Rennen. Mehr als 110 Millionen Menschen sind aufgerufen, 450 Abgeordnete für die Staatsduma zu wählen. Gegen den Protest der Ukraine wird zum ersten Mal auch in Gebieten gewählt, die Russland kontrolliert und für sich beansprucht. Das sind die ukrainischen Regionen Donetsk, Luhansk, Saporischschja und Cherson. Außerdem wird auf der 2014 von Russland annektierten Schwarzmeerhalbinsel Krim gewählt.
1: Dankeschön, Malte. Und jetzt weitere Meldungen in der Zusammenfassung. In der Spritpreisdebatte hat sich jetzt auch der ADAC zu Wort gemeldet. Die Verkehrsexperten fordern eine Senkung der Stromsteuer. Die soll gleichzeitig Verbraucher bei den hohen Spritpreisen entlasten und einen Anreiz liefern, auf E-Autos umzusteigen. In der deutschen Industrie läuft es besser als gedacht. Der Bundesverband der deutschen Industrie rechnet mittlerweile für dieses Jahr mit einem Plus von 1% beim Bruttoinlandsprodukt. Bisher war der BDI von rund der Hälfte ausgegangen. Vor allem das starke Geschäft mit europäischen Partnern gebe der deutschen Wirtschaft Rückenwind. 2 Wochen nach der Landtagswahl in Sachsen-Anhalt gestaltet sich dort die Regierungsbildung schwierig. Das BSW lehnt eine Koalition mit dem Wahlsieger AfD ab. Man setze sich für einen überparteilichen Ministerpräsidenten ein, der im Land anerkannt ist, sagte Parteichefin Amira Mohamed Ali. Im Düsseldorfer Landtag geht es heute um den Kinderschutz und zwar im Zusammenhang mit Angeboten wie Nachhilfe, Sprachkursen oder Ferienfreizeiten. Bis jetzt gibt es für private Anbieter nämlich keine einheitlichen Regeln. Während in der klassischen Kinder- und Jugendhilfe strenge Vorgaben gelten, fehlt das bei gewerblichen Anbietern komplett. Das bedeutet, dass es keine verbindlichen Anforderungen an die Qualifikation des Personals gibt und auch niemand genau prüft, wer dort eigentlich mit den Kindern arbeitet. Deshalb haben sich die Regierungsfraktionen und die SPD im Landtag zusammengetan, um bei dem Thema endlich für mehr Sicherheit und klare Standards zu sorgen. Soweit die Meldungen mit Thorsten Adolfs.
3: Dankeschön, Thorsten. Wir schauen auf die Straßen. Der aktuelle Radio Siegen Verkehrsservice, das geht schnell heute Morgen. Die Straßen sind nach unseren Infos frei. Ich wünsche euch eine gute und sichere Fahrt.
4: Perfekt, dann rüber zum Wetter. Ein Hin und Her ist das heute. Sonne und Wolken wechseln sich immer wieder ab. Es bleibt oft trocken ab und zu. Ist auch mal ein Schauer dabei. Bis zu 17 Grad bekommen wir in Aue. In Eiserfeld bis zu 20 Grad drin. Schauen wir noch aufs Wochenende. Morgen vor allem zum Tagesstart dichte Wolken unterwegs. Später kommt die Sonne zumindest ein bisschen durch. Und auch am Sonntag sieht es ähnlich aus. Erst geht es mit dichten Wolken los, später lockert es aber auch da ein bisschen auf.
0: Das war das Wetter.
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6: Buenos dias. ¿Qué tal?
4: Buenos dias. Muy bien, ¿y tú?
6: Muy bien, gracias.
4: Und damit sind unsere Spanischkenntnisse aufgebraucht an dieser Stelle. Wir feiern heute den spanischen Morgen hier bei uns in der Show.
6: Am Sonntag gibt es nämlich in Siegen einen Empanada-Wettbewerb beim Centro Español in der Nähe vom Marienkrankenhaus.
4: Empanadas sind so gefüllte Teigtaschen, landestypisch und lecker.
6: Lassen wir uns in 3,5 Minuten mal erklären, oder?
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4: Wir sind Florian Rubens
6: und Noel Schäfer. Guten Morgen.
4: Und hier kommt Rigera. Vamos

0: Rigera bei Radio Siegen. Schönen guten Morgen. Sommer, Sonne und Strand. Bei vielen ist der Urlaub ja mittlerweile leider vorbei. Hier bei Radio Siegen reisen wir jetzt aber heute Morgen nochmal schön Richtung Süden, nach Spanien.
1: Buenos días. ¿Qué pasa, tío?
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3: Ja, Anlass dafür ist der Empanada-Wettbewerb vom Centro Español.
0: Hast du die schon mal gegessen, ja, so Empanadas?
3: Das sind Teigtaschen, richtig? Das gefüllt ist richtig, mit aber irgendwas
0: das war,
3: drin.
0: Das war nicht die Frage. Ich war die Frage, ob du die schon mal gegessen hast.
3: Nee, habe ich nicht. Aber ich wollte erst mal klären, ob ich auch weiß, was das ist.
0: Ja, nein, ich habe das nämlich auch noch nie gegessen. Ich bin sehr gespannt, was das so ist, weil ja, ich bin kulinarisch immer dabei, gerne mich auszuprobieren.
3: Ja, ich auch, auf jeden Fall. Wir haben darüber gesprochen, über diesen Empanada-Wettbewerb, mit dem Vorsitzenden Daniel Ibáñez García.
4: Es geht um das Gemeinschaft, es geht auch um die Rezepte auszutauschen, es geht zum Gucken, was die anderen machen und wie die das machen, welche Teig die das machen, mit welchem Mehl. Man kann davon was lernen.
0: Ja, die gemeinsame Zeit steht da also mit auch im Vordergrund. Was Empanadas überhaupt jetzt genau sind, hat uns Ingrid Guerre von der spanischsprachigen Gemeinde gesagt.
5: Das ist ein Teig, der gefüllt wird, also mit allen möglichen Sachen. Es kommt darauf an, aus welcher Region, ne, Spaniens das kommt. Also Nordspanien dann Empanadas, Südspanien gibt es Empanadillas, die sind etwas kleiner. Und auch die Füllung ist anders. Aber man kann Fleisch, man kann Fisch, man kann sogar Käse. Also in Kolumbien gibt es auch das mit Käse, mit Schinken, mit allem Möglichen.
3: Klingt sehr gut, aber ich lege mich fest, habe ich, glaube ich, noch nicht gegessen. Jetzt hätte ich aber ja am Sonntag mal die Chance.
0: Ja, bei dem Wettbewerb gibt es traditionellen Familienrezepte bis zu kreativen Neuschöpfungen. Wirklich ganz viele Geschichten, die man ausprobieren kann. Eine experimentelle Neuschöpfung hat uns Daniel auch schon vorgestellt.
4: Da ist zum Beispiel meine Frau dran. Sie kommt aus Bayern und sie hat sich ausgedacht, eine Empanada mit Weißwurst und süßer Senf drinnen. Sie hofft, dass sie einen Preis kriegt. Mal gucken.
3: Wenn ihr diese verrückte, sag ich jetzt einfach mal, Kombi probieren möchtet, dann geht das am Sonntag ab 15 Uhr.
0: Der Wettbewerb findet im Centro Español in der Nähe vom Marienkrankenhaus in Siegen statt. Hier kann nach Herzenslust dann gestemmt werden. Und ich will an dieser Stelle einmal sagen, wenn wir heute Morgen spanische Begriffe oder Namen falsch aussprechen, Entschuldigung.

0: Viertel nach sechs ist durch, der spanische Morgen. Hier bei Radio Siegen und jetzt drehen wir im Spätsommer nochmal die Temperaturen nach oben. Wir spielen euch eine Unplugged-Version von Vayamos Compañeros. Und das Interessante, wusste ich auch nicht, die Band Marquez kommt gar nicht aus Spanien, könnte man ja denken, ne? Sondern aus Hannover.
1: Holen wir mal eine Flasche Bier, ne? Das wird der Altkanzler aus Hannover auch mal so sagen. Ja, Sänger Sascha Piero ist Deutsch-Italiener, also kommt nochmal eine andere Nation mit rein. Und die Band hat sich trotzdem ganz bewusst für Spanisch entschieden, weil sie die Sprache musikalisch einfach am passendsten fand, weil sie gleichzeitig rhythmisch, fröhlich und auch ein bisschen melancholisch klingt.
0: Es geht zurück ins Jahr 2007. Du hast mich eben gefragt, ob ich da schon geboren war. Ja, war ich. Da war Vayamos Compañeros einer der großen Sommerhits.
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3: Hola, wir sind Marquez. Und wir spielen jetzt für euch Vayamos Compañeros und zwar live und unplugged.
4: In eurem Lokalradio.
3: Sí.
4: Auf geht's. 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

0: Benson Boone bei Radio Siegen. Noel Schäfer und Florian Rubens melden sich am Freitagmorgen. Und Hallo. Noel meinte gerade eben zu mir, hör mal, ich will unbedingt gleich sagen, wie geil ich den nächsten Song finde.
1: Ja, und er passt auch noch in diesen spanischen Morgen. Topic und Becky G, Sorry Puppy.
0: Sorry Puppy.
1: Auch wenn ich die Übersetzung ein bisschen cringe finde, muss
0: okay,
1: ich ganz ehrlich
0: sagen.
1: Sag. Tut mir leid, Puppy, ich habe mich nicht für dich hübsch gemacht. Dieser Bugatti hat zu viele Kurven, viel zu viel für dich.
0: Man sollte manchmal Sachen einfach nicht übersetzen.
1: Richtig.

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0: Maroon 5 und Christina Aguilera, Moves Like Jagger, der Radiosiegen-Hit vor 6:30.
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0: Die Infos jetzt von Caroline Hartmann. Guten Morgen.
2: Guten Morgen. Die Finanzminister der EU kommen zu einem 2-tägigen Treffen in Dublin zusammen. Bei der Konferenz geht es auch um eine mögliche Begrenzung der Spritpreise infolge des Irankriegs. In Russland hat am späten Abend die Parlamentswahl begonnen. Bei der Abstimmung gilt ein Sieg der Putin-Partei Geeintes Russland als sicher. Es ist die erste Parlamentswahl in Russland seit Beginn des Kriegs gegen die Ukraine.
1: Und jetzt die Nachrichten von hier.
2: Bei einem Unfall auf der B62 ist ein junger Mann gestern Abend lebensgefährlich verletzt worden. Gegen 21.30 Uhr war ein 34-jähriger Autofahrer mit seinem 39-jährigen Beifahrer auf der Strecke von Affolderbach Richtung Erntebrück unterwegs. In einer Kurve verlor er die Kontrolle über seinen Wagen und geriet in den Gegenverkehr. Dort krachte das Auto frontal in ein anderes Fahrzeug. Das zweite Auto geriet dadurch in Brand. Die beiden Insassen wurden glücklicherweise aber nur leicht verletzt. Der Unfallfahrer wurde schwer verletzt, sein Beifahrer sogar lebensgefährlich. Laut Polizei wurde ein spezielles Unfallteam aus Dortmund hinzugezogen. Es soll jetzt klären, wie es zu dem Unfall kommen konnte. Die Straße war bis um 3 Uhr in der Nacht voll gesperrt. Morgen beginnt die neue Spielzeit von Kreuztal Kultur. In der Otto-Flick-Halle steht ein Heinz-Erhardt-Abend an. Es folgen 40 weitere Veranstaltungen bis Ende April 2027. Steffen Ziegler hat sich das Programm mal genauer angeschaut.
3: Heute in einer Woche Musik auf Kölsch. Heute in 2 Wochen der erste Kreuztaler Science Slam. Schon der Auftakt der neuen Spielzeit macht Spaß. Vor und nach Weihnachten kommen dann die bekanntesten Stars. Tatort-Schauspieler Dietmar Bär versucht sich an einer Heinrich-Böll-Lesung und Olli Dietrich schaut in seiner Paraderolle als Ditsche vorbei. Die meisten Veranstaltungen finden in der Otto-Flick-Halle statt, aber nicht alle. Auch der Campus Buschhütten, die Weiße Villa, das Café Basico, die Aula der Gesamtschule, die Evangelische Kirche in Kreuztal und der kulturelle Marktplatz in Dahlbruch werden genutzt. Karten gibt es über kreuztal-kultur.de.
2: Für einige Koch-Azubis aus dem Siegerland ist der Weg zur Berufsschule neuerdings länger. Seit Beginn dieses Schuljahres werden die Fachklassen ab dem 2. Ausbildungsjahr in Bad Berleburg statt in Siegen unterrichtet. Grund sind laut Bezirksregierung Arnsberg sinkende Schülerzahlen. Außerdem fehle am Berufskolleg in Siegen derzeit eine Fachlehrkraft. Zuletzt wurden dort je Jahrgang zwischen 8 und 13 angehende Köchinnen und Köche unterrichtet. Die Klassen sollen durch die Zusammenlegung dauerhaft gesichert werden. Das waren die Radiosiegen Nachrichten von hier mit Caroline Hartmann.
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5: Ein bisschen was kommt on top auf der B508 zwischen Kreuztal und Hilchenbach. Dichter Verkehr mindestens 8 Minuten plus. Wir wünschen eine gute Fahrt.
0: Das Wetter für Siegen-Wittgenstein. Heute ein Hin und Her. Sonne und Wolken im Wechsel. Es bleibt aber oft trocken. Ab und zu allerdings auch mal ein kurzer Schauer dabei. Bis zu 17 Grad bekommen wir in Wingershausen, 20 Grad gibt es in Siegen. Schauen wir noch aufs Wochenende, dann morgen vor allem zum Tagesstart sehr dichte Wolken dabei. Später kommt die Sonne zumindest ein bisschen raus. Ähnlich sieht es am Sonntag aus, da geht es auch mit dichten Wolken los. Später lockert es etwas auf.
5: Die Philharmonie Südwestfalen hat einen neuen Dirigenten, Ingmar Beck. Haben wir euch schon vorgestellt.
0: Ja, morgen gibt er aber die Premiere als neuer Chefdirigent und wir haben mit ihm über sein Antrittskonzert morgen im Apollo gesprochen. Hört ihr gleich in rund 3 Minuten.
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0: Wir sind Noel Schäfer und Florian Rubens. Guten Morgen.
5: Guten Morgen.

0: Er mag das obere Schloss, fährt E-Scooter und winkt immer freundlich.
1: Er dirigiert.
0: Ja, meine ich doch. Ingmar Beck ist der neue Chefdirigent der Philharmonie Südwestfalen. Heute hat er sein erstes Konzert im Siegener Apollo-Theater.
1: Er stellt sich also vor, das hat er auch bei uns getan. Radio Sieg-Moderatorin Ann-Christine Schmidt hat ihn getroffen.
2: Filmmusik.
3: Ja.
2: Ist das auch so Ihr Ding oder sagen Sie, oh Mensch, das ist eigentlich auch schon ausgelutscht wieder?
3: Ne? Ja, wissen Sie, das Orchester hier in Siegen spielt eher viel Filmmusik für ein Symphonieorchester. Gibt in Österreich Orchester, die spielen nie Filmmusik. Das sind wir hier natürlich auf der ganz anderen Seite. Aber es ist wunderbar. Also ich war vor 5 Jahren im zweiten Konzert des John Williams und habe dann erlebt, wie dieser John Williams vor eigentlich jedem Stück dem Publikum erklärt hat, was im Film vorkommt. Und dann hat er aber nochmal, und so wichtig war ihm das, nochmal gesagt, also passen Sie auf, Szene 1 ist Liebesszene, Szene 2 ist Verfolgungsszene. Also ihm war das wahnsinnig wichtig, dass man entsprechende Bilder im Kopf hatte für die Musik, die er schreibt.
2: Was gibt in Musik?
3: Viel Freude. Im Englischen würde man sagen Comfort. Tiefe Entspannung.
2: Haben Sie das auch noch, dass Sie so Gänsehaut bekommen?
3: Absolut, absolut. Ja. Oder Tränen in den Augen oder was auch immer. Ich glaube, wir alle dürfen nicht vergessen, dass die schönsten Momente und die, wenn sie richtig gemacht sind, eindrücklichsten Momente, sind nicht in der lautesten Dynamik, sondern in der leisesten Dynamik. Wenn ein Schlussakkord sehr leise ist, dann bleibt eine gewisse Spannung im Saal, die wir alle gemeinsam erleben.
2: Ich kenne das, man traut sich nicht zu atmen.
3: Genau, ja. Aber so verbindet man sich irgendwie mit dem Publikum, ohne dass man jemals ein Wort gewechselt hat. Und das ist irgendwie Magic.
2: Was glauben Sie, was sagen die Musiker über Sie, über den Neuen?
3: Ich würde mir wünschen, dass es heißt, Mensch, das ist jemand, der ist sehr gut vorbereitet, der arbeitet für uns, das ist ein lieber Kollege, ist ein Kollege und leitet nicht von oben herab. Ich muss noch einladen für das Symphoniekonzert jetzt. Das ist das Allerwichtigste. Mein Antrittskonzert, es geht um Liebe an diesem Konzert. Das ist ein wunderbares Programm. Wir enden mit der Suite aus dem Rosenkavalier von Richard Strauss.
2: Aber können Sie das mal vorsummen?
3: Da, da, da, ba, ja, ba, ba.
2: Sie haben so ein bisschen was von Peter Alexander auch, ehrlich gesagt.
3: Nein. Dann gibt's ein Stück von Jennifer Higdon, ein modernes Stück von 1999, amerikanische Komponistin. Da geht's um die Liebe zu ihrem Bruder, der verstorben ist. Das ist quasi ein Requiem, ist aber wahnsinnig positiv gehalten. Die stellt sich vor, dieses Werk spielt in einer Glass Cathedral. Im Himmel irgendwo. Und man kann das wirklich hören, dieses Eintreten in diese Glaskathedrale und das Licht blitzt irgendwo und die Ouvertüre von Don Giovanni, Mozart.
2: Gott.
3: Natürlich
2: oh, wow.
3: Ganz andere Art von Liebe.
2: Ja, ich wollte
3: gerade sagen. Liebe in Anführungszeichen. Ja. Da geht es natürlich um die Milletrae, 1003 Frauen, die er hat. Also ein fantastisches Programm, ein wunderbares, tiefgehendes Programm, emotional, das Sie auf keinen Fall verpassen sollten.
2: Ich wollte Sie eigentlich fragen, wenn Sie jetzt ins Auto steigen, was dann für Musik läuft?
3: Sie meinen auf den Scooter?
2: Ja, jetzt sind Sie ja beim E-Scooter hier.
3: Ja, in der Tat habe ich einen linken Ohrstöpsel, Google Maps, weil ich mich in Siegen noch nicht so gut auskenne, in den ganzen Einbahnstraßen und muss mich orientieren, dass ich richtig ankomme.
2: Bitte biegen Sie links ab.
3: Das habe ich im Ohr.
2: Ist auch mehr Dur als Moll. Ja. Alles Gute Ihnen.
3: Dankeschön.
2: Auf Wiederhören.
0: Und meine Mutter wäre auch stolz, denn er hat ein Ohr frei und hat auch immer alles im Ohr, im Blick, wollte ich sagen, aber im Ohr. Ingmar Beck gibt heute und morgen sein Debüt in Siegen als neuer Chefdirigent der Philharmonie Südwestfalen. Für morgen gibt es noch Karten, kosten euch 30 Euro aufwärts, 19:30 geht's los.
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0: 6.47 Uhr hier bei Radio 7. Wenn man mit der Familie oder Freundin essen geht, erwartet man ja irgendwie auch leckeres Essen, ne? Und einen guten Service. Das Ganze kostet mittlerweile ja auch ein bisschen was an Geld. Es soll sich auch lohnen.
1: Ja, dafür braucht es aber auch geschultes Personal. Fachkräftemangel ist auch in der Gastro ein Problem. Es gibt immer wieder weniger Azubis und deswegen sollen hier in Siegen-Wittgenstein die Koch-Azubis jetzt nach Bad Berleburg. Und der Weg, der ist lang, vor allem ohne Auto.
0: Ja, viele Betriebe umgehen das. So auch Özdan Özdemir, Inhaber von Olivgrün aus Freudenberg.
2: Ich weiß von anderen Betrieben auch, dass die ihre Azubis jetzt auch nicht nach Bad Berleburg schicken können. Es geht ja auch so ein bisschen darum, ist das überhaupt praktikabel? So ein Schulweg ist mit dieser Distanz und mit dieser Länge nicht möglich. Kam dann auch irgendwann die Frage, ob sie denn mit den öffentlichen Verkehrsmitteln fahren müssten. Ich sagte ja, also laufen wäre ein bisschen schwierig. Kann ich immer davon ausgehen, dass die Azubis Führerschein haben.
1: Ja, und dank vieler Telefonate über die Sommerferien gehen seine vier Azubis jetzt in Betzdorf zur Berufsschule.
2: Der Wechsel hat eigentlich sehr gut funktioniert. Wir haben bei dem ersten Kontakt auch angekündigt, dass unsere Azubis nicht zum Schulstart alle hier sein werden. Die Situation erklärt und haben wirklich verständnisvolle Ansprechpartner gehabt. Für meine Auszubildenden ist dieser Wechsel, so wie ich das jetzt mitbekommen habe, relativ unproblematisch. Das funktioniert gut.
0: Und Betzdorf war wohl die richtige Wahl, sagen die Azubis.
3: Wir haben gute Lehrer und Lehrerinnen, unsere Klasse ist gut.
1: Ja, das ist die Hauptsache, aber ich finde es halt trotzdem irgendwie schwierig, ne, dass die Gastronomen dann selber gucken müssen, wo ihre Azubis bleiben und dann mit dem Schulwechsel, also das hätte man vielleicht von vornherein ein bisschen besser organisieren können.
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1: Mit Thorsten Adolfs. Guten Morgen. Wie können die Menschen in Deutschland bei den Spritpreisen entlastet werden? Die Liste der Forderungen und Vorschläge wird immer länger. Die kamen zuerst vor allem aus der Politik. Mittlerweile greifen aber auch immer mehr Verbände und Behörden in die Debatte ein, wie etwa der ADAC. Er fordert eine Senkung der Stromsteuer. Mehr zum Thema von Christian Böder aus dem News-Team.
2: Dem ADAC geht es nicht nur um kurzfristige Entlastung wegen der aktuellen Rekordpreise an deutschen Tankstellen. Eine gesenkte Stromsteuer könnte aus Sicht der Verkehrsexperten auch viel Leute langfristig dazu bewegen, auf ein Auto mit Elektroantrieb umzusteigen. Dazu käme noch die aktuelle Neufahrzeugförderung. Beides zusammen könnte mehr Menschen dazu bringen, sich auch ein E-Auto leisten zu können, so der ADAC. Eine geringere Stromsteuer findet auch der Deutsche Gewerkschaftsbund gut, aber das reicht nicht. Generell müsste Energie weniger besteuert werden. DGB-Chefin Fahimi brachte in der Rheinischen Post auch wieder Entlastungen durch eine Übergewinnsteuer für Ölkonzerne ins Spiel und auch gedeckelte Preise, nicht nur für Sprit, sondern auch für Gas. Das Umweltbundesamt hält dagegen von den meisten kurzfristigen Entlastungen wenig. Zu teuer, zu kurz gedacht, sagt Behördenchef Messner. Gezielte Entlastungen über Direktzahlungen sind aber aus seiner Sicht okay. Er fordert, ähnlich wie der ADAC, einen schnelleren Umstieg auf Elektromobilität.
1: Und jetzt weitere Nachrichten im Überblick. Knapp die Hälfte der Bundesbürger rechnet mit einem Kanzlerwechsel bis zum Jahresende. Das ist das Ergebnis einer YouGov-Umfrage. Friedrich Merz steht seit dem Wahldebakel seiner CDU in Sachsen-Anhalt massiv unter Druck. Der könnte weiter steigen, wenn die CDU am Wochenende bei den Wahlen in Berlin und Mecklenburg-Vorpommern schlecht abschneiden sollte. Polens Ministerpräsident Tusk rechnet in den nächsten Wochen und Monaten mit stärkeren russischen Angriffen auf die Ukraine, aber auch auf Länder, die die Ukraine unterstützen. Geheimdienste gehen davon aus, dass es scheinbar versehentliche Attacken mit Drohnen und Raketen auf Länder geben könnte, die der Ukraine Beistand leisten. Ermittler haben in Italien ein internationales Kinderpornonetzwerk aufgedeckt. Es gab 17 Festnahmen. Insgesamt wurden 22.000 Videos und 34.000 Fotos von Kindern sichergestellt. Einige der Opfer sind nach Angaben der Ermittler erst 4 Jahre alt. Die Impfquoten bei Kindern sinken aktuell in vielen Ländern der Europäischen Union und auch bei uns in Deutschland. Experten des Fachmagazins The Lancet schlagen deshalb Alarm. Sie sagen, besonders kritisch sei der Rückgang der Impfungen bei Krankheiten wie Kinderlähmungen oder Infektionen durch Bakterien, die bei Babys schwere Hirnhautentzündungen auslösen können. Experten vermuten, dass die Corona-Pandemie, aber auch Fehlinformationen und ein sinkendes Vertrauen in Impfstoffe eine große Rolle spielen. Der Rückgang der Impfquoten ist deshalb gefährlich, weil diese Impfungen der wichtigste Schutz für die öffentliche Gesundheit sind und wir die Krankheiten, die damit bekämpft werden, eigentlich schon fast im Griff hatten. Das waren die Nachrichten mit Thorsten Adolfs.
3: Dankeschön, Thorsten. Wir schauen auf die Straßen. Der aktuelle Radio 7 Verkehrsservice kommt nach unseren Infos soweit gut durch. Dürft euch jederzeit melden. 0271 23 22 21 und die 0. Gute Fahrt.
4: Guck mal aufs Wetter und da ist es heute so ein Hin und Her. Mal dichte Wolken, mal ein wenig Sonne. Es bleibt oft trocken, aber ab und zu auch mal ein paar Schauer drin. Ihr merkt, so ganz entscheiden will sich das Wetter heute nicht. Bis zu 17 Grad bekommen wir in der Spitze in Zinse. Ostheldenschaft 20 Grad. Aufs Wochenende können wir auch gerne noch blicken. Morgen vor allem zum Tagesstart noch ziemlich viele dichte Wolken. Später kommt die Sonne ein bisschen besser raus. Ähnliches ist es am Sonntag. Erst dichte Wolken und später ein bisschen Auflockerung für uns.
0: Das war das Wetter. 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
3: Bis auf Angst und Schrecken ist bei mir aus dem Spanischunterricht nicht ganz so viel hängen geblieben, muss ich ganz ehrlich sagen. Hätte ich mal besser aufgepasst, könnt ihr mir heute Morgen weiterhelfen.
4: Ja, wir feiern heute Morgen den spanischen Morgen. Ich hatte gar kein Spanisch in der Schule, ein wenig Latein. Damit kann ich mir vielleicht das eine oder andere Wort, die eine oder andere Vokabel noch herleiten. Die Kollegin Emily Marx, die ist in Spanien quasi zur Schule gegangen, hätte ich fast gesagt. Nein, sie hat dort studiert.
3: Ich dachte, du wolltest sagen geboren. Das hätten wir erst mal prüfen müssen.
4: Nein, aber ich glaube, sie hat spanische Wurzeln auch ein wenig. Da werden wir gleich drüber sprechen. Also da gibt es ein paar Infos für euch in rund 4 Minuten.
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3: Neuer Schäfer bin ich.
4: Und ich bin Florian Rubens. Guten Morgen.

0: Claudia Estefan. Mit Conga hier bei Radio Siegen. Wir feiern heute früh den spanischen Morgen. 7:08 zeigt die Uhr. Und wir können jetzt mit der Kollegin Emily Max sprechen, die ihr Auslandsstudienjahr da gemacht hat. Guten Morgen, Emily.
1: Guten Morgen.
2: Du hast ja den Weg zurück nach Siegen gefunden. So ganz generell schätze ich auch erstmal, dass man Spanisch sprechen muss, wenn man da studieren möchte.
1: Ja, also so? Bei mir war es tatsächlich ein Muss. Also ich musste vorher auch so einen Sprachtest machen. Es gab aber auch Studiengänge, da musste man das nicht können. Also das war dann auf Englisch. Bei mir war halt alles auf Spanisch.
0: Spanien ist ja nicht gleich Spanien. Wo warst du?
1: Ich war in A Coruña, das ist in Galicien. Das heißt, in der Uni gab es dann teilweise auch Kurse auf Galizisch. Es war ein bisschen schwierig, weil ich war dann immer so, ich verstehe hier gar nichts mehr.
2: Ja. Woher kannst du das? Wie kamst du drauf?
1: Also ich habe in der Schule im Abi Spanisch gehabt, da war ich aber echt nicht so gut drin, ehrlich gesagt. Meine Oma kommt aus Spanien, das heißt so als kleines Kind habe ich dann so ein paar verschiedene Wörter gelernt, aber so richtig nicht. Und dann in der Uni musste ich 3 Semester nochmal richtig Spanisch belegen. So richtig habe ich es dann aber erst gelernt, als ich da war.
0: Ja, was ganz wild ist, ich habe in meiner Kindheit hatte ich ein paar spanische Freunde und ich habe mir nur ein einziges Wort gemerkt und das ist Mariposa.
2: Mariposa heißt?
1: Schön.
0: Das heißt Schmetterling.
2: Ach, schön.
0: Also, weil ich das Wort so schön fand, aber das Spanische, ne, also sag mal so, wie die Sprache klingt, ist doch schon schön, oder?
1: Ja, auf jeden Fall. Also ich muss sagen, zum Beispiel Galizisch, das ist so eine Mischung aus Portugiesisch und Spanisch. Und deswegen war ich auch immer so verwirrt, weil ich weiß, ich verstehe so ein paar Wörter. Aber Spanisch, also vielleicht bin ich auch ein bisschen voreingenommen, ne? Weil wie gesagt, meine Oma kommt daher. Aber ich finde, das ist schon eine sehr schöne Sprache.
2: Abuelita, ne?
1: Richtig.
2: Das sagst du manchmal, das höre ich in der Redaktion immer wieder mal, ne? Das schnapp ich so auf. Du studierst jetzt auch in Siegen, ne?
1: Ja.
2: Richtig? Wo liegen da so die krassen Unterschiede zu Spanien?
1: Boah, also da gibt es schon große. Als so die ersten Tage dachte ich mir, das ist wie Schule. Also das sind wirklich dann Klassen gewesen. Ich weiß noch so in einem Kurs, so, das war so ein Erstsemesterkurs, da mussten wir uns erst richtig vorstellen und aufstehen sollten wir da. Und ich war dann so, ja hallo, ich bin die Emily, ich bin aus Deutschland und alle haben sich so umgedreht und mich angestarrt. Ich war so,
0: wow.
1: Okay, hallo, ist okay. Ja, und sonst, man hatte wirklich Hausaufgaben und Hausarbeiten zum Beispiel waren eher weniger. Klausuren waren überall und das war dann immer so 50-50, also 50% Beteiligung im Unterricht und dann der Rest war die Note am Ende. Das war schon immer ein bisschen anstrengend und komisch, weil ich musste auch wirklich viele Kurse belegen im Vergleich so zu den anderen. Ja, also, und die konnten auch kein Englisch. Also das war dann, ich konnte nicht mal kurz, wenn ich irgendwas nicht wusste, auf Englisch kommunizieren, sondern ich musste dann immer alles nachgucken, so, was war das Wort nochmal?
0: Ja. Aber ganz wichtige Frage für mich ist, wie motiviert man sich, in so einem Seminarraum zu sitzen, wenn draußen der Strand ist?
1: Ja, gar nicht. Also ich war schon immer, also meine Freunde waren dann immer am Strand und waren so, ja, wann kommst du? Und ich so, ich habe noch 4 Stunden. Und also ja, nee, ich habe da meistens einfach versucht, alles schnell fertig zu machen, um dann einfach ein bisschen schwimmen gehen zu können. Das war dann schon ein bisschen schöner, als da in der Uni zu hocken.
2: Aber du bist wiedergekommen?
1: Ja, leider.
2: Leider. Ich wollte gerade fragen, ob du bald wieder gehst.
1: Na, also ich habe jetzt gestern tatsächlich noch mal so ein paar Bilder gesehen und

0: War schon schön, ne? Also so am Meer wohnen hat schon was sehr Tolles. Mhm. Und Siegen auch total schön, ne? Aber das Meer fehlt.
1: Emily, dein Favorite Essen aus Spanien, was du dir auch gerne mal hier kochst?
0: Oh, Tortilla, glaube ich. Also ganz simpel, Eier und Kartoffeln und dann, das schmeckt einfach. Also ja. Das ist simpel, aber lecker.
1: Jetzt habe ich nur noch eine Frage.
0: Ja.
1: Warum hast du jetzt noch nichts mitgebracht davon?
2: Ja, wollte ich gerade fragen.
1: Wir wollen auch Spanisch heute Morgen genießen.
0: Ja, scheiße. Auf einmal.
1: Ja.
0: Doof gelaufen, war mir zu früh.
1: Ja, ich habe mir sagen lassen, kurz nach 9 gibt es hier auch ein bisschen was Spanisches zwischen die Rippen.
2: Ja, und eine Frage, darf man im spanischen Radio das SCH-Wort sagen?
0: Keine Ahnung.
2: Hier nämlich eigentlich nicht.
1: Es ist passiert.

0: 20 nach 7, ihr hört Radio Siegen am Freitagmorgen mit Noel Schäfer und Florian Ruben.
1: Moin,
0: schönen guten Morgen. Ah, kleine TH-Übung jetzt, ne? Melissa Etheridge war das. Like the way I do.
1: Ich sag mal, gerade so bestanden.
0: 2 Minus.
1: Ja, vielleicht. Kommst du durch.
0: Bei der nächsten Band, da ist es ein bisschen einfacher. Wir spielen euch jetzt Hörgerät, die Gruppe rund um Frontmann Andy Link. Ja, Andi, das ist einfach ein geiler Typ, der hört uns auch regelmäßig, sage ich jetzt nicht nur deshalb, aber Grüße an Andi.
1: Ja, guten Morgen Andi. Die Siegerländer Coverband hat diesen Sommer wieder jede Menge Konzerte auch draußen gespielt. Heute am Spanischen Morgen nehmen sie uns nochmal mit ans Meer.
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0: Linkin Park, In the End, unser Radiosiegen-Hit vor 7:30.
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2: Die Infos jetzt von Kollegin Caroline Hartmann. Guten Morgen.
3: Guten Morgen. Die CDU plant bei ihren Maßnahmen gegen die hohen Spritpreise offenbar eine Entlastung um bis zu 25 Cent pro Liter. Diese Summe nannte Generalsekretärin Hoppermann gestern Abend im ZDF. Sie sagte, es seien noch letzte Absprachen nötig. Dann könnte die Entlastung für Autofahrer bereits Anfang Oktober kommen. In vielen EU-Ländern sinken die Impfquoten bei Kindern. Das zeigt eine Studie, über die ein medizinisches Fachjournal berichtet. Als mögliche Faktoren werden unter anderem Fehlinformationen und Veränderungen im Vertrauen in Impfstoffe genannt.
1: Und jetzt die Nachrichten von hier.
3: Bei einem Unfall auf der B62 ist ein junger Mann gestern Abend lebensgefährlich verletzt worden. Gegen 9:30 war ein 34-jähriger Autofahrer mit seinem 39-jährigen Beifahrer auf der Strecke von Affolderbach Richtung Erntebrück unterwegs. In einer Kurve verlor er die Kontrolle über seinen Wagen und geriet in den Gegenverkehr. Dort krachte das Auto frontal in ein anderes Fahrzeug. Das zweite Auto geriet dadurch in Brand. Die beiden Insassen wurden glücklicherweise aber nur leicht verletzt. Der Unfallfahrer wurde schwer verletzt. Sein Beifahrer sogar lebensgefährlich. Laut Polizei wurde ein spezielles Unfallteam aus Dortmund hinzugezogen. Es soll nun klären, wie es zu dem Unfall kommen konnte. Die Straße war bis um 3 Uhr in der Nacht voll gesperrt. Mit einem Heinz-Erhardt-Abend beginnt morgen die neue Spielzeit von Kreuztal Kultur. Bis Ende April folgen 40 weitere Veranstaltungen. Die meisten in der Otto-Flick-Halle, aber zum Beispiel auch der Campus Buschütten, die Weiße Villa und das Café Basico werden genutzt. Steffen Ziegler hat sich das Programm mal genauer angeschaut.
4: Das Programm ist wirklich bunt. Kölsche Mundartmusik mit den Paarweihern. Der erste Kreuztaler Science Slam. Fantastische Naturaufnahmen von Klaus-Peter Kappest. Rudelsingen kurz vor Weihnachten. Dazu Tatort-Schauspieler Dietmar Bär mit einer Lesung. Olli Dietrich als Ditsche und. Da dürfte wirklich für jeden was dabei sein. Den kompletten Überblick und Karten gibt es über kreuztal-kultur.de.
3: Für einige Koch-Auszubildende aus dem Siegerland ist der Weg zur Berufsschule neuerdings länger. Seit Beginn des Schuljahres werden die Fachklassen ab dem zweiten Ausbildungsjahr in Bad Berleburg statt in Siegen unterrichtet. Grund sind laut Bezirksregierung Arnsberg sinkende Schülerzahlen. Außerdem fehle am Berufskolleg in Siegen derzeit eine Fachlehrkraft. Betroffen ist davon unter anderem der Catering-Service Olivgrün aus Freudenberg. Er hat 4 Auszubildende ohne Führerschein. Um ihnen den Weg mit den öffentlichen Verkehrsmitteln nach Bad Berleburg zu ersparen, wurde Inhaber Östen Özdemir tätig.
5: Daraufhin haben wir dann nach Möglichkeiten gesucht und haben dann gesehen, dass die nächste Berufsschule eigentlich für uns in Betzdorf ist. Da ist die Situation, dass Betzdorf in einem anderen Bundesland liegt. Eine Beschulung in einem anderen Bundesland ist gar nicht so einfach gewesen. Wir haben es dann aber geschafft, dass über die Bezirksregierung Arnsberg dem stattgegeben worden ist.
3: Zuletzt wurden in Siegen je Jahrgang zwischen 8 und 13 angehende Köchinnen und Köche unterrichtet. Die Klassen sollen durch die Zusammenlegung in Bad Berleburg dauerhaft gesichert werden. Das waren die Radio Siegen Nachrichten von hier mit Caroline Hartmann.
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7: Ihr verliert ein bisschen Zeit auf der B62 zwischen Modersbach und Niederschelder Hütte. 4 Minuten und Bad Berleburg B480 zwischen Raumland und Bad Berleburg 3 Minuten. Und dann werdet ihr kontrolliert am Ortsausgang Kahn-Marienborn Richtung Niederdilfen. Gute Fahrt.
2: Rüber zum Wetter für Siegen-Wittgenstein. Ein Hin und Her steht heute an. Sonne und Wolken immer wieder im Wechsel. Es bleibt oft trocken, aber Schauer sind nicht ausgeschlossen. Bis zu 17 Grad bekommen wir in Bad Berleburg. Freudenberg schafft heute 20 Grad in der Spitze. Dann noch der schnelle Blick aufs Wochenende. Morgen vor allem zum Tagesstart sehr dichte Wolken. Später kommt die Sonne zumindest ein bisschen besser durch. Ähnlich sieht es am Sonntag aus. Erst dichte Wolken, später ein paar Auflockerungen für uns. Ah nee, am Sonntag. Ich habe nicht so viel Bock. Schon wieder Wahlen. Wobei, dieses Mal, zumindest in Berlin, aus meiner Sicht, könnte es ja ein bisschen besser ausgehen.
7: Besser heißt?
2: Naja, sagen wir mal so, blau unterwegs bin ich eigentlich nur beim Fußball.
7: Es heißt ja auch nur der S04. So,
2: genau.
7: Es geht aber gleich nicht um Fußball, sondern um die anstehenden Landtagswahlen in Berlin und Mecklenburg-Vorpommern. Für unseren Kanzler und seine CDU könnte das nämlich böse ausgehen.
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2: Schönen guten Morgen von uns. Ich bin Florian Rubens.
7: Und ich bin Noel Schäfer. Moje.

0: Der Freitagmorgen hier bei Radio Siegen. Kein Kanzler war jemals unbeliebter als Friedrich Merz. Laut Umfragen sind fast 80% der Deutschen mit der Arbeit vom Bundeskanzler unzufrieden. Zurücktreten möchte er aber scheinbar trotzdem nicht. Mal sehen, ob der Wahlsonntag etwas daran ändert.
1: Ja, da könnte ein bisschen mehr Druck dann noch entstehen. Sprechen wir jetzt hier bei Radio Siegen drüber. Übermorgen stehen ja 2 Landtagswahlen an, die eine neue Dynamik in die Debatte um Kanzler Merz bringen könnten. In Mecklenburg-Vorpommern droht die CDU, ihr historisch schlechtestes Wahlergebnis einzufahren. In Berlin könnten die Christdemokraten Platz 1 an die Linke verlieren.
0: David Riemer ist für uns in Berlin. Je nach Ausgang der beiden Wahlen könnte Kanzler Merz am Ende tatsächlich sein Amt verlieren. Was sagst du?
2: Unter Umständen ganz klar ja. Denn spätestens seit dem Wahldebakel vor 2 Wochen in Sachsen-Anhalt steht Merz enorm unter Druck. Auch in seiner eigenen Partei. Hinzu kommen schlechte Umfrageergebnisse für ihn selbst. Viele halten ihn einfach nicht mehr für den Richtigen im Kanzleramt. Fährt die CDU am Ende tatsächlich schlechte Wahlergebnisse ein, dann dürften sich einige in der Partei fragen, stützen oder stürzen wir den Kanzler? Denn viele in der CDU halten ihn für den Hauptverantwortlichen, was die Misere der Partei angeht.
1: David, dann lass uns mal auf die Lage in Mecklenburg-Vorpommern blicken zum ersten Mal. Mein Gott, schwieriges Wort.
0: Wort, ne?
1: Mecklenburg-Vorpommern. Wie könnte die Wahl hier laut Umfragen ausgehen?
2: Ja, hier liegt die AfD laut letzter Umfragen bei so um die 37%. Ganz knapp vor der SPD mit 35%. Die CDU kommt dagegen nur auf 7%. So schlecht hat sie noch nie bei irgendeiner Landtagswahl abgeschnitten. Ja, und die SPD regiert in Meckpomm seit fast 30 Jahren, derzeit mit der Linken. SPD-Ministerpräsidentin Schwesig ist sehr beliebt. Am wahrscheinlichsten gilt deshalb eine Erweiterung dieser Koalition um die Grünen. Voraussetzung natürlich, die Grünen schaffen es über die 5%-Hürde.
0: Dann noch der Blick in die Hauptstadt. Was sagen die Umfragen da so?
2: Ja, also in Berlin liegen CDU und Linke laut Umfragen bei jeweils etwa 20%, die AfD bei 18. CDU und SPD hätten zusammen keine Mehrheit mehr. Möglich wären unter anderem Bündnisse aus Linken, Grünen und SPD oder aus CDU, Grünen und SPD. Mit der AfD will jedenfalls keine andere Partei zusammenarbeiten. Es wird also mal wieder ein sehr, sehr spannender Wahlabend. Und mal abwarten, was für ein Beben die Wahlergebnisse dann in der Bundespolitik auslösen werden.
1: Infos zu den beiden Wahlen am Sonntag von Reporter David Riemer. Vielen Dank für deine Infos hier bei Radio Siegen. 20 vor 8 ist durch.

0: Freunde, ja freilich, seit Samstag läuft sie, die Wiesn in München.
1: Ja,
0: rund 6 Millionen Besucher werden erwartet. Das wird also wieder knallevoll da.
1: Ja, und für die einen ist das irgendwie die beste Zeit des Jahres. Andere, ja, leuchtet dieser ganze Trubel so null ein. Laura Potting ist mehr aus Kategorie 2. Die hat mit der Wiesn in München so gar nichts am Hut.
2: Top 5.
3: Entschuldigung, wissen Sie, wo ich diesen Herrn Ozapfdis finde?
4: Du Siffiglatscher, du Greisliger.
2: Top 4.
3: Hallo, haben Sie auch Lebkuchenherzen mit so einem Schriftzug wie wir können ja Freunde bleiben?
4: Ohrstein.
2: Top 3.
3: Also für uns 2 Matcha Latte, ein Pfefferminztee und 3 Banana Breads. Aber vegan und glutenfrei bitte, ja?
4: Windig, Zigarettenbierschall.
2: Top 2.
3: Ja, mein Gott, es ist Samstagnachmittag. Sie werden ja wohl noch einen Tisch für 4 Personen haben.
4: Du Gifthafer.
2: Top 1.
3: Was? 15 Euro? Ich hatte eine Maß bestellt, nicht 3.
4: Oberschaftelhuber.

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3: Mit Thorsten Adolfs. Guten Morgen. Immer mehr Menschen in Deutschland kommen mit ihrem Geld nicht aus und machen Schulden, aus denen sie nicht mehr rauskommen. Das zeigt der aktuelle Überschuldungsreport des Instituts für Finanzdienstleistungen IFF. Demnach konnten im vergangenen Jahr rund 5,67 Millionen Bundesbürger langfristig ihre Rechnungen nicht bezahlen. Das waren 111.000 mehr als noch ein Jahr davor. Christian Böder aus dem News-Team: Zur Überschuldung kommt es oft nach unvorhersehbaren Ereignissen wie einer Krankheit oder einem Jobverlust.
4: Ja, aber sie sind laut Studie zwar Auslöser für Überschuldung, aber selten die einzige Ursache. Wer so in nicht lösbare Geldnöte gerät, der hatte auch schon vorher wenig finanziellen Spielraum. Im vergangenen Jahr waren das häufig Haushalte, die mit hohen Wohnkosten zu kämpfen hatten, so die Studienmacher. Das Abrutschen in die Überschuldung liegt zumindest in den meisten Fällen nicht an Leichtsinn oder fehlender Disziplin, sagen sie. Auslöser gibt es viele. Auf Platz 1 liegen gesundheitliche Krisen wie Krankheiten, Unfälle oder Suchtprobleme. In fast einem Fünftel der Fälle war das der Fall. Dahinter folgen keine oder weniger Arbeit, Scheitern bei der Selbstständigkeit, Kaufverhalten und Beziehungskrisen.
3: Vor allem Alleinerziehende drohen ja in die Überschuldung zu rutschen.
4: Genau, in 4 von 5 Fällen waren das Frauen. Das zeigen auch die Zahlen der Schuldnerberatungsstellen. Die melden auch einen Negativtrend bei jungen Leuten unter 25. Viele geben zu viel Geld für ihren Digitalkonsum aus, etwa für Handy- und Streamingdiensttarife oder Käufe in Apps und bei Onlinehändlern. Überschuldete durch alle Altersgruppen durch versuchen vor allem über Ratenkredite aus ihrer Finanzmisere zu entkommen. Die mittlere Schuldenhöhe lag im vergangenen Jahr übrigens bei gut 19.000 Euro.
3: Danke, Christian. Und jetzt weitere Meldungen in der Zusammenfassung. Das Umweltbundesamt spricht sich wegen der hohen Spritpreise für einen schnelleren Umstieg auf die Elektromobilität aus. Maßnahmen wie ein Tankrabatt oder Steuerbefreiungen würden zu kurz greifen und seien teuer, sagt Präsident Messner. Um den Übergang zur E-Mobilität zu verstärken, sollten die bestehenden Kaufprämien seiner Ansicht nach durch Instrumente wie zinsgünstige Kredite oder andere Finanzierungshilfen ergänzt werden. Der erste F-35-Kampfjet wird heute an die Bundeswehr übergeben. Verteidigungsminister Pistorius wird ihn im US-Bundesstaat Texas in Empfang nehmen. Die ersten Maschinen sollen nächstes Jahr auf dem Flieger Horst Büchel in der Eifel stationiert werden und schrittweise die Tornados der Luftwaffe ablösen. Die Mehrheit der Deutschen blickt mit Sorge auf die Zukunft der Demokratie. Das ist das Ergebnis einer Forsa-Umfrage für NTV. 80% der Menschen haben das gesagt. Besonders bei Frauen und jungen Erwachsenen unter 30 ist das ungute Gefühl weit verbreitet. Knapp 60% der Befragten sind unzufrieden damit, wie unsere Demokratie zurzeit im Alltag funktioniert. Besonders deutlich wird dieser Frust in Ostdeutschland, wo 7 von 10 Befragten unzufrieden sind. Dabei ist die Verbundenheit mit den Grundwerten eigentlich groß. Über 2/3 der Menschen sind mit unserem politischen System, so wie es in der Verfassung steht, zufrieden. Das waren die Nachrichten mit Thorsten Adolfs.
5: Und das ist der aktuelle Radio Siegen Verkehrsservice. Wir schauen auf die Straßen. Und ich frage mich, wo der Kollege Florian Rubens ist. Er wollte auf Toilette und sich einen Kaffee machen. Und da geht die Tür auf. Flo, alles gut. Wir haben jetzt mal kurz die Plätze gewechselt. Mach dir keinen Stress. Also, wir schauen auf die Straßen. B508. Zwischen Kreuztal und Hilchenbach, da verliert ihr gerade um die 10 Minuten und ihr werdet kontrolliert am Ortsausgang Kahn-Marienborn Richtung Niederdilfen. Ich wünsche euch eine gute und sichere Fahrt. Flo, du darfst.
6: Gerne, gerne. Entschuldigung, ich war ein bisschen hier, wurde aufgehalten.
5: Jetzt sag,
6: in der Küche.
5: Wo du warst.
6: Vor allem, ja, ich war in der Küche Kaffee machen und du hast mir noch geschrieben, hier, hör mal, Milch noch rein.
5: Ja, aber und, das hat jetzt 10 Minuten gedauert.
6: Und ich gucke in den Kühlschrank und hole noch Milch raus und denke mir so, ja, warte mal, jetzt müsste ich aber langsam mal wieder zurück ins Studio. Ja, wir gucken aufs Wetter. Es ist heute so ein Hin und Her beim Wetter. Sonne und Wolken wechseln sich immer wieder ab. Bleibt aber auch oft trocken, hier und da aber auch mal ein Schauer dabei. Bis zu 17 Grad bekommen wir in Larsve. 20 Grad sind drin, unter anderem in Burbach. Schauen wir noch aufs Wochenende. Morgen vor allem zum Tagesstart dichte Wolken unterwegs. Später kommt die Sonne zumindest ein bisschen besser durch. Und am Sonntag ähnlich. Erst geht es mit dichten Wolken los. Später lockert es ein bisschen auf.
0: Das war das Wetter.
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5: La mañana española, heute bei Radio Siegen. Der spanische Morgen, es ging schon ums Essen. ums Studieren und gleich sprechen wir noch über die Reise nach Spanien. Flo, warst du mal in Spanien?
6: Mal. Ja, sicher. Ja. Ich glaube, meine erste sogar so richtige Reise, damals mit einer Jugendfreizeit, der ging an die Costa Dorada und da hatten wir auch einen schönen Ausflug nach Barcelona. Ich habe gute Erinnerungen an Spanien, denn ich würde sagen, es ist unter meinen Top 3 Urlaubsländern.
5: Ja, und die Reise nach Spanien nach wie vor sehr beliebt, sprechen wir gleich drüber.
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6: Ich bin Florian Rubens.
5: Und ich bin Noel Schäfer.
6: Guten Morgen.
5: Moin.

0: Noel, da musst du hier vorne drei Türen runter und dann findest du den Song. Three Doors Down, Here Without You. Schönen guten Morgen. 8:08.
1: Buenos días. ¿Qué pasa, tío?
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0: Wir sprechen heute früh ganz viel über Spanien, haben das auch schon getan. Unter anderem ging es ja eben mal ums Studieren. Und ich habe mir sagen lassen, dass es das später auch noch ein bisschen was zu essen gibt.
3: Mhm. Noel. Und weil Spanien so toll ist, lockt es ja auch viele von außerhalb an. Kann man auch verstehen. Bei uns Deutschen ist es das beliebteste ausländische Reiseziel. Wir von Radio Siegen haben deswegen mit Alexandra Hadem-Ebener vom Reisebüro Michel gesprochen.
4: Spanien ist ein sehr beliebtes Reiseziel, definitiv, vor allen Dingen nach wie vor Mallorca.
0: Und Spanien ist nicht nur Mallorca, das sollen wir dazu sagen. Am Festland gibt es auch wunderbare Orte.
4: Würde ich andalusisches Festland dazu nehmen, wo sie sehr schöne Möglichkeiten haben, zum Beispiel nach Sevilla zu fahren, nach Granada, nach Cordoba, nach Gibraltar.
3: In Spanien gibt es häufig den klassischen Wellnessurlaub. Man liegt am Strand oder man erkundet die Natur. Für Menschen, die mehr Aufregung oder Kultur brauchen, für die gibt es auch Städtereisen als Alternative.
4: Barcelona ist es so, da haben sie eine Stadt am Meer direkt, die bietet praktisch sehr, sehr viel Kulturelles, aber halt auch den Bezug zum Meer. Madrid wäre eine tolle Stadt, die wird sehr, sehr oft als Städtereise gebucht und das sind so eigentlich die Hauptstädte, wenn man jetzt eine reine Städtereise macht, ne?
0: Also Barcelona kann ich, wie gesagt, komplett empfehlen, war ich schon länger her. Sagrada Familia und so viele tolle Sachen zum Anschauen. Zum Schluss aber jetzt noch einen Geheimtipp.
4: Nordspanien auf jeden Fall, weil wir da eine ganz andere Landschaft, eine ganz andere Wetterstruktur haben. Also das wäre jetzt zum Beispiel so eine klare Empfehlung, wenn man mal das andere Spanien kennenlernen möchte.
3: Ja, wer jetzt keinen Urlaub mehr hat, der kann zumindest mal die spanische Küche noch kennenlernen.
0: Ja, übermorgen am Sonntag, den 20. September, veranstaltet das Centro Español einen Empanada-Wettbewerb. Ab 15 Uhr kann man hier bei der St. Michael-Kirche in Siegen probieren und Leute kennenlernen.

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0: Charles and Eddie, Would I Lie to You? Der Radio Siegen Hit vor 8:30.
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0: Das Update jetzt von Caroline Hartmann. Guten Morgen.
2: Guten Morgen. Die Bundesregierung will Autofahrerinnen und Autofahrer bei den Spritpreisen um bis zu 25 Cent pro Liter entlasten. Diese Summe nannte CDU-Generalsekretärin Hoppermann im ZDF und sagte, die Regelung werde Anfang Oktober kommen. Der polnische Premierminister Tusk hat davor gewarnt, dass Russland auch Unterstützer der Ukraine angreifen könnte. In einer Rede vor dem Parlament in Warschau verwies Tusk auf Geheimdiensterkenntnisse. Demnach könne es zu Angriffen mit Drohnen und Raketen auf NATO-Länder an der Ostflanke kommen.
1: Und jetzt die Nachrichten von hier.
2: Handwerker sind im Alter glücklicher und fitter. So will es eine Studie der Krankenkasse IKK vor 4 Jahren herausgefunden haben. Und trotzdem könnten das Image und die Ausbildungszahlen besser sein. Die Branche leidet schon seit Jahren unter Fachkräftemangel. Morgen am Tag des Handwerks will die Branche deshalb zeigen, was sie alles zu bieten hat. Auch hier bei uns in Siegerland und Wittgenstein. Im Aus- und Weiterbildungszentrum in Fellinghausen ist ein großes Familienfest geplant mit Handwerk zum Anfassen. Das hat uns AWZ-Geschäftsführer Heiko Schmidt am Radio Siegen-Mikrofon gesagt.
3: Im Mauerwerksbau können wir Steine setzen, verschiedene Figuren gießen. Im Straßenbau kann man mit normalem Pflaster oder auch mit Gummipflaster sich mal ausprobieren. Es wird auf der Außenfläche wird ein Bagger stehen, wo ich mich auch mal reinsetzen kann. Das natürlich nicht für die ganz Kleinen, aber für die daran Interesse haben, auf jeden Fall.
2: Der Eintritt morgen ist frei. Parken könnt ihr kostenlos in Kreuztal an der Rohnstraße. Von hier aus fahren dann Shuttlebusse. In Bad Berleburg sind aktuell Glasfaserbetrüger unterwegs. Davor warnen das Unternehmen Green Fiber und die Unser BLB Netz GmbH. Demnach läuft die Masche immer ähnlich ab. Eine Kolonne gibt an, beim Glasfaserausbau Asphalt übrig zu haben und bietet an, ihn kurzfristig gegen Barzahlung auf privaten Grundstücken, wie zum Beispiel in Einfahrten, einzubauen. Wird das Angebot angenommen, werden die Arbeiten aber nicht fachgerecht ausgeführt. Werden dann Fragen gestellt, verschwindet die Kolonne einfach. Green Fiber warnt vor dieser Masche und betont, dass diese Kolonnen nichts mit den Glasfaserarbeiten in der Stadt zu tun haben. Sollte jemand in diesem Zusammenhang nachweislich Schaden entstanden sein, kann er sich bei Green Fiber melden. Die Schäden werden dann ohne weitere Kosten beseitigt. Auf der B62 hat es gestern Abend einen schweren Unfall gegeben. Ein Mann wurde dabei lebensgefährlich verletzt. Gegen 9:30 war ein 34-jähriger Autofahrer mit seinem 39-jährigen Beifahrer auf der Strecke von Affolderbach und Richtung Erntebrück unterwegs. In einer Kurve verlor er die Kontrolle über seinen Wagen und krachte im Gegenverkehr frontal in ein anderes Fahrzeug. Das zweite Auto geriet in Brand, die beiden Insassen wurden aber glücklicherweise nur leicht verletzt. Der Unfallfahrer wurde schwer verletzt, sein Beifahrer sogar lebensgefährlich. Die Straße war danach bis 3 Uhr in der Nacht voll gesperrt. Das waren die Radio Siegen Nachrichten von hier mit Caroline Hartmann.
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5: Ihr werdet kontrolliert am Ortsausgang Kahn-Marienborn Richtung Niederdilfen. Gute Fahrt.
0: Und weiter geht's mit dem Wetter für Siegen-Wittgenstein. Das weiß heute nicht so wirklich, wo es hin will. Immer mal wieder dichte Wolken, aber auch die Sonne, die mal durchkommt. Es bleibt oft trocken, aber Schauer sind auch nicht komplett ausgeschlossen. Die Höchstwerte 17 Grad gibt's für Schammeder, Niederschelten schafft bis zu 20 Grad. Der Blick aufs Wochenende, morgen vor allem zum Tagesstart, dichte Wolken, später ein bisschen freundlicher. Und genauso sieht's dann auch am Sonntag aus.
5: Das sind dann wieder so Dinge, die sehe ich, wenn ich nachts wieder nicht schlafen kann. Ich wach so 2-3 Mal auf die Nacht. Das ist völlig normal mittlerweile. Nun ja, ich habe heute Nacht gesehen, Teddy Swims hat einen neuen Song rausgebracht.
0: Ja, den spielen wir euch jetzt am Release Friday. Der Song gehört zum neuen Album Ugly. Und der Song, alles andere als ugly, also hässlich, eher schön entspannt, Perfect Man, spielen wir euch jetzt.
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5: Noel Schäfer bin ich.
0: Und ich bin Florian Rubens. Guten Morgen.

0: der Neue von Teddy Swims, Perfect Man. Und er ist ja auch der Neue.
1: Ach ja, ja, Jürgen Klopp, sicher.
0: Ich dachte jetzt eher an Ingmar Beck, aber also, im Prinzip machen sie das Gleiche. Sie geben den Takt an und feuern ihre Mannschaft an.
1: Ingmar Beck ist der neue Chefdirigent der Philharmonie Südwestfalen und startet an diesem Wochenende mit seinen Antrittskonzerten im Apollo. Radio 7-Reporterin Ann-Christine Schmidt hat ihn getroffen.
2: Sind Sie mehr Typ Dur oder mehr Typ Moll?
3: Dur.
2: Das kam ja auch. Das kam ja rasant daher, das freut mich sehr.
3: Absolut.
2: Okay. Welches Instrument können Sie spielen?
3: Ich habe Cello studiert und selbstverständlich Klavier gelernt und Cello studiert. Dann irgendwann einen Studienplatz in Wien für Dirigieren bekommen. Auch so diesen Wiener Walzerstil kennengelernt.
2: Ja,
3: und wir sind
2: schön.
3: Da früh um 5 auf der Bühne gesessen und irgendwie total übermüdet irgendwelche Polkas und irgendwelche Walzer vom Blatt gespielt. Diese Erfahrungen alle gemacht und es ist wunderbar. Dann hat sich's eigentlich so gefügt, gewandelt.
2: Fehlt Ihnen das manchmal, wenn Sie dirigieren? Gibt es Stücke, wo Sie sagen, ach Mensch, da würde ich eigentlich auch ganz gerne genau jetzt an dieser Stelle im Orchester sitzen und mitspielen.
3: Ja, in der Tat. Aber die Position des Dirigenten ist ja noch weitreichender. Vorne am Dirigentenpult haben Sie das ganze Orchester im Blick. Das ist auch menschlich immer wieder eine Herausforderung, ist kommunikativ eine Herausforderung. Das sind teilweise Riesenpartituren.
2: Ja,
3: und da sitzen Sie monatelang darüber, üben für sich selber einen Rhythmus.
2: Wie sieht das denn bei Ihnen zu Hause aus? Noten analog, Noten digital?
3: Analog, weil die Bildschirme zu klein sind. Benjamin Button, wir alle kennen den großen Film, sie öffnen das und dann liegt A1 vor ihnen. Auch das ist irgendwo zu üben, das Umblättern dauert. Da haben sie sicher einen halben Takt Leerlauf beim Umblättern.
2: Wie anstrengend ist dirigieren?
3: Ich würde sagen, ein Symphoniekonzert geht noch, aber wenn wir Figaros Hochzeit machen von Mozart, da stehen wir auch 3 Stunden im Graben. Diese Abende sind schon teilweise lang und auch körperlich anstrengend. Sie stehen, haben alles immer im Auge, bewegen sich und dann ist es auch irgendwann mal abends um 10:30 und dann ist der Schlussakkord. Also das sind auch Zeiten, wo man sich irgendwie darauf einstellen muss. Besonders wenn man vielleicht noch ein Kind zu Hause hat, dann steht man auch früh auf.
2: Ja.
3: Das heißt, man muss schauen, woher kriegt
2: oder
3: man die Kraft.
2: Mal, ja.
3: Ja, auch nachmittags sich mal hinzulegen. Also man muss sich gut timen in dem Beruf. Selbstverständlich auch Sport machen. Also ich brauche eine gewisse Rückenmuskulatur. Und dann gehen dann die Rückenprobleme los.
2: Ich meine, so schwer ist dieser Taktstock ja jetzt auch nicht.
3: Das ist in der Tat korrekt, also, aber das, ich glaube, das ist ähnlich wie eine Büroarbeit. Sie müssen einfach. Stabil sitzen.
2: Ja, ja.
3: Oder stehen, in dem Fall.
2: Oder stabil ein Sitzen haben. Auch dafür gibt es Möglichkeiten. So,
3: da sind wir in Siegerland natürlich mit einem guten Krombacher gut dabei.
2: Ich wollte gerade sagen, da haben wir eine gute
3: Krombacher.
2: Ja.
1: Schöne Werbung dann auch am Ende. Es ist einfach ein sympathischer Typ, muss man sagen.
3: Ja.
1: Ingmar Beck startet heute seine Antrittskonzerte hier bei uns. Und auch geil, der gute Mann ist auf dem E-Roller angereist.
0: Ja, mit nur einem AirPod im Ohr. Aber der ist wichtig, weil er navigiert darüber. Die Siegener Straßen hat er noch nicht so am Schirm. Und ein schönes Thema auch für seine ersten Konzerte hat er sich rausgesucht. Die Liebe.
2: Oh.
0: 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Und jetzt Kate Bush, Running Up That Hill. Guten Morgen zusammen. Ich bin Florian Rums.
1: Und ich bin Neil Schäfer. Guten Morgen.

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3: Mit Thorsten Adolfs. Guten Morgen. Zwei Wochen nach der Landtagswahl in Sachsen-Anhalt wird am Wochenende wieder gewählt und das gleich in zwei Bundesländern, Mecklenburg-Vorpommern und Berlin. Und zwei Tage vor den Wahlen könnten die jeweiligen Ausgangslagen nicht unterschiedlicher sein. Christian Böder aus der Nachrichtenredaktion in Berlin sieht es nach einem Kopf-an-Kopf-Rennen zwischen Linken und CDU aus.
4: Das stimmt. Beide Parteien könnten stärkste Kraft im Berliner Abgeordnetenhaus werden und damit den regierenden Bürgermeister stellen. Beide Spitzenkandidaten kommen in Umfragen auf Werte um 20%. Elif Eralp von den Linken will als erste Migrantin ins Rote Rathaus einziehen, hat aber in Stefan Evers von der CDU einen erstaunlich starken Konkurrenten. Der kaum bekannte bisherige Finanz- und Kultursenator war erst vor 10 Wochen in den Wahlkampf eingestiegen. In der Wählergunst liegen aber nicht nur Linke und CDU in Umfragen eng beieinander. Dicht dahinter folgt die AfD mit 18%, dann die Grünen und die SPD und damit die möglichen Koalitionspartner.
3: Schauen wir nach Mecklenburg-Vorpommern, da sieht die Lage völlig anders aus. Im Grunde läuft es auf ein Duell zwischen der SPD und der AfD hinaus.
4: Ja, die AfD führte monatelang in der Wählergunst mit der SPD rund um Ministerpräsidentin Schwesig dicht im Nacken. Mittlerweile hat die sogar knapp aufgeholt. Beide Parteien haben in Umfragen Werte jenseits der 35%. Alle anderen großen Parteien wie CDU und Grüne schaffen nicht mal 10. Aber sie könnten Königsmacher werden und da stehen die Chancen gut für Schwesig, denn mit der AfD will niemand koalieren.
3: Dankeschön, Christian. Und jetzt weitere Meldungen im Überblick. In Deutschland sind mittlerweile 5,67 Millionen Menschen überschuldet. Das hat das Institut für Finanzdienstleistungen ermittelt. Besonders betroffen sind Alleinerziehende. Um Autofahrer bei den hohen Benzinpreisen zu entlasten, fordert der ADAC eine Senkung der Stromsteuer. Das würde auch Privathaushalten bei der Stromrechnung helfen, sagte eine Sprecherin der RP. Außerdem schaffe es für diejenigen Anreize, die darüber nachdenken, sich ein E-Auto zuzulegen. Ermittler sind in NRW gegen eine Gruppe mutmaßlicher Betrüger vorgegangen. Die Bande soll Millionenschäden verursacht haben. Auch von Festnahmen ist die Rede. Die Ermittlungen sollen sich gegen Pflegedienste richten. Aus Sicherheitskreisen heißt es, Intensivpatienten seien jahrelang von unqualifiziertem Personal versorgt worden. Außerdem seien Leistungen berechnet, aber nie erbracht worden. Im Düsseldorfer Landtag geht es heute um den Kinderschutz und zwar im Zusammenhang mit Angeboten wie Nachhilfe, Sprachkursen oder Ferienfreizeiten. Bis jetzt gibt es für private Anbieter nämlich keine einheitlichen Regeln. Während in der klassischen Kinder- und Jugendhilfe strenge Vorgaben gelten, fehlt das bei gewerblichen Anbietern. Das bedeutet, dass es keine verbindlichen Anforderungen an die Qualifikation des Personals gibt und auch niemand genau prüft, wer dort eigentlich mit den Kindern arbeitet. Deshalb haben sich die Regierungsfraktionen und die SPD im Landtag zusammengetan, um bei dem Thema endlich für mehr Sicherheit und klare Standards zu sorgen. Das waren die Nachrichten mit Thorsten Adolfs.
5: Rüber auf die Straßen, der aktuelle Radio 7 Verkehrsservice. Ihr kommt nach unseren Infos soweit gut durch, werdet aber kontrolliert. Ortsausgang Kahn-Marienborn Richtung Niederdilfen und HTS Siegen Richtung Kreuztal. Gute Fahrt!
6: Das Wetter heute will sich nicht so recht entscheiden. Sonne und Wolken wechseln sich immer wieder ab. Es bleibt oft trocken, aber ab und zu vielleicht auch mal ein kurzer Schauer mit dabei. 17 Grad gibt es in der Spitze, unter anderem in Schammeda bis zu 20 Grad sind drin in Eisern. Schauen wir noch aufs Wochenende. Morgen vor allem zum Tagesstart viele dichte Wolken, später zumindest ein bisschen freundlicher und ähnlich sieht es dann auch am Sonntag aus.
0: Das war das Wetter.
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5: Wir feiern heute den spanischen Morgen hier bei Radio Siegen und das Beste kommt bekanntlich zum Schluss. Es geht gleich ums Essen.
6: Ja, wir haben jetzt gleich Isa Maurer Caipo zu Gast vom Café Cucu in der Siegener Oberstadt. Da gibt es unter anderem eben Kaffee, aber auch jede Menge zu essen.
5: Und ich darf probieren?
6: Du darfst probieren.
5: Ja!
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6: Guten Morgen von uns, ich bin Florian Rubens.
5: Und ich bin Noel Schäfer, hallo.

0: S&M bei Radio Siegen, Rihanna. Und hier bei Radio Siegen wird es heute Morgen etwas mediterraner.
1: Buenos días. ¿Qué pasa, tío?
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0: Wie man in Spanien frühstückt, hat uns Daniel Ibanez Garcia erzählt. Er ist Vorsitzender der spanischsprachigen Gemeinde und kommt selbst aus Spanien.
1: In Spanien, viele machen so, dass die trinken einfach zu Hause einen Kaffee und gehen zur Arbeit. Und nach 2 Stunden gibt es eine kleine Pause und da geht man in ein Bar, in eine Kneipe und man trinkt meistens auch einen Kaffee mit einer kleinen Tapa, Pinto, ein kleines Brötchen. Und das macht man meistens mit Arbeitskollegen.
0: Also statt dem klassischen Frühstück, wie man es vielleicht aus Deutschland kennt, am eigenen Tisch, gibt es eher ein kleines Essen mit den Kollegen und viel Kaffee. Außer Frühstück gibt es in Spanien, aber kulinarisch noch sehr viel mehr. Und deswegen schalte ich jetzt mal rüber zum Kollegen Noel Schäfer, der in der Radio Siegen Küche steht. Und zwar mit Isa Maurer Kaipo vom Café Kuku aus der Siegener Oberstadt.
3: Ja, Flo, ich habe die Ehre, jetzt probieren zu dürfen. Die Isa ist hier bei mir. Ich persönlich war noch nie in Spanien. Du bist halbe Spanierin. Was kommt da so auf den Frühstückstisch? Also ein Mettbrötchen würde mich jetzt ehrlicherweise wundern.
4: Ja, also Mettbrötchen auf keinen Fall. Ja, also Spanien hat ganz andere Gepflogenheiten als Deutschland. Und gerade was das Frühstück angeht, ist das deutsche Frühstück ja etwas abundanter wie Mettwürstchen. Mettwürstchen auch. In Spanien ist das Frühstück ein bisschen leichter oder ein bisschen weniger. Es geht da zum Beispiel, oder es gibt da Magdalenas, die ja auch bekannt sind in Frankreich als Madeleines oder eben Muffins. Ich habe hier so Mini-Muffins mitgebracht, die ich allerdings nicht selber gemacht habe. Aber das sind so typische Frühstückssachen. Madeleine oder eben süßes Frühstück, zum Beispiel eine Tostada mit Marmelade oder mit Honig. Natürlich Kaffee, Café con Leche, Milchkaffee. Oder aber auch ein Pincho de Tortilla, und zwar Tortilla Española. Das ist ein Kartoffelomelett, wie du ihn hier siehst. Und das sind also Kartoffeln, Zwiebeln und Eier. Und die Kunst bei der Tortilla ist das Wenden. Ne? Also du machst das dann halt in der Pfanne und muss das dann aber so raffiniert wenden, dass die andere Seite dann eben auch wieder in die Pfanne und heile in die Pfanne zurückkommt. Und das ist die Kunst des Pinchos de Tortilla oder der Tortilla.
3: Ist das auch dein Lieblingsfrühstück oder was hast du am liebsten?
4: Nein, also ich frühstücke hier in Deutschland auf keinen Fall Tortilla. Ich frühstücke hier in Deutschland alles Mögliche, aber nicht das Spanische. Das Spanische so mit Croissant oder mit so süßes Frühstück mache ich hier gar nicht.
3: Und Kaffee kommt auch auf den Tisch, hast du gerade gesagt?
4: Ja, Kaffee immer. Kaffee mehrfach und gerne und in allen Varianten.
3: Dann würde ich sagen, Flo, wir machen uns jetzt beiden jetzt mal noch einen kurzen Kaffee und dann würde ich gleich mal probieren.
0: Ja, in 2 Minuten gibt's was auf den Tisch, da freue ich mich. Dann komme ich später auch mal dazu.
3: Mach das.

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1: Gleich Viertel nach neun. Hier ist Radio Siegen. Einen schönen guten Morgen in die Runde. Es geht nach wie vor, oder wir sind nach wie vor in Spanien. Der spanische Morgen läuft hier. Und der Kollege Noel Schäfer, der kümmert sich aktuell um die Kulinarik in der Radio Siegen Küche. Und zwar spricht er da mit Isa Maurer Kaipo. Und zwar ist sie unter anderem zuständig für das Café Kuku in der Siegener Oberstadt. Noel, gibt's mittlerweile was auf dem Tisch?
2: Ja, der Kaffee ist fertig und Flo, ich bin ganz ehrlich, ich kann mir heute Morgen nichts Besseres vorstellen. Also ich habe, glaube ich, den besseren Job von uns beiden erwischt. Aber du darfst jetzt auch gleich rüberkommen. Es gibt Tortilla. So, Aussprache war schon mal in Ordnung. Muy bien, sehr gut. Ich kenne Tortilla vor allem von Tortilla Chips aus der Tüte. Das sieht jetzt gar nicht so aus.
3: Nein, das ist natürlich, hat mit den Tortilla Chips überhaupt nichts zu tun. Das ist auch eine Tortilla Española, heißt sie eigentlich korrekterweise. Es gibt auch Tortilla Francesa, das eine französische Tortilla, das ist ein Omelette.
2: Okay, ich würde sagen, ich probiere jetzt einfach mal und währenddessen darfst du gerne mal erzählen, was da so alles drin ist und wie das so zubereitet wird.
3: Genau, ne, das ist einfach Kartoffel, Zwiebel und Eier und die werden dann in der Pfanne natürlich mit Olivenöl zubereitet und wie gesagt, die Kunst dabei ist, das Ganze komplett, ne, das ist ja wie so ein Kartoffelomelett, Kartoffelkuchen, das Ganze dann zu wenden, das ist die Kunst des Tortilla-Zubereitens. Ja, vielleicht noch zum Frühstück, zum Namen Desayuno, das heißt ja quasi entfasten, das ist so wie das englische Breakfast, ne, weil in der Nacht fastet man ja quasi und morgens ist dann das Erste, was zum Entfasten führt, Desayunar oder Breakfast, wie gesagt. Dann gibt es im Spanischen aber nicht wie im Deutschen Frühstück, Mittagessen, Abendessen. Das gibt es natürlich auch, aber es gibt noch zwei Zwischenmahlzeiten. Das ist einmal der Almuerzo, so gegen 11. Und die Spanier lachen dann immer, weil in Deutschland beginnt ab 11 ja quasi schon die Mittagsessenszeit. Ne, ab 11 in der Mensa kann man da auch schon wunderbar essen gehen. Also meine Familie lacht da immer drüber, wenn sie das hört. Almuerzo ist in Spanien dann angesagt, so round about 11 Uhr. Und da gibt es dann eben nochmal so ein Zwischen, das ist ein Zwischenimbiss. Ne, Almuerzo heißt kleiner Bissen.
2: Ich habe jetzt gerade mal auch einen kleinen Bissen genommen. Ja. Sehr lecker. Es hat nun wirklich nichts mit den Tortilla-Chips zu tun.
3: Nein, auf keinen Fall. Ne, die ist jetzt, glaube ich, ein bisschen nicht ganz so gewürzt. Aber ich hoffe, lecker. Man kann sie dann natürlich abends auch mit der köstlichen Aioli probieren. Ne, der Knoblauch-Salsa, der typisch spanischen. Morgens ist das aber nicht so ganz angenehm vielleicht. Aber abends umso mehr.
2: Flo, wir haben dir auch noch ein bisschen was übrig gelassen. Kannst du dir gleich gerne abholen?
1: Mach ich gerne.
2: Wie oft isst du Spanisch in der Woche?
3: Gar nicht.
2: Gar nicht?
3: Nein, ich esse hier immer typisch Deutsch. Deutsche Geflogenheiten. Aber am Sonntag fahre ich nach Spanien und dann kann ich mich da kulinarisch auslassen.
2: Wo geht's hin?
3: Nach Nordspanien.
2: Sehr schön, okay. Dann würde ich sagen, darfst du jetzt deinen Kaffee genießen? Ich lasse dich jetzt in Ruhe. Flo, du darfst auch gleich gerne rüberkommen.
1: Ja, ich habe noch eine Frage, die du gerne an Isa weitergeben kannst. Wir können ja mal noch ganz kurz über das Nationalgericht sprechen, über die Paella. Ist das wirklich so ein großes Ding oder kommt das dann irgendwie nur an Feiertagen auf den Tisch?
2: Der Flo hat noch was gefragt zur Paella, zum Nationalgericht. Kommt das nur feiertags auf den Tisch oder auch öfter mal?
3: Nein, das kann jeden Tag auf den Tisch kommen. Aber die Paella kommt übrigens aus Valencia und wird in Spanien eigentlich tagsüber gegessen und nicht, wie die Touristen immer denken, abends, sondern es ist ein klassisches Tagesgericht.
2: Ja, siehst du, Flo, kannst du heute noch machen.
1: Nehme ich mir mit. Also in Spanien wird häufiger gegessen. Das ist so ein bisschen wie bei den Hobbits. Die schieben noch so eine kleine Zwischenmahlzeit ein und die Paella über den Mittag, hat uns Isa Maurer Kaipo gesagt, vom Café Kuku in der Siegener Oberstadt. Steht jetzt gerade noch in der Radio Siegen Küche und ich komme mal dazu und probiere auch mal, was es da Leckeres zu essen gibt. Tortilla. 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

0: Es ist 9:30.
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0: Die Infos jetzt von Caroline Hartmann. Guten Morgen.
2: Guten Morgen. Bundeskanzler Merz hat eine rasche Entlastung bei den hohen Spritpreisen angekündigt. Nun bringt CDU-Generalsekretärin Hoppermann konkrete Eckdaten ins Spiel. In der ZDF-Sendung Maybrit Illner sprach Hoppermann von einer Entlastung von bis zu 25 Cent pro Liter ab Oktober. Nach einem Brandanschlag auf die Synagoge in Wuppertal hat die Polizei einen Verdächtigen festgenommen. Der 37-jährige Afghane wurde in der Nähe des Tatorts gefasst. Laut Polizei hat er eine brennbare Flüssigkeit auf den Treppenstufen der Synagoge angezündet.
1: Und jetzt die Nachrichten von hier.
2: Körperlich anstrengend und schlecht bezahlt. Das denken viele, wenn sie ans Handwerk denken. Dass das so nicht stimmt, darauf will die Branche morgen beim Tag des Handwerks aufmerksam machen, auch hier bei uns in Siegen-Wittgenstein. Die Handwerkskammer veranstaltet im Aus- und Weiterbildungszentrum in Fellinghausen einen Familientag mit Handwerk zum Anfassen. Kinder, Jugendliche und Erwachsene können hier basteln, mit Holz arbeiten, Bagger fahren und vieles mehr. Und man kann natürlich auch Profis über die Schulter schauen, etwa einem Maurer. Das hat uns AWZ-Geschäftsführer Heiko Schmidt am Radio Siegen-Mikrofon gesagt.
3: Wir haben den Aaron Masuch, unseren Teilnehmer der Weltmeisterschaft in Frankreich in Lyon, der 6. Platz da gemacht hat. Der wird hier was vorführen. Von der Fleischerinnung ist die Nationalmannschaft da, die da engagiert ist und wird da auch dementsprechend was zeigen. Also jede Menge Prominenz aus der Handwerksfamilie. Natürlich ist bei uns jeder herzlich willkommen und auch prominent, der sich fürs Handwerk engagiert.
2: Der Eintritt ist frei. Parken könnt ihr kostenlos in Kreuztal in der Rohnstraße. Von hier aus fahren dann Shuttlebusse. In Bad Berleburg sind aktuell Glasfaserbetrüger unterwegs. Davor warnen das Unternehmen Green Fiber und die Unser BLB-Netz GmbH. Demnach läuft die Masche immer ähnlich ab. Eine Kolonne gibt an, vom Glasfaserausbau Asphalt übrig zu haben und bietet an, ihn kurzfristig gegen Barzahlung auf privaten Grundstücken, wie zum Beispiel in Einfahrten, einzubauen. Wird das Angebot angenommen, werden die Arbeiten aber nicht fachgerecht ausgeführt. Werden dann Fragen gestellt, verschwindet die Kolonne plötzlich. Green Fiber warnt vor dieser Masche und betont, dass diese Kolonnen nichts mit den Glasfaserarbeiten in der Stadt zu tun haben. Sollte jemandem in diesem Zusammenhang nachweislich Schaden entstanden sein, kann er sich bei Green Fiber melden. Die Schäden werden dann ohne weitere Kosten beseitigt. Unter dem Motto "Der Berg ruft" verwandelt sich die Siegener Oberstadt morgen in eine Erlebnismeile. Um 14 Uhr geht's los, dann erwartet die Besucher der steilsten Fußgängerzone Deutschlands ein Programm aus Musik, Gastronomie und Mitmachaktionen. 6 Bergstationen werden dafür aufgebaut. An jeder Station kann man Stempel sammeln. Unter denen, die alle Stationen besucht haben, werden dann verschiedene Preise verlost. Auch der Hüppelbummler ist im Einsatz. Jede Fahrt wird von Stadtführern begleitet, die den Fahrgästen dabei Einblicke in die Siegener Geschichte geben. Die Veranstaltung morgen geht dann bis 22 Uhr. Das waren die Radio Siegen Nachrichten von hier mit Caroline Hartmann.
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5: Ihr werdet kontrolliert. HTS Siegen Richtung Kreuztal, dann Seelbacher Weiher Richtung Seelbach, Höhe Abzweig Aalchen und in der Ortsdurchfahrt Grissenbach in beide Richtungen. Ich wünsche euch eine gute Fahrt.
0: Rüber geht's zum Wetter für Siegen-Wittgenstein und da kann sich das Wetter nicht so wirklich entscheiden. Immer so ein Wechselspiel zwischen Sonne und Wolken. Es bleibt oft trocken, aber Schauer sind jetzt nicht komplett ausgeschlossen. 17 Grad gibt es in der Spitze für Erntebrück. Bis zu 20 Grad bekommen wir unter anderem in Geisweit. Noch der schnelle Blick aufs Wochenende. Morgen vor allem zum Tagesstart. Dichte Wolken dabei. Später kommt die Sonne zumindest ein bisschen durch. Und ja, so ziemlich derselbe Ablauf auch am Sonntag.
5: Ja, Flo, das Wetter hast du echt toll vorgetragen. Ne?
0: Vielen Dank.
5: Aber zum spanischen Morgen hätte ich mir das auch auf Spanisch gewünscht, bin ich ehrlich.
0: Hör mal, da können wir liefern, denn wir haben ja die liebe Sonja, die aus dem Siegerland ausgewandert ist, nach Sevilla und die uns nach wie vor täglich hört in Sevilla über Webradio.
5: Und auch heute, klar.
0: Ja, und natürlich auch heute. Und hat sie natürlich direkt gemeldet und haben wir uns gewünscht, dass sie uns mal das Wetter für Sevilla vorträgt. Das macht sie jetzt erst auf Spanisch und dann auf Deutsch. Das dauert jetzt eine Minute, aber die nehmen wir uns.
6: Buenos días desde Sevilla. Gracias a Dios, aquí ya han bajado las temperaturas. Por lo cual, durante el día tenemos 31, 32 grados, las mañanas son fresquitas, las tardes son fresquitas y por las noches ya se puede dormir sin aire acondicionado y ventilador. Es un logro. Estamos contentos de que hayan bajado las temperaturas.
7: Ist doch klar, oder?
6: Mhm. Und jetzt auf Deutsch. Die Temperaturen tagsüber 31, 32 Grad, Gott sei Dank. Es war ein harter Sommer und nachts kann man auch schon ohne Ventilator und ohne Klimaanlage schlafen. Und morgens ist es angenehm frisch, abends und nachts ist es angenehm frisch. Und es ist jetzt das Wetter, das ich gerne mag. Liebe Grüße an euch.
7: So um die 30 Grad.
8: 31, 32.
7: Klasse. Ja. Sí, claro.
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5: Das Ganze mit mir, Noel Schäfer.
0: Und mir, Florian Rubens. Guten Morgen und Grüße nach Sevilla an Sonja.
5: Grüße.
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0: Auras Rita und Liam Payne hier bei Radio Siegen. Schönen guten Morgen. Noel Schäfer und Florian Rums melden sich.
1: Morgen.
0: Kleiner Einblick jetzt in die Nacht vom Kollegen Noel Schäfer. Ne? Erst wurde hier gehämmert und dann gewächt.
1: Könnte tatsächlich sein, weil ich nachts nicht schlafe.
0: Jo, okay.
1: Aber hämmern und sägen mache ich da eigentlich.
0: Aber ich brauchte diese Brücke, denn hämmern und sägen und viele weitere Geräusche gibt's morgen in Fellinghausen. Die Handwerkskammer feiert hier im AWZ ein großes Familienfest, denn morgen ist Tag des Handwerks.
1: Und da wollen ganz viele verschiedene Handwerksberufe zeigen, was sie so alles können, mit vielen Mitmachaktionen für Kinder, Jugendliche und auch Erwachsene, sagt uns Harald Görnig von der Kreishandwerkschaft am Radio Siegen Mikro.
2: Buenos dias.
0: Oh, das war's.
3: Kinder können pflastern. Wir haben extra Pflastersteine, wo man sich nicht die Finger klemmen kann, aus alten Autoreifen. Und da können Kinder spielerisch das erfahren. Kinder können mauern, Kinder können Fliesen an die Wand kleben, Kinder können malen, schweißen. Und natürlich auch Erwachsene und Jugendliche. Also jeder kann das machen. Jeder kann mitmachen. Jeder kann sich angucken, was wird da gemacht.
0: Ja, jetzt gibt es Handwerker aber nicht nur auf dem Bau oder in der Werkstatt, sondern ja auch etwa beim Bäcker oder in der Metzgerei. Und wie sollte es anders sein? Die übernehmen natürlich die Verpflegung, sagt uns AWZ-Geschäftsführer Heiko Schmidt.
4: Die Metzgerinnung, die versorgt uns hier mit Würstchen vor Ort. Die Bäckerinnung hat Brötchen für uns alle vorbereitet. Die gibt es für einen relativ günstigen Preis hier zu erwerben. Wir haben die Krombacher mit dabei an Bord, die uns mit Getränken versorgt, da auch ein relativ günstiger Preis. Also eigentlich so, dass eine Familie sich hier einen guten Überblick machen kann, ohne zu tief in die Tasche zu greifen.
1: Ja, es klingt gut. Die Handwerkskammer will zeigen, wie schön die verschiedenen Berufe hier sind, denn auch hier haben viele Betriebe mit Fachkräftemangel zu kämpfen. Nochmal Harald Görnig.
3: Es gibt Studien, wonach Handwerker überdurchschnittlich glücklich sind. Es gibt Studien, die belegen, dass Handwerker sich auch im hohen Alter noch überdurchschnittlich fit fühlen. Also das Handwerk ist ganz anders, als negative Gedanken so verraten könnten.
0: Und das Handwerk kann nicht durch KI ersetzt werden. Das kann man auch sagen. Parken könnt ihr morgen übrigens kostenlos in Kreuztal in der Rohnstraße. Von hier aus fahren dann Shuttlebusse nach Fellinghausen. Da wird der Tag des Handwerks gebührend gefeiert. Habt ihr hier gehört? Bei Radio Siegen, Christina Aguilera jetzt.

0: und gleich raus und übergeben an Kollegen Kevin Zimmer. Du hast Besuch, ne?
1: Starbesuch.
2: Er ist einer der erfolgreichsten DJs Deutschlands, ach was, sogar Europas, weil er tritt ja bei den ganz großen Festivals auf. Tomorrowland, Perukaville und so weiter und so fort. Und gleich ist er bei mir in der Show nach 10. Alle Farben bei mir zu Gast und er hat neue Musik dabei und die hören wir uns natürlich an.
0: Alle Farben? Also welche denn jetzt?
1: Ja, alle. Alle. Der Regenbogen.
0: Ey, wie cool.
1: Ja, da könnt ihr dabei sein. Bei Kevin nach 10. Wir sagen an dieser Stelle Tschüss und ich bis in 3 Wochen. Ich habe Urlaub. Florian Ruben ist mein Name.
0: Und ich bin Noah Schäfer. Macht's gut. Ciao.
1: Dich hört man wann wieder? Weißt du das?
0: Nee, weiß
1: Dienstbein nicht. Im Kopf?
0: Nächste Woche, glaube ich.
1: Mensch, Leute, unvorbereitet. Der Kevin macht's gleich besser.
0: Ja, ja.

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1: Mit Thorsten Adolfs. Guten Tag. In der Spritpreisdebatte gibt es viele Vorschläge und Forderungen. Alles wartet jetzt aber auf Berlin. Kanzler Merz hatte Entlastungen angekündigt, ein konkreter Plan liegt bis jetzt aber noch nicht vor. Nach einem Bericht des Online-Portals Table Briefings sollen Merz, Finanzminister Klingbeil und mehrere Ländervertreter gestern Abend darüber beraten haben. Christian Böder aus dem News-Team. Erste konkrete Eckdaten zu den Entlastungen kommen von CDU-Generalsekretärin Hoppermann.
2: Genau, in der ZDF-Sendung Maybrit Illner sprach sie von Entlastungen zwischen 20 und 25 Cent den Liter. Das wolle man zu Anfang Oktober angehen, das müsse man nun mit den Bundesländern absprechen. Zu Entlastungen über eine Übergewinnsteuer sagte sie dagegen nein, das Geld würde nicht beim Autofahrer ankommen. Mit einer Übergewinnsteuer sollen Gewinne abgeschöpft werden, die Ölkonzerne wegen der Krise extra machen. Finanzminister Klingbeil findet dagegen die Übergewinnsteuer gut und auch die Chefin des Deutschen Gewerkschaftsbundes Fahimi.
1: Vom DGB kommen aber noch deutlich mehr Forderungen.
2: Ja, Fahimi schlug in der Rheinischen Post auch gedeckelte Preise für Benzin, Diesel und auch Gas vor. Außerdem sollten Energie-, Strom- und Mineralölsteuer gesenkt werden. Einen ganz anderen Ansatz haben dagegen der ADAC und das Umweltbundesamt. Beide wollen mehr Anreize, dass immer mehr Menschen auch auf lange Sicht auf Elektromobilität umsteigen. Von den meisten kurzfristigen Entlastungsvorschlägen halten sie wenig. Der ADAC könnte sich aber eine Senkung der Stromsteuer vorstellen und das Umweltbundesamt hält zumindest gezielte Entlastungen über Direktzahlungen für okay.
1: Dankeschön, Christian. Und jetzt weitere Themen im Überblick. Der Zoll ist erfolgreich gegen den Schmuggel von Einweg-E-Zigaretten vorgegangen und hat 13 Verdächtige festgenommen. Die mutmaßliche Bande soll einen Steuerschaden von 33,3 Millionen Euro verursacht haben, heißt es von der Düsseldorfer Staatsanwaltschaft. Greenpeace protestiert im Hamburger Hafen gegen die steigenden Übergewinne der Ölkonzerne. Aktivisten haben dort ein Motiv auf ein Tanklager projiziert. Darauf zu sehen sind viele Euro-Münzen und die Forderung, Ölabzocke stoppen. Greenpeace wirft den Konzern vor, auf Kosten der Bundesbürger immer mehr Profit zu machen. Die Baubranche blickt etwas zuversichtlicher als zuletzt in die Zukunft. Das liegt an der weiter steigenden Zahl von Baugenehmigungen. 22.500 wurden im Juli erteilt. Auch vom IFO-Institut heißt es, die Firmen würden zunehmend Licht am Ende des Tunnels sehen. Die Bundesbürger sind oft zu sorglos im Umgang mit digitalen Medien. Das hat Familienministerin Prien der Mediengruppe Bayern gesagt. Sie vergleicht das digitale Zeitalter mit einem großen Menschheitsversuch. Die Technik werde seit 2 Jahrzehnten genutzt, ohne sich ernsthaft Gedanken über die Risiken zu machen, sagt die Ministerin. Bei gefährlichen Technologien seien alle extrem vorsichtig und würden klare Regeln fordern. Beim Smartphone lasse man dagegen einfach alles laufen und das sei fahrlässig, meint Prien. Vor allem im Umgang mit Kleinkindern zwischen 0 und 3 Jahren fordert sie ein absolutes Bildschirmverbot, und zwar nicht nur für die Kinder, sondern auch für Eltern, während die Zeit mit ihrem Nachwuchs verbringen. Prien sagt sogar, dass der ständige Blick auf Bildschirme statt in die Augen des Kindes langfristig ähnlich schädliche Folgen haben könne wie Rauchen oder Alkohol in der Schwangerschaft. Soweit die Meldungen mit Thorsten Adolfs.
3: Das Wetter. Heute bekommen wir viele Wolken, aber auch ein bisschen Sonne ab. Hier und da schummelt sich auch mal ein kleiner Regenschauer dazwischen. Temperaturen erreichen heute so 21 Grad in der Spitze. Morgen wird es zwar sehr wolkig, aber wir kommen sogar meistens ohne Regen aus. Dafür wird der Sonntag wieder regnerisch.
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3: Es ist relativ entspannt auf unseren Straßen. Jetzt alle Staus ab 3 Minuten Wartezeit. A2 Dortmund-Oberhausen zwischen Henrichenburg und Recklinghausen Süd 2 Kilometer, 3 Minuten. Die A3 Oberhausen-Köln zwischen Kreuz-Breitscheid und Mettmann 4 Kilometer. Hier müsst ihr 14 Minuten mehr Zeit einplanen. Auf der A4 Aachen-Köln zwischen Kreuz-Köln-West und Köln-Eiffeltor 2 Kilometer seid ihr nach 4 Minuten durch. Die A4 Köln-Aachen, also die andere Richtung zwischen Kreuz-Köln-Gremberg und Kreuz-Köln-Süd 4 Kilometer. Auch hier 4 Minuten. Die A31 Oberhausen-Gronau zwischen Dreieck Bottrop und Gladbeck, da knubbelt es sich ein bisschen, kostet euch 4 Minuten. A44 Dortmund-Kassel zwischen Soest-Ost und Erwitte-Anrichte 2 Kilometer, 8 Minuten on top. Und die A45 Hagen-Dortmund zwischen Schwerte-Ergst und Westhofener Kreuz 1 Kilometer, 2 Minuten mehr. Euch eine gute Fahrt mit uns. Schönen Vormittag. Die Sendung heute könnte man auch so fast bei ImmoScout finden. Sie klingt ein bisschen wie so eine Wohnungsanzeige. Heute im Angebot 1 Studio, 2 Zimmer. Franz Zimmer heute bei Kevin Zimmer zu Gast. Herzlich willkommen, alle Farben.
4: Hi, dankeschön.
3: Ich sag ja immer besser 2 Zimmer als nur 1, kann man ja, ne, haben. Ne? Das ist, ich freue mich sehr, dass du da bist. Du kommst ja nicht mit leeren Händen. Du hast deinen neuen Song mitgebracht. Den hören wir gleich. Quatsch mal ein bisschen drüber. Hast du Bock?
4: Ja, sehr gerne.
3: Wunderbar.
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0: Schönen Vormittag. Heute bekommt ihr zwei Zimmer zum Preis von einem.
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2: Heute zu Gast bei Kevin Zimmer. Alle Farben. Er gehört zu den erfolgreichsten DJs und Produzenten Deutschlands und liefert seit Jahren einen Hit nach dem anderen. Alle Farben bringt die Dancefloors zum Beben und schafft gleichzeitig eine sehr emotionale Atmosphäre mit seinen besonderen Songs. Endlich gibt es seine neue Single Same Old Sky.
0: Herzlich willkommen nochmal, Alle Farben.
3: Hi, danke schön.
0: Wir sind ja so langsam in der Jahreszeit, bei der die Farbe Grau dann so angekommen ist. Was macht der Herbst mit dir? Zu grau oder magst du auch diese Jahreszeit?
3: Ich bin kein Riesenfan vom Herbst, muss ich sagen. Ich mache mir das Beste draus.
0: Du bist ja begnadeter Koch. Ist es dann die Kürbissuppe zu Herbst?
3: Jein. Also natürlich, bei mir gibt es auch mal eine Kürbissuppe. aber ich finde ja immer schade, dass der Kürbis nur für die Suppe verwendet wird. Da geht noch so viel mehr.
0: Was zum Beispiel? Wo wir dich gerade da haben, das schreibe ich direkt mit.
3: Also natürlich kann man den Kürbis als Risotto verarbeiten in Gnocchis, was sehr gut geht, wenn man ihn backt. Man kann ihn roh essen in einem Salat. Total geil, wenn man den einlegt, so süß-sauer, wie man halt auch Gurken einlegt, dann wird er richtig toll knackig.
0: Hey, ist jetzt Zeit für ein Kochbuch.
3: Nee, da bin ich noch nicht.
0: Vielleicht sind wir erstmal bei so Freundschaftsbüchern so an der Grundschule oder so. Da wurde man ja auch immer so nach der Lieblingsfarbe gefragt. Weißt du noch, was du da damals immer angegeben hast?
3: Du, das kann ich nicht mehr sagen. Ich war ein extremer Außenseiter.
0: Nee, ernsthaft?
3: Ja, also ich war viel gemobbt, viel für mich alleine, gerade Grundschule, wo man sowas macht. Da hatte ich in der Klasse auch eher weniger Freunde oder gar keine. Das war dann eher außerhalb der Schule. Und in der Schule, da habe ich mich auf dem Schulhof eher verdrückt.
0: Ja, und wenn du jetzt mal so zurückdenkst, ist das so eine Genugtuung auch jetzt zu sehen, wenn man sagt, guck mal, was macht ihr, was mache ich?
3: Ich würde gerne ein Klassentreffen machen und meine Lehrer sehen, weil der ein oder andere Lehrer der absoluten Überzeugung war, dass aus mir nichts wird, weil ich halt immer nur meine eigenen Sachen gemacht habe, wie Kunst oder ich halt für Musik interessieren. Ich hatte ein sehr gutes Allgemeinwissen, das heißt, die Fächer, wo ich damit glänzen konnte, die habe ich auch abgeräumt. Aber wenn es dann Rechtschreibung oder so ging, das habe ich nie so richtig gelernt. Und da war ich auch immer sehr schlecht in Deutsch.
0: Jetzt ist ein neuer Song draußen, Same Old Sky, zusammen mit der britischen Sängerin May Stevens. Gibt es eine schöne Geschichte, wie ihr euch kennengelernt habt, oder war es unsexy, wie es so ganz oft bei so Kooperationen mittlerweile ist? Man hat sich irgendwie im Internet kennengelernt, dann schreibt man sich E-Mail und dann schickt man sich ein paar Soundfiles rüber.
3: Ich habe May Stevens kennengelernt bei einem Songwriting-Camp. Dort, also man trifft sich mit vielen Künstlern, schreibt Songs. Und Same Old Sky ist entstanden mit Tiffany Harris im Original. Den spielt ihr sicherlich auch, mit Vertigo oder auch andere Songs von ihr.
0: Ja, kennen wir sehr gut hier.
3: Leider ist sie nicht mit der Stimme drauf geblieben, weil sie natürlich jetzt eine eigene Karriere hat. Aber nichtsdestotrotz, genau in der Session oder an dem Tag habe ich halt auch May Stevens kennengelernt. Okay. Und das hat einfach sehr gut gepasst, weil sie dann auch noch stimmklänglich einfach perfekt gepasst hat.
0: Ja, es musste so kommen quasi.
3: Es musste so kommen, ja.
0: Okay. Franz, beim nächsten Mal, wenn du kommst, organisieren wir dir auch mehr als Schokoriegel, die wir dir dahingestellt haben. Ich guck mal vielleicht, was ich koche. Ich kann eine ganz gute Bolognese.
3: Ich bin ja da fürs Kochen.
0: Ja, alles, das ist wunderbar. Wir freuen uns immer, wenn du da bist. Franz Zimmer, Alle Farben, schön, dass du da warst. Und jetzt dein neuer Song.

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0: Es ist 10:30.
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0: Mit Caroline Hartmann, guten Tag. Der ADAC fordert angesichts der hohen Spritpreise eine Senkung der Stromsteuer. So könnten private Haushalte entlastet und ein weiterer Anreiz für den Kauf von E-Autos geschaffen werden, sagte eine Sprecherin der Rheinischen Post. Auch Handwerkspräsident Dittrich befürwortet gegenüber dem Redaktionsnetzwerk Deutschland eine niedrigere Stromsteuer. In Russland hat am späten Abend die Parlamentswahl begonnen. Bei der Abstimmung gilt ein Sieg der Putin-Partei Geeintes Russland als sicher. Gewählt wird bis Sonntag. Es ist die erste Parlamentswahl in Russland seit Beginn des Kriegs gegen die Ukraine. In Bad Berleburg sind im Moment Glasfaserbetrüger unterwegs. Davor warnt das Unternehmen Green Fiber. Eine Kolonne verkauft Privatleuten gegen Barzahlung Asphalt, der angeblich beim Glasfaserausbau übrig geblieben ist. Den bauen die Männer dann zum Beispiel in Einfahrten ein. Die Arbeiten werden aber nicht fachgerecht ausgeführt, werden dann Fragen gestellt, verschwinden die Arbeiter plötzlich. Green Fiber betont, dass diese Kolonnen nichts mit dem Glasfaserausbau in der Stadt zu tun hat. Unter dem Motto »Der Berg ruft« verwandelt sich die Siegener Oberstadt morgen in eine Erlebnismeile. Um 14 Uhr geht's los, dann erwartet die Besucher der steilsten Fußgängerzone Deutschlands ein Programm aus Musik, Gastronomie und Mitmachaktionen. 6 Bergstationen werden dafür aufgebaut. Auch der Hübbelbummler ist im Einsatz. Jede Fahrt wird von Stadtführern begleitet, die Einblicke in die Siegener Geschichte geben. Die Veranstaltung endet dann morgen Abend um 22 Uhr. Das waren die Radio Siegen Nachrichten von hier mit Caroline Hartmann. Schauen wir aufs Wetter. Der Freitag bringt viele Wolken. Zwischendurch ist aber auch immer mal wieder die Sonne dabei. Es bleibt dazu heute überwiegend trocken bei maximal 19 Grad. Morgen ändert sich nicht viel. Sonne und Wolken im Wechsel. Regen ist voraussichtlich nicht dabei, auch bei ähnlichen Werten wie heute. Der Sonntag wird dann ungemütlicher. Vor allem in der ersten Tageshälfte fällt Regen. Die Sonne ist höchstens nachmittags mal dabei. Dazu weht ein frischer Wind bei bis zu 18 Grad.
1: Das war das Wetter. 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
0: Der aktuelle Radio Siegen Verkehrsservice. Im Moment wissen wir von diesen Radarkontrollen. Eiserfeld, Grabertstraße Richtung Siegen, Ortsdurchfahrt Grissenbach in beide Richtungen, Freudenberger Straße, Höhe Abzweig Aalchen ebenfalls in beide Richtungen und HTS Siegen Richtung Kreuztal, hier kurz vor der Abfahrt Weidenau. Gute und sichere Fahrt!

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0: Backstreet Boys. Nächste Woche Freitag geben sie ihr erstes Konzert, ihr erstes von 10 hier bei uns in NRW in Düsseldorf. Und wahrscheinlich werden sie auch As Long As You Love Me dort singen. Ich gehe fest davon aus und bei 10 Konzerten, ihr werdet ja alle da sein, vermute ich mal. Also viel Spaß dort. Ich frage mich gerade, die Backstreet Boys, laufen die auch auf dem Oktoberfest so schön? Von der Blaskapelle gespielt? Ich weiß nicht, aber ich kann es mir gut vorstellen.
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2: Das Oktoberfest, das ist ein Volksfest für die ganze Familie. Das ist nicht nur Saufen in Trachten, nee. Wie komme ich da auch drauf? Das ist einfach nur ein Missverständnis. Irgendwann hat mal einer gesagt, hier ist Trinken mit Maß. Und das ist dann irgendwie aus dem Ruder gelaufen. Viele denken, Oktoberfest ist einfach nur Karneval mit größeren Gläsern. Ballern im Bierzelt, Zechen am Zapfahren, Schickern beim Schunkeln. Einige glauben sogar, dass nach 2 Maß Bier überhaupt erst der bayerische Dialekt entstanden ist. Ich bin zwar kein Sprachforscher, aber ich verstehe schon, wo der Gedanke herkommt. Wiesen, Haxen, Diesen, Dassen, Dosen, Wassen. 1, 2, Xufe. Ja, wenn ich ein bisschen Schlagseite habe, klingt das schon ähnlich. Und ich mache mich nicht drüber lustig. Ja? Da ist viel Neid dabei. So viel Tradition, Lederhosen, Dirndl und diese tolle Hymne der Bayern. Ein Prosit der Gemütlichkeit. Irgendwie so. Dazu kommt eine Promi-Dichte wie in Monaco. Und dieser geheime Dirndl-Code. Single oder nicht, verrät die Schleife. Links Flirten erwünscht, rechts die Messe ist gelesen. Das ist doch genial. Hier nochmal die Eselsbrücke. Rechts ist da, wo der Daumen links ist. Aber die Hände. Trotzdem immer für sich behalten, Freunde.
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1: Mit Thorsten Adolfs. Guten Tag. Die Ankündigung eines EU-weiten Social-Media-Verbots für Kinder hat auch bei uns in Deutschland wieder die Debatte angefacht, wie wir überhaupt mit digitalen Medien umgehen sollten, besonders im Fall von Minderjährigen. Die EU plant ja ein Verbot für Online-Plattformen wie Instagram, Snapchat und TikTok bis einschließlich 12 Jahre und einen eingeschränkten Zugang bis zum Alter von 14 Jahren. Kontrollieren sollen das dann die Eltern. Christian Böder aus dem News-Team, Bundesfamilienministerin Prien, hält davon gar nichts.
2: Genau, sie sagt, das Tracking von Kindern durch die Eltern, etwa durch Smartphones oder andere Geräte, das geht nicht. Ab dem Grundschulalter haben Minderjährige ein Recht auf schrittweises Nicht-Gesehen-Werden. So lernen sie Eigenverantwortung, überbehütete Kindheit sei schädlich. In puncto Altersgrenze für den Zugang zu Social Media ist sie strikt, kein Zugang zu Digitalgeräten bis 3 Jahren. Auch sonst pocht Prien generell beim digitalen Umgang auf eine harte Linie, auch bei Erwachsenen. Sie sagt, seit über 20 Jahren nutzen wir Smartphones und Co., eine rasant sich ändernde Technologie, aber wir haben die Risiken nie abgeschaltet. Das war naiv. Sie begrüßt die EU-Pläne. Europa sei der einzige große Wirtschafts- und Gesellschaftsraum, in dem es überhaupt Regulierungsansätze gäbe.
1: Auch der Kinderschutzbund hat auf die EU-Pläne reagiert und sagt, pauschale Zugangsbeschränkungen sind nicht gut.
2: Ja, der Bund gibt zu bedenken, dass vor allem für Jugendliche die sozialen Kontakte über Social Media wichtig sind, wenn sie in Haushalten und Familien groß werden, in denen es Probleme gibt oder in denen sie vernachlässigt werden. Vereinspräsidentin Andresen sagte dem Redaktionsnetzwerk Deutschland außerdem, dass es noch zu viele technische Fragen zur Kontrolle der Altersfeststellung gäbe. Die müsste nicht nur zuverlässig, sondern auch diskriminierungsfrei funktionieren.
1: Dankeschön, Christian. Und jetzt weitere Meldungen im Überblick. Diesel ist über Nacht wieder teurer geworden. Mittlerweile kostet der Liter im Schnitt 2,47 Euro. Der Benzinpreis sank dagegen nach Angaben des ADAC leicht auf 2,30 Euro pro Liter. Kanzler Merz hat angekündigt, die Bürger zu entlasten. In der Koalition wird aber noch über das Wie gestritten. DGB-Chefin Fahimi wirft der Bundesregierung vor, ihre Politik falsch auszurichten. Und sie warnt im Fall einer AfD-Regierung vor einem Ruin Deutschlands. Ende nächster Woche soll es in 15 Großstädten Kundgebungen des Deutschen Gewerkschaftsbundes gegen den Kurs der Regierung geben. Dort wolle man den Ärger auf die Straße bringen, sagte Fahimi der RP. Der erste F-35-Kampfjet wird heute an die Bundeswehr übergeben. Verteidigungsminister Pistorius wird ihn im US-Bundesstaat Texas in Empfang nehmen. Nächstes Jahr sollen die ersten Maschinen auf dem Flieger Horst Büchel in der Eifel stationiert werden und dann schrittweise die Tornados der Luftwaffe ablösen. Die Impfquoten bei Kindern sinken aktuell in vielen Ländern der Europäischen Union und auch bei uns in Deutschland. Experten des Fachmagazins The Lancet schlagen deshalb Alarm. Sie sagen, besonders kritisch sei der Rückgang der Impfungen bei Krankheiten wie Kinderlähmung oder Infektionen durch Bakterien, die bei Babys schwere Hirnhautentzündungen auslösen können. Experten vermuten, dass die Corona-Pandemie, aber auch Fehlinformationen und ein sinkendes Vertrauen in Impfstoffe eine große Rolle spielen. Der Rückgang der Impfquoten ist deshalb gefährlich, weil diese Impfungen der wichtigste Schutz für die öffentliche Gesundheit sind und wir die Krankheiten, die damit bekämpft werden, eigentlich schon fast im Griff hatten. Soweit die Meldungen mit Thorsten Adolfs.
3: Das Wetter. Heute ist der Himmel oft ziemlich voll mit Wolken, aber ein bisschen Sonne ist trotzdem drin. Zwischendurch kann auch mal ein kurzer Regenschauer vorbeiziehen, aber nichts Schlimmes. Maximal kommen wir heute so auf 21 Grad. Morgen bleibt es zwar stark bewölkt, dafür ist der Regen eher selten. Am Sonntag wird es dann wieder regnerisch.
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3: Und jetzt schauen wir für euch auf die Straßen. Alle Staus ab 4 Minuten Zeitverlust. A2 Dortmund-Oberhausen zwischen Essen-Gladbeck und Dreieck-Bottrop 2 Kilometer, 4 Minuten mehr. A3 Köln-Oberhausen zwischen Kreuz-Hilden und Mettmann 1 Kilometer, plant da 5 Minuten ein. A4 Aachen-Köln zwischen Kreuz-Köln-West und Köln-Eiffeltor 3 Kilometer, 4 Minuten. Die A31 Oberhausen-Gronau zwischen Dreieck-Bottrop und Gladbeck, da knubbelt es sich ein bisschen. Das bedeutet 5 Minuten mehr einplanen. A46 Brilon-Arnsberg-Neheim zwischen Arnsberg-Altstadt und Neheim-Süd 1 Kilometer plus 5. Und die A52 Mönchengladbach-Düsseldorf zwischen Kreuz-Nersen und Karst-Nord. Auch da dichter Verkehr bedeutet 5 Minuten, dann seid ihr durch. Ich wünsche euch ein gutes und sicheres Ankommen. 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Ja, da gehört der Herbert hin. 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Und wir hören Herbert Grönemeyer gleich schon mit Was soll das?
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3: Ich bin Kevin Zimmer, vorher noch Teddy Swims, Mr. Know-It-All. Euch einen schönen Freitag.

0: Musste mal um 21 Uhr auf der Wiesn spielen, den Song. Gucken, wie die gucken. Tom Odell und Another Love. Hier bei uns. Morgen geht's wieder los. Oh, Zapfties. Oktoberfest in München. Wir freuen uns schon auf 10 Galileo-Reportagen auf Pro7 über Wiesn, Kellnerinnen und den Rettungsdienst. Ja, gehört ja mittlerweile auch zur Tradition sowas dazu. Wir haben uns gedacht, ihr müsst ja gar nicht so weit fahren zum Oktoberfest. Es gibt so viele Oktoberfeste hier bei uns in NRW. Das in München, das ist dagegen ja nur eins, ja. In Düsseldorf läuft zum Beispiel schon das Oktoberfest in Ella oder auch das Klever Oktoberfest ist jetzt am Wochenende. Dann gibt es ein Oktoberfest in Köln, es gibt das Rüh-Oktoberfest am Flughafen Essen-Mülheim, es gibt eins in Münster und noch zig mehr. Wir gucken jetzt mal nach Eschweiler. Da gibt es heute und morgen die Eschweiler Wiesn. Die sind richtig groß und die wissen das auch, dass sie groß sind. Kollegin Kimberly Kahle war da.
1: Das größte Festzelt in ganz NRW. Damit kann man schon mal angeben, würde ich sagen. Während man dann die ein oder andere Haxe isst. Oder was darf es bei euch sein auf den Wiesn?
2: Leberkäse.
3: Knödel.
4: Käsespätzle. Käse und mit Spätzle. Die beiden besten Sachen, die es gibt.
1: Gut, danach ist man dann aber auch voll. Also sehr voll. Bewegen danach eher Fehlanzeige. Aber gut, man kann ja auch im Sitzen klatschen und ein bisschen Stimmung verbreiten. Nur die auf der Bühne. Die sollten vorher vielleicht nicht so deftig essen. Kleiner Tipp deshalb an Micky Krause, Lorenz Büffel und die Höhner. Ihr nehmt besser eine Brezen vorher. Was zum Runterspülen bekommt ihr dazu auch noch? Bier. Sehr viel Bier. Rund 50.000 Bierkrüge werden da pro Tag über die Theke gehen. Nicht ganz so viele wie beim Münchner Oktoberfest, aber ja, schmecken tut's genauso gut, ne? Und das Feeling, das ist eigentlich auch so wie in München. Draußen gibt's einen großen Biergarten, eine Foodmeile mit noch mehr leckeren Sachen, um sich den Bauch vollzuschlagen oder auch wieder nüchtern zu werden. Und Kirmesstände, die sind auch da. Da könnt ihr dem Lukas ordentlich einen reinhauen. Also, wenn ihr dafür noch oder wieder die nötige Kraft habt. Ich meine, so ein Ausflug auf die Wiesn, das ist ja schon eine körperliche Höchstleistung bei vielen.
0: Ja, Kimberly Kahle, vielen Dank. Heute stellen wir euch noch mehr Oktoberfeste hier bei uns in NRW vor. Wer braucht da noch München? Ich meine, 16 Euro, die Maß Bier, ja? Wann gilt die Spritpreisbremse eigentlich mal da?

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0: Es ist gleich 11:30.
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0: Im Studio ist Steffen Ziegler. Guten Tag. Bundesfamilienministerin Prien fordert ein Bildschirmverbot für alle Kinder bis 3 Jahre. Auch Eltern sollten Fernseher und Computer nicht in Anwesenheit kleiner Kinder laufen lassen. Der Blick in den Bildschirm sei für Kinder schädlich. Nicht anders als Rauchen oder Alkohol in der Schwangerschaft. Der ADAC kritisiert die ab Oktober geplanten Spritpreisentlastungen. Er fordert mehr Anreize, um auf das E-Auto umzusteigen, zum Beispiel eine Senkung der Stromsteuer. Am Sonntag ist Weltkindertag. Um ihnen die Möglichkeit zu geben, an Veranstaltungen in ganz NRW teilzunehmen, lassen die Verkehrsverbünde Kinder bis 14 am Sonntag kostenlos in allen Bussen und Bahnen mitfahren. Begleitpersonen brauchen Fahrscheine. Den Weltkindertag gibt es seit 1954. Bis Mittwoch sind fast alle Standesämter in Siegen-Wittgenstein geschlossen. Der Grund sind Arbeiten an Datenbanken. Betroffen sind die Standesämter in Bad Larswe, Burbach, Siegen, Freudenberg, Hechenbach, Kreuztal, Neunkirchen und Wilnsdorf. Das Standesamt Erntebrück ist nur eingeschränkt einsatzbereit, das in Bad Berleburg am Montag und Dienstag geschlossen. Zum Wetter. Sonne und Wolken im Wechsel. Regen kommt, wenn überhaupt, erst spät an diesem Freitag. Die Höchstwerte kratzen von unten an der 20-Grad-Marke. Das Wochenende wird grauer und nasser. Vor allem am Sonntag rechnen wir mit dem einen oder anderen Schauer.
1: Das war das Wetter.
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0: Der aktuelle Radio Siegen Verkehrsservice Freudenberger Straße Richtung Siegen. Auffahrt der HTS ist durch ein Pannenfahrzeug blockiert und wir wissen von Radarkontrollen. Am Ortsausgang Kahn-Marienborn Richtung Niederdielfen wird geblitzt und Eiserfeld-Grabeltstraße Richtung Siegen.

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0: Michael Schulte ist ein Frühaufsteher, Streber. 5 a.m., 5 Uhr morgens hier bei uns. So, hallo zusammen an diesem Freitag.
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0: Wir brauchen uns alle, um die Demokratie zu leben. Wie wichtig ist sie für unsere Gesellschaft? Was können wir tun, um sie zu schützen? Warum sind wir Medien auch so wichtig für ein demokratisches Miteinander? Das Ganze ist eine bundesweite Aktion. Medien aus ganz Deutschland machen damit, deswegen wir logischerweise auch. Und wir waren im Zuge dessen auch im Herzstück der Demokratie hier bei uns in NRW, dem Landtag in Düsseldorf. Dort haben wir mit Besuchern gesprochen und gefragt, ja, wie wichtig ist euch eigentlich Demokratie?
2: Demokratie ist sehr wichtig. Wir haben so viele Menschen, so viele Kulturen hier in dem Land und alle Menschen müssen irgendwie gehört werden.
3: Also ich finde das relativ wichtig, weil es einfach gut ist, wenn jeder sich beteiligen kann und jeder seine Meinung äußern kann und auch seine Sachen durchsetzen kann.
4: Ich glaube, Gesellschaft funktioniert nur mit Demokratie, zwischenmenschliche Beziehungen funktionieren nur mit Demokratie und ich glaube, das fängt schon im Kindergarten an, wer sich um eine Schaufel streitet oder irgendwie, dass man da in den Diskurs kommt und Kindern auch schon früh beibringt, dass das auch schon Demokratie ist.
5: Ja, ohne Demokratie ist alles nichts. Also es ist schon eine ziemlich wichtige Angelegenheit und wir müssen uns halt alle einmischen, sonst funktioniert sie nicht.
0: Da recht hat er. Alle Infos zu unserer Themenwoche Demokratie braucht viele Stimmen findet ihr natürlich auch bei uns im Internet.
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0: Mike Kelly, Rakim, Wonders.
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1: Mit Thorsten Adolfs. Guten Tag. Gibt es einen Zusammenhang zwischen dem Drohnenfund von Wunsdorf und dem am Flughafen in Leipzig? Das prüft jetzt die Bundesanwaltschaft. Nach Medienberichten soll die Bauweise beider Drohnen wohl ähnlich sein. Mehr dazu von Christian Böder aus dem News-Team.
2: Die Drohnenteile waren Anfang der Woche am Bundeswehrflieger Horst Wunsdorf in Niedersachsen gefunden worden. Eines davon soll aus einem 3D-Drucker kommen und so nicht im Handel erhältlich sein. Die Bundesanwaltschaft hat das nicht kommentiert. Nach aktuellem Stand der Ermittlungen war eine Drohne in der Nähe des Fliegerhorstes abgestürzt und dann auseinandergebrochen. Immer noch läuft die Suche nach weiteren Fragmenten. Der Flieger Horst Wunsdorf gehört mit zu den wichtigsten Bundeswehrstandorten in Deutschland. Von dort starten die rund 50 A400M-Maschinen der Luftwaffe. Das sind die schweren Transportflieger. Anfang August war am Flughafen Leipzig eine Sprengstoffdrohne in der Nähe ukrainischer Frachtflieger gefunden worden. Die Bundesregierung spricht von einem Anschlagsversuch durch Russland.
1: Und jetzt weitere Nachrichten im Überblick. Die Bundeswehr wächst und sie bleibt personell im Plan. Ende August dienten gut 186.000 Soldatinnen und Soldaten. Damit liegt die Personalstärke laut Verteidigungsministerium um rund 4.000 Soldaten über dem Vorjahresstichtag und weiterhin im gesetzlich festgelegten Zielkorridor. Die Bundesregierung berät weiter, wie sie die Bürger bei den hohen Spritpreisen entlasten kann. Nötig sei jetzt ein klares, schnelles Signal an den Zapfsäulen, sagte Finanzminister Klingbeil. Er ist für einen Preisdeckel und eine europäische Übergewinnsteuer für die Mineralölkonzerne. Das lehnt die Union allerdings ab. Arbeitsrechtler haben gerade wegen der schwachen Konjunktur und immer mehr Firmenpleiten deutlich mehr zu tun als sonst. Nach Angaben des Gesamtverbandes der Versicherer entfielen von April bis Juni gut 15% aller Schäden in der Rechtsschutzversicherung auf Streitigkeiten rund um das Arbeitsverhältnis. In der Fußball-Bundesliga geht es am Abend mit dem vierten Spieltag weiter. Der FC Bayern empfängt zu Hause Union Berlin und will mit einem Sieg zumindest vorübergehend die Tabellenspitze übernehmen. Danny Hoppe hat den Ausblick.
3: Es sind ungewohnte Tage in München, denn das Gefühl, nicht auf Platz 1 zu stehen, kennt man dort kaum noch. Die Bayern sind noch nicht so dominant wie in der letzten Saison. Erst die Nullnummer bei Aufsteiger Schalke, dann der mühsame 2:1-Sieg beim Dorfclub Elversberg. Das ist zu wenig für die Münchner Ansprüche und deshalb gab es zuletzt auch eine klare Ansage von Sportvorstand Max Eberl. Egal ob Elversberg, Dortmund oder Real Madrid, man müsse in jedem Spiel ans Limit kommen. Präsident Heiner sieht es noch etwas entspannter. Entscheidend sei, dass man am Ende auf Platz 1 stehe. Trotzdem wird gegen Union heute ein klarer Sieg erwartet. Die Berliner sind schwach in die Saison gestartet und stehen direkt unten drin.
1: Das waren die Nachrichten mit Thorsten Adolfs.
4: Das Wetter. Heute gibt es viele Wolken am Himmel. Ab und zu zeigt sich aber auch mal die Sonne. Vereinzelt kann auch mal so ein kleiner Regenschauer runterkommen. Nichts Wildes. Die Höchstwerte liegen heute bei rund 21 Grad. Morgen ist es zwar weiterhin ziemlich wolkig, aber eben auch meistens trocken. Das ist die gute Nachricht. Der Sonntag, das ist die schlechte Nachricht, der wird dann wieder nasser.
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4: Und jetzt alle Staus ab 7 Minuten Zeitverlust. Wir starten auf der A1 Köln-Euskirchen zwischen Hürth und Kreuz-Biesheim 5 Kilometer, 7 Minuten. A3 Köln-Oberhausen zwischen Duisburg-Wedau und Oberhausen-Lierich 3 Kilometer, 8 Minuten. A4 Köln-Aachen zwischen Kreuz-Köln-Gremberg und Kreuz-Köln-Süd 4 Kilometer, 11 Minuten. A40 Venlo-Duisburg zwischen Wachtendonk und Kerken 3 Kilometer, 9 Minuten. Und die A46 Brilon-Arnsberg-Neheim zwischen Arnsberg-Altstadt und Neheim-Süd 3 Kilometer bedeutet 29 Minuten Zeitverlust. Allen unterwegs, gute Fahrt mit uns. So, der Ballermann wird ein bisschen zum zweiten Las Vegas. Ich meine, Ballermann-Sänger Lorenz Büffel ist jetzt auch unter die Trauredner gegangen. Das macht ja gerade jeder, ne? Wenn es nicht mehr läuft, dann Trauredner, klar. Aber er hat sogar eine Kapelle eröffnet, direkt am Megapark. Und da kann man sich trauen lassen. Jetzt frage ich mich, die sich da trauen lassen, sind ja oft in einem Zustand. Naja, ich weiß gar nicht, ob die wissen, was die da machen. Und ab wie viel Promille gilt eine Hochzeit eigentlich dann auch nicht mehr? Wir fragen gleich mal unseren Radiorechtsanwalt. Gleich hier bei mir. Ich bin Kevin Zimmer. Prost.
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Cascada und Evacuate the Dancefloor, das läuft dann wahrscheinlich auch auf der einen oder anderen Hochzeit am Ballermann. Könnte ich mir zumindest so als so Einlaufmusik vorstellen. Ja, ist jetzt ganz offiziell möglich, direkt neben dem Megapark kannst du heiraten. Und es traut dich Ballermann-Star Lorenz Büffel in einer Kapelle. Scheiß die Wand an, ist das romantisch. So, steht da auch wirklich drüber, ne? Büffels Mega-Chapel im Neon-Schriftzug steht das da dran. Es sieht ein bisschen aus wie Las Vegas, wahrscheinlich soll es auch so aussehen. Und der Ansturm scheint auch wirklich groß zu sein. Die ersten Hochzeitspaare wurden auch schon von ihm höchstpersönlich getraut. Natürlich waren sie dabei stilecht gekleidet, hatten so Adiletten an, Tennissocken. Ballermann halt. Und knapp 4000

0: 1000 haben sich angemeldet, weil sie von ihm getraut werden wollen. In dieser Kapelle. Ich weiß nicht. Aber jetzt steht die Kapelle ja direkt neben dem Megapark. Da haben wir uns natürlich gefragt, ne, wenn du so nach 15 Bier dich kennenlernst, da versehentlich reinstolperst. Wir fragen besser mal nach. Wir haben ja unseren Radiorechtsanwalt Arne Kempkens und der sollte mal für uns nachforschen, ist so eine Hochzeit im Suff eigentlich rechtskräftig möglich?
1: Eine gesetzliche Obergrenze für Promille, beispielsweise wir beim Autofahren, 1,1, gibt es bei der Eheschließung nicht. Allerdings, wenn festgestellt wird, dass die Betroffenen zu betrunken sind, dass sie überhaupt nicht mehr wissen, was sie tun, dann muss der Standesbeamte oder die Standesbeamtin die Eheschließung abbrechen, weil ja Zweifel an der Ernsthaftigkeit bestehen müssen und an der Geschäftstüchtigkeit und an der Geistestätigkeit.
0: Alles klar. An der Geschäftstüchtigkeit und der Geistestätigkeit. Das ist Geistestätigkeit am Ballermann heiraten. Nein, das ist alles in Ordnung. Da mache ich mir gar keine Sorgen. So, vielleicht bauen Sie daneben einfach so eine Scheidungskapelle noch auf. Du.
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0: Es ist 12:30.
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0: Mit Steffen Ziegler. Guten Tag. Kinder bis 3 Jahre sollten keinen Blick auf Bildschirme werfen, also nicht Fernsehen und auch nicht im Raum sein, wenn Erwachsene Fernsehen oder am Computer arbeiten oder spielen. Das sei ungesund, meint Bundesfamilienministerin Prien und fordert ein Bildschirmverbot für Kinder bis 3. Noch ist offen, wie auf die hohen Spritpreise reagiert wird. Die CDU kann sich eine Entlastung an den Zapfsäulen im Bereich von 20 bis 25 Cent pro Liter ab Oktober vorstellen. Die SPD hätte lieber eine Übergewinnsteuer, der ADAC eine Senkung der Stromsteuer, um einen zusätzlichen Anreiz zum Umstieg auf ein E-Auto zu setzen. Kinder können am Sonntag in ganz NRW kostenlos Bus, Bahn und Straßenbahn fahren. Hintergrund ist der Weltkindertag. Den gibt es seit 1954. Begleitpersonen brauchen Fahrscheine. Bis Mittwoch sind fast alle Standesämter in Siegen-Wittgenstein geschlossen. Der Grund sind Arbeiten an Datenbanken. Deshalb können zum Beispiel keine Urkunden ausgestellt werden. Am Himmel über Siegen-Wittgenstein sind heute und am Wochenende oft recht viele Wolken. Die Regenwahrscheinlichkeit zieht heute gegen Abend an. Und auch am Sonntag müssen oder dürfen wir mit Schauern rechnen. Bei leicht sinkenden Höchstwerten. Heute erwarten wir Höchstwerte bis 19 Grad.
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0: Der aktuelle Radio Siegen Verkehrsservice. Hallo Autofahrer. Die A45 Hagen Richtung Dortmund. Zwischen dem Kreuz Hagen und dem Westhofener Kreuz verliert ihr 10 Minuten. In der Gegenrichtung Hagen Richtung Gießen zwischen Olpe und Kreuz Olpe Süd dichter Verkehr. Hier braucht ihr aber nicht allzu viel einzukalkulieren, was ihr verliert. Freudenberger Straße aus Auffahrt HTS Richtung Kreuztal. Hier steht nach wie vor ein Pannenfahrzeug, eben nochmal bestätigt worden. Und wir wissen von Radarkontrollen, ebenfalls auf der Freudenberger Straße Richtung Siegen, aber schon ein bisschen weiter vorne, Höhe Abfahrt Alchen. Dann auf der HTS Siegen Richtung Kreuztal vor der Abfahrt Weidenau und am Ortsausgang Kahn-Marienborn in Richtung Niederdilfen. Gute Fahrt!

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0: Und das ist Apache 207, Breaking Your Heart.

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1: Mit Danny Hoppe, guten Tag. Die Spritpreise steigen und steigen. Viele Autofahrer im Land sind deshalb frustriert und warten auf Maßnahmen der Politik. In den letzten Tagen wurden zwar immer wieder Entlastungen versprochen, wie die aussehen sollen, ist aber weiter unklar. Heute kommen die EU-Finanzminister in Dublin zusammen, um auch über das Thema zu sprechen. Finanzminister Klingbeil will Werbung machen für eine Übergewinnsteuer auf zusätzliche Gewinne der Mineralölkonzerne. Walter Albrecht aus dem News-Team, Chancen, dass das durchkommt, gibt's aber kaum.
2: Nein. In Dublin geht es ohnehin erstmal nur um einen ersten Austausch. Da will man quasi vorfühlen, könnte so eine Übergewinnsteuer eine gemeinsame europäische Lösung sein. Bei uns in Deutschland wurde die ja schon mal 2022 für Energiekonzerne vorübergehend eingeführt, nachdem die Energiepreise wegen des Ukraine-Kriegs stark gestiegen waren. Die Steuer führte aber zu rechtlichen Bedenken. Deshalb gibt es auch in der Bundesregierung keine Einigkeit. Wirtschaftsministerin Reiche zum Beispiel lehnt eine Übergewinnsteuer ab. Sie will lieber die Spritpreise per Steuerrabatt senken. Außerdem schlägt sie Direktzahlungen an Geringverdiener vor.
1: Ja, aber aus Sicht der Autofahrer drängt die Zeit natürlich und Bundeskanzler Merz hatte ja auch schnelle Hilfen versprochen.
2: Ja, richtig, aber auch eine Spitzenrunde gestern Abend hat keine endgültige Einigung gebracht, obwohl vor allem die CDU vor den anstehenden Landtagswahlen in Mecklenburg-Vorpommern und Berlin enorm unter Druck steht, schnell zu liefern. Immerhin wurden schon mal konkrete Zahlen genannt, wie hoch die Entlastung ausfallen könnte. CDU-Generalsekretärin Hoppermann sprach im ZDF von 21 bis 25 Cent pro Liter ab Anfang Oktober. Das wäre ja durchaus eine spürbare Entlastung. Also das Ziel steht, nur der Weg dahin, da gibt es in der schwarz-roten Koalition noch sehr unterschiedliche Vorstellungen.
1: Danke, Malte. Und jetzt weitere Meldungen im Überblick. Der Fund von Drohnenteilen in der Nähe des Bundeswehrfliegerhorsts Bunsdorf hat die Bundesanwaltschaft auf den Plan gerufen. Sie prüft nach eigenen Angaben, ob es einen Zusammenhang mit dem Drohnenvorfall am Leipziger Flughafen gibt. Es gebe gewisse Ähnlichkeiten, heißt es. Die schlechte Wirtschaftslage sorgt dafür, dass immer mehr Streitigkeiten um den Arbeitsplatz vor Gericht landen. Das hat der Gesamtverband der Versicherer mitgeteilt. Demnach entfielen etwa 15% aller Schäden in der Rechtsschutzversicherung auf Streitigkeiten rund um das Arbeitsverhältnis. In Köln sind am Morgen mehrere Schüsse auf ein Wohnhaus abgegeben worden. Das hat die Polizei bestätigt. Getroffen wurden demnach die Fensterfront einer Pizzeria und die Wohnung darüber. Verletzt wurde laut Polizei aber niemand. Bei manchen Lastern, die auf unseren Straßen unterwegs sind, fragt man sich häufiger schon mal, dürfen die eigentlich noch fahren? Ein ganz besonderes Exemplar davon hat die Polizei in Lüdenscheid aus dem Verkehr gezogen. Einen völlig überladenen Autotransporter, der fast schon auf dem Boden schleifte. An ihm wurden insgesamt 39 Mängel festgestellt. Viele davon waren so groß, dass die Polizei ihn als lebensgefährlich eingestuft hat. Stark abgefahrene Reifen, kaum noch Bremswirkung, gebrochene Metallrahmen und eine so marode Anhängerkupplung, dass der Hänger sich jederzeit hätte lösen können. Eigentlich sei an dem Transporter alles kaputt gewesen, teilte die Polizei mit. Das Fahrzeug durfte deshalb keinen Meter mehr bewegt werden. Und das waren die Nachrichten mit Danny Hoppe.
3: Das Wetter. Heute müssen wir uns auf viele Wolken einstellen. Wenig Sonne ist aber auch dabei. Das ist das Schöne. Hier und da kann es vielleicht mal kurz regnen, aber nichts Schlimmes. Kleiner Schauer, das war's. Temperaturen schaffen wir heute bis 21 Grad. Morgen ist es zwar auch noch sehr wolkig, aber in den meisten Fällen bleibt es trocken. Sonntag, da kommt dann der Regen wieder zurück.
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3: Wird ein bisschen voller auf den Straßen. Jetzt alle Staus ab 7 Minuten. Die A1 Köln-Euskirchen zwischen Hürth und Kreuz-Biesheim 6 Kilometer, 13 Minuten mehr. Die A3 Köln-Oberhausen zwischen Duisburg-Weder und Oberhausen-Lierich 3 Kilometer, 13 Minuten und top. A4 Köln-Aachen zwischen Kreuz-Köln-Gremberg und Köln-Eifeltau 4 Kilometer, 7 Minuten. Und die A46 Brilon-Arnsberg-Neheim zwischen Arnsberg-Altstadt und Neheim-Süd 3 Kilometer, 15 Minuten. Ich wünsche euch eine gute Fahrt. Hallo, Kevin Zimmer hier, schön, dass ihr da seid. Wenn euch die Musik auf dem Oktoberfest, was ja morgen in München startet, zu, naja, Blaskapellenmäßig ist, so uftata, ja, dann habe ich gleich eine Alternative für euch, wo ihr in München hingehen könnt, ja. Gleich hier, ist eine komplett andere Musik, aber auch interessant, sag ich mal.
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ein Oktoberfest-Musical. Jetzt fragt man sich natürlich, ja, also wie muss Oktoberfest-Musik in der Musical-Version klingen? Wir haben mal die KI gefragt.

wird ein riesen Musical-Hit. Ich bin der festen Überzeugung. So, ich habe mich gefühlt wie gerade in einem Fiebertraum. Wir brauchen was zur Entspannung. Jetzt Rag'n'Bone Man und Skin. Ich bin Kevin Zimmer. 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
1: Heute der spanische Morgen hier bei Radio Siegen. Es ging um Spanien, logischerweise. Es ging ums Studieren, es ging um Kultur, es ging auch viel um Sprache. Wir haben auch viel Spanisch gehört und auch ums Essen.
7: Ja, und das hat auch besonders Spaß gemacht. Isa Maror Caipo war da vom Café Cucu aus der Siegener Oberstadt. Die hat uns ein bisschen was zum Frühstück erzählt. Und es gab auch noch eine Anmerkung von Sonja, die seit vielen Jahren in Sevilla lebt. Sie ist aus dem Siegerland dahin ausgewandert und sie hatte noch Ergänzungen zum Frühstück.
8: Da fehlte noch ganz viel. La tostada de jamón. La tostada de manteca blanca, manteca roja, con su rapa. La tostada con carne mechada, con aceite.
7: Es waren noch ein paar Dinge, halt mal so fest.
1: Wir machen bald nochmal einen spanischen Morgen und dann holen wir das alles nach. Dann kann Sonja auch gerne vorbeikommen und uns das alles bringen.
7: Wir wünschen euch jetzt erstmal ein schönes Wochenende. Ich bin Florian Rubens.
1: Und ich bin Noel Schäfer. Macht's gut, tschüss.
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0: Es ist gleich 13:30.
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0: Mit Steffen Ziegler. Guten Tag. Eine Reaktion auf die sehr hohen Spritpreise ist seit Tagen angekündigt. Wie sie aussehen soll, ist noch offen. Die CDU kann sich eine Entlastung an den Zapfsäulen im Bereich von 20 bis 25 Cent pro Liter ab Oktober vorstellen. Die SPD hätte lieber eine Übergewinnsteuer, der ADAC eine Senkung der Stromsteuer, um einen Anreiz zum Umstieg auf ein E-Auto zu setzen. Keinen Meter weiter. Die Polizei hat im Bereich Lüdenscheid einen Autotransporter aus dem Verkehr gezogen. Sie hatte 39 Mängel festgestellt. Reifen, Bremsen, Anhängerkupplung. Eigentlich sei fast alles kaputt gewesen, so die Polizei. Sie stufte den LKW als lebensgefährlich ein. Wer früh in seinem Leben mit Bus und Bahn unterwegs ist und das mit positiven Erlebnissen verbindet, nutzt den ÖPNV auch als Erwachsener. Darauf hoffen die Betreiber und lassen Kinder bis 14 am Sonntag in ganz NRW für umsonst mit Bussen, Bahnen und Straßenbahnen fahren. Hintergrund ist der Weltkindertag am Sonntag. Ihn gibt es seit 1954. Bis Mittwoch sind fast alle Standesämter in Siegen-Wittgenstein geschlossen. Ein paar wenige sind geöffnet, aber nur eingeschränkt nutzbar, da überall an den Datenbanken gearbeitet wird. Deshalb können aktuell keine Urkunden ausgestellt werden. Nach und nach wird es herbstlicher, das merken wir vor allem abends, nachts und am frühen Morgen. Hier und da macht sich in Siegen-Wittgenstein Nebel breit und es ist spürbar kühler. Tagsüber geht's rauf bis dicht an die 20-Grad-Marke. Den Himmel über Siegen-Wittgenstein teilen sich Sonne und Wolken. Mit Regen rechnen wir vor allem heute am späten Abend und am Sonntag.
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0: Der aktuelle Radio Siegen Verkehrsservice. Die A4 Olpe Richtung Köln, vor Bielstein 1 Kilometer Stau, 5 Minuten Zeitverlust. Die 45 Hagen Richtung Dortmund, vor dem Westhofener Kreuz 6 Kilometer Stau, eine Viertelstunde obendrauf. Und in der Gegenrichtung Hagen Richtung Gießen, zwischen Drolshagen und Kreuz Olpe Süd, 6 Minuten Zeitverlust, 2 Kilometer Stau. Radarkontrollen habt ihr gesehen und gemeldet. Vorab Dankeschön. Von der Freudenberger Straße Richtung Siegen, Höhe Abfahrt Alchen. Und HTS Siegen Richtung Kreuztal kurz vor der Abfahrt Weidenau.

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0: Am Sonntag wird wieder gewählt in Berlin und Mecklenburg-Vorpommern. Und es sind wieder Wahlen, die massiven Einfluss auf die Bundespolitik und die Bundesregierung haben dürften. Für die CDU und vor allem für Kanzler Friedrich Merz geht es um deutlich mehr als nur um zwei schnöde Landtagswahlen. Nein, in Mecklenburg-Vorpommern droht das CDU-Fiasko. In Berlin hingegen kämpft sie um Platz 1. Und damit steht natürlich die Frage im Raum, werden diese Wahlen zum nächsten Denkzettel für Kanzler Friedrich Merz? Hossein Asyandi, wie ist die Ausgangslage bei den Wahlen in Mecklenburg-Vorpommern und Berlin?
1: Na, es sind zwei sehr unterschiedliche Rennen. Beide sind für die CDU ein Krimi, muss man sagen. In Mecklenburg-Vorpommern liegen SPD und AfD praktisch gleich auf. Die Ministerpräsidentin von der SPD, Schwesig, plakatiert den Spruch, die Frau gegen Blau. Die Botschaft ist, wenn ihr mich wählt, dann stellt ihr sicher, dass die AfD nicht gewinnt. Die CDU dagegen steht bei nur 6%. Und das wäre ein Drama, wenn sie unter die 5%-Hürde rutschen würde. Das wäre das erste Mal, dass eine Volkspartei in der Nachkriegsgeschichte aus einem Landtag fliegt. In Berlin gibt es ein Kopf-an-Kopf-Rennen zwischen der Linken und der CDU. Es gibt also Chancen, dass die CDU den regierenden Bürgermeister stellt.
0: Welche Folgen könnte der Wahlausgang für die Bundespolitik haben?
1: Ja, da wird es dann richtig spannend, vor allem das CDU-Ergebnis. Verliert die CDU wieder deutlich oder fliegt in Mecklenburg-Vorpommern aus dem Landtag, dürfte die Debatte über Kanzler Merz noch lauter werden. In Mecklenburg-Vorpommern wäre es also ein echtes Erfolgssignal, wenn die CDU im Landtag bleibt. Für den Kanzler ist es die Frage, wie lange traut ihm seine Partei noch zu, den Laden zu führen?
0: Ja, in dieser Woche haben ja auch alle CDU-Ministerpräsidenten Merz den Rücken gestärkt in so einem Brief. Wie angezählt ist der Kanzler denn dann jetzt wirklich?
1: Ja, Friedrich Merz steht natürlich massiv unter Druck. Die Zufriedenheitswerte sind auf einem historisch tiefen Stand. Wenn ich eine ganz, ganz vorsichtige Prognose abgeben müsste, dann wäre die, er hat es geschafft, sich innerhalb der Partei die Rückendeckung zu holen, die er braucht, um die nächsten Monate, vielleicht aber nur Wochen weitermachen zu können. Wie lange diese Rückendeckung hält, das ist die große Frage.
0: In Mecklenburg-Vorpommern und Berlin wird an diesem Sonntag gewählt. Für Bundeskanzler Merz geht es dabei auch um die Frage, wie lange seine eigene Partei noch geschlossen hinter ihm steht. Wir beobachten das für euch und berichten natürlich drüber.
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3: Mit Danny Hoppe, guten Tag. Wieder sorgt eine gefundene Drohne für Wirbel. Diesmal wurden Teile einer Drohne in Niedersachsen gefunden, nur 2 Kilometer vom Bundeswehrflieger Horst Wunstorf entfernt. Die Bundesanwaltschaft ist eingeschaltet und sie prüft zurzeit, ob es einen Zusammenhang mit dem Drohnenvorfall am Leipziger Flughafen gibt, für den Russland verantwortlich sein soll. Malte Albrecht aus dem News-Team, was weiß man denn schon über den Fund?
4: Es ist wohl keine handelsübliche Drohne, sondern eine mit eigens angefertigten Bauteilen. Das ist zumindest aus Sicherheitskreisen durchgesickert. Der NDR berichtet, dass ein Teil aus einem 3D-Drucker stammen soll. Spuren von Sprengstoff wurden zwar nicht gefunden, aber eine gewisse Ähnlichkeit mit der Sprengstoffdrohne in Leipzig gibt es wohl, was eben die Bauweise angeht. Hinzu kommt noch die spezielle Fundstelle, nicht weit weg von einem Bundeswehrstandort. Das seien alles Anhaltspunkte dafür, dass es sich um einen russischen Ausspähversuch gehandelt haben könnte, heißt es. Der Flieger Horst Wunstorf ist ein wichtiger Standort. Da ist die Flotte des Bundeswehr-Transportflugzeugs vom Typ Airbus A400M stationiert.
3: Und wie geht die Polizei vor Ort aktuell gerade vor?
4: Also die Bundesanwaltschaft ermittelt in dem Fall bisher nicht selber, sondern nur das Landeskriminalamt Niedersachsen. Die Ermittler gehen davon aus, dass die Drohne abgestürzt und dabei in mehrere Teile zerbrochen ist. Sie durchsuchen das schwer zugängliche Gelände am Steinhuder Meer seit Anfang der Woche nach weiteren Drohnenteilen. Sie hoffen dabei auch auf Hinweise zum Eigentümer oder Piloten der Drohne, die da womöglich schon etwas länger am Boden lag. Die Suche soll heute noch weitergehen.
3: Danke, Malte. Und jetzt weitere Meldungen im Überblick. Nach der Brandstiftung an der Wuppertaler Synagoge gibt es Hinweise auf ein antisemitisches Motiv. Das hat die Wuppertaler Staatsanwaltschaft bestätigt. Darauf deute unter anderem eine Äußerung des verdächtigen 37-jährigen Afghanen hin, heißt es. Die Bundesregierung ringt weiter um Maßnahmen gegen die hohen Spritpreise. Er wolle ein klares, schnelles Signal an den Zapfsäulen, sagte Finanzminister Klingbeil. Er berät heute auch mit seinen EU-Kollegen in Dublin über das Thema. In NRW und Hessen hat es eine Razzia wegen Betrugs ambulanter Pflegedienste gegeben. Die Behörden hätten ein Millionenvermögen eingefroren und Luxussportwagen abschleppen lassen, teilten Polizei und Staatsanwaltschaft mit. Gegen eine 39-Jährige wurde demnach ein Haftbefehl vollstreckt. Auch ihr Ehemann soll vor den Haftrichter. Im kalifornischen San Diego hat ein Golden Retriever eindrucksvoll unter Beweis gestellt, dass er als Wachhund absolut nicht zu gebrauchen ist. Als seine Besitzer unterwegs waren, sollte er eigentlich das Haus bewachen. Als dann allerdings tatsächlich ein Einbrecher ins Haus einstieg, ging er nicht auf diesen los, sondern empfing ihn schwanzwedelnd und brachte ihm seine Lieblingsspielzeuge. Die Besitzer konnten das alles live über eine Überwachungskamera verfolgen und die Polizei alarmieren. Als dann auch noch mehrere Polizisten mit gezückten Pistolen anrückten, wurden auch diese vom Hund begeistert mit Spielzeug im Maul in Empfang genommen. Der Einbrecher wurde am Ende festgenommen und auch dem Golden Retriever geht es gut. Und das waren die Nachrichten mit Danny Hoppe.
5: Was eine Nachricht. Wir gehen rüber auf die Straßen. Das ist der aktuelle Radio Siegen Verkehrsservice. Der Blick auf die Autobahnen zunächst. Die A4 Olpe-Köln zwischen Gummersbach und Bielstein. 2 Kilometer Stau, gut 7 Minuten plus. Dasselbe gilt für die Gegenrichtung. Dann die A45 Hagen-Gießen zwischen Drolzhagen und dem Kreuz Olpe-Süd. Auch hier 2 Kilometer stockender Verkehr, rund 5 Minuten länger. Hier lokal bei uns die B508 zwischen Kreuztal und Hilchenbach. Hier haben wir dichten Verkehr, gut 7 Minuten mehr einplanen. Das ist das übliche Sorgenkind, das kennt ihr. Ansonsten 2 Radarkontrollen, danke fürs Durchgeben. HTS Siegen Richtung Kreuztal vor der Abfahrt Weidenau und die Freudenberger Straße in Richtung Siegen in Höhe der Abfahrt Aalchen. Ich wünsche euch ein gutes und sicheres Durchkommen. Ja, heute bleibt es wohl trocken in Siegerland und Wittgenstein. Bis zu 19 Grad sind in Truppach drin, 16 oben in Ahrfeld. Die Sonne könnte es hier und da mal durchschaffen, aber so richtig sonnig wird es wohl nicht. Morgen am Samstag, euer Wochenende, da erwarten wir es ähnlich wie heute, nur so ein Ticken wärmer. Bis zu 21 Grad sind möglich.
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5: Ja, es gibt Dinge, die gibt es gar nicht, wo?
7: Griechischer Wein, das gibt Das gibt's auch auf Spanisch.
5: Tatsächlich, klingt sehr witzig. Griechischer Wein auf Spanisch. Hören wir gleich mal rein, aus gegebenem Anlass.
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5: Max Schepp ist hier. Schön, dass ihr dabei seid. Ich wünsche euch jetzt einen schönen Nachmittag. Guten Start in Richtung Wochenende mit Bebe Rexha und New Religion.

0: Nothing Compares to You. Hier ist Radio 7 um 12 Minuten nach 2. Und heute Morgen hatten wir ganz viel Cucurella, Xabi und Alonso bei uns.
1: Buenos días. ¿Qué pasa, tío?
0: Der spanische Morgen bei Radio Siegen.
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0: Ja, am Sonntag ist der Empanada-Wettbewerb von der spanischen Gemeinde in Siegen bei der Martini-Kirche. Und deswegen haben wir gesagt, dann machen wir doch einen Morgen und reden viel über Spanien. Und jetzt machen wir damit weiter. Ich habe schon gesagt, Cucurella, Xavi, ne? Ich verbinde Fußball total mit Spanien. Das ist so eine totale Fußballnation. Genauso wie Motorradfahren. Ja? Bei den Siegerehrungen läuft im Grunde immer das hier. Ja, die spanische Nationalhymne, immer wenn dann wieder ein spanischer Rennfahrer gewonnen hat. Aber was verbindet ihr eigentlich mit Spanien? Wir haben euch gefragt in der Siegener Innenstadt.
2: Ich denke über Spanien. Strand, Sonne, Palmen. Ich liebe Palmen und in guter Laune.
3: Jerez, wo der Cherry hergestellt wird.
4: Barcelona fand ich sehr beeindruckend. Ich bin ein riesen Fußballfan und das war für mich schon ein Erlebnis, im Camp Nou zu stehen.
3: Irgendwie sowas Maurisches war da halt, wo man auch von innen gucken konnte und dann mit diesen ganzen schönen Mosaiken.
5: Ja, da kommen meine Mama und mein Papa her. Ach, Spanien ist einfach ein tolles Land. Da ist so ein gewisser Sehnsuchtsort. Also die spanische Küche vor allem. Tatsächlich immaterielles Weltkulturerbe. Total spannend, total gesund.
0: Ja, aber wozu jetzt keiner von euch was gesagt hat, ne? Musik. Ja klar, diese klassische Gitarre und so. Alvaro Soler, klar, so ein deutsch-spanischer Sänger. Aber ich glaube, hiermit hättet ihr auch niemals gerechnet. Passt auf.
6: Schlagerlieder, die man auf Deutsch hat. Griechischer Wein, das gibt's auch auf Spanisch. Also sowas, ne? Also viele Lieder haben eine Übersetzung und die Melodie ist gleich, aber natürlich dann auf Spanisch.
0: Ingrid Gerre ist das gewesen von der spanischen Gemeinde in Siegen. Und ja, es gibt tatsächlich griechischer Wein auf Spanisch. Also das hier, das Original, ne? Kennt ihr? So, und jetzt zum Vergleich. Achtung.

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0: Same Old Sky hier bei Radio Siegen. Um 3:09. Und die Sounds hier, die kennt ihr.
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2: Guten Tag. Woher kommt die Drohne, von der Teile in der Nähe vom Bundeswehrflieger Horst Wunsdorf gefunden wurden? Das prüft aktuell das Landeskriminalamt Niedersachsen. Es könne sich um eine russische Drohne zum Ausspionieren handeln, so erste Einschätzungen. Demnach gibt es in der Bauweise Ähnlichkeiten zu der Drohne, die zuletzt am Flughafen Leipzig-Halle entdeckt worden war. Hier macht die Bundesregierung öffentlich Russland für verantwortlich. Wer ist der Mann, der in Geisweid einen grauen Mazda gestohlen hat? Das fragen sich gerade die Polizei und auch der 27-jährige Besitzer des Autos. Gestohlen wurde es gestern Abend um 7:45 in der Stahlwerkstraße. Gefunden hat es eine Zeugin dann später in Kreuztal in der Mattenbachstraße. Mit laufendem Motor und deutlichen Unfallspuren, aber ohne Fahrer. Wenn ihr Hinweise habt, dann meldet euch bitte bei der Polizei. Eine Zeugenbeschreibung des mutmaßlichen Täters findet ihr online bei uns auf radiosiegen.de und in der App. Ein Gemeinschaftszentrum, drei Vereine. In Bad Berleburg hat der Bau für das neue Gemeinschaftszentrum am Sengelsberg begonnen. Für mehr als 2 Millionen Euro entsteht hier eine neue Halle für den Jugendförderverein. Außerdem wird die Toilettenanlage der Küffhäuser Kameradschaft saniert und der Heimatverein Landwirtschaft und Brauchtum erweitert sich um einen Unterstand für seine historischen Landmaschinen und erneuert seine Außenanlagen. Und das waren die Radio Siegen Nachrichten von hier mit Simon Volkmann.
0: Danke dir, Simon.
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0: Wir schauen auf die Autobahnen. Da haben wir einmal die A4 Olpe-Köln. Zwischen Gummersbach und Bielstein 1 Kilometer Stau, gut 7 Minuten plus. In der Gegenrichtung verliert ihr zwischen Engelskirchen und Gummersbach 10 Minuten auf 2 Kilometern Staulänge. Die A45 Hagen-Gießen zwischen Drolshagen und dem Kreuz Olpe Süd 2 Kilometer stockender Verkehr, rund 5 Minuten hier mehr einplanen. Dann haben wir außerdem dichten Verkehr auf der B480 zwischen Raumland und Bad Berleburg. Hier braucht ihr knapp eine Viertelstunde mehr. Das gilt auch für die Gegenrichtung da oben. Die B508 zwischen der Ginsburg und Kreuztal, auch hier eine Viertelstunde obendrauf rechnen. Dann wünsche ich euch jetzt eine gute Fahrt und mindestens hier Acht geben auf teure Fotos. Ihr werdet kontrolliert auf der HTS Siegen Richtung Kreuztal vor der Abfahrt Weidenau und am Ortsausgang Kahn-Marienborn in Richtung Industriegebiet Weißtal. Gute Fahrt jetzt! Er ist etwas bedeckt heute über Siegen-Wittgenstein, aber es bleibt wohl trocken. Die Sonne schafft es auch am Nachmittag später nur selten mal durch die Wolken. Die Temperaturen 19 Grad maximal in Plittershagen, 16 oben in Volkholz. Morgen am Samstag bleibt es dann ähnlich, meist bewölkt, aber trocken bei bis zu 21 Grad. Ja, wir schauen weiter in Richtung España von Siegen-Wittgenstein hier aus gesehen. Es gibt ja durchaus Menschen, die ausgewandert sind. Von hier nach da zum Beispiel ein Mann, dem wir uns gleich widmen. Der ist hier im Siegerland geboren, hat Wurzeln in Spanien und hat dann gesagt, weißt du was, ich gehe wieder zurück und zwar auf die Insel nach Malle.
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0: Bevor wir da drauf schauen, noch ein paar Hits am Stück. Max Schrepp ist mein Name. Schönen Nachmittag euch.

0: Kenya Grace mit Strangers. Hier ist Radio Siegen, 20 vor 3 haben wir es jetzt gerade. Und heute Morgen hatten wir ganz viel...
1: Drei!
0: Jorge González, hier bei Radio Siegen.
2: Buenos días. ¿Qué pasa, tío?
0: Der spanische Morgen bei Radio Siegen.
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0: Ja, den spanischen Morgen haben wir gefeiert. Warum? Weil am Sonntag der Empanada-Wettbewerb der spanischen Gemeinde hier in Siegen ist. Die ist bei der Martini-Kirche und echt gar nicht so klein. Es gibt doch einige Spanier hier bei uns in Siegen-Wittgenstein. Hätte ich ehrlich gesagt gar nicht so gedacht. Deswegen haben wir das zum Themenmorgen gemacht. Und jetzt geht's ja auch nochmal um Spanien, nämlich um Oscar Gómez Álvarez. Er hat spanische Wurzeln, ist im Siegerland aber zur Welt gekommen und mit 25 hat ihn dann ja, so das Heimweh gepackt und dann ist er ab auf die Insel nach Mallorca.
3: Wenn man an Mallorca denkt, dann denkt man natürlich auch an Sonne, Strand und Meer. Ja, der Klassiker ist natürlich Arenal und Ballermann. Aber da haben wir einheimisch fast nichts mit zu tun eigentlich. Das ist wie ein kleines Ghetto, das nicht allzu weit vom Palma entfernt ist. Wir besuchen das sehr, sehr selten. Das ist eigentlich nicht so ganz unsere Welt.
0: Ja, ich bin da auch schon mal gewesen. Also es ist quasi wie so eine Parallelgesellschaft, ne? Zwischen den Einheimischen und den Touristen. Wie es da sonst so ist, hat er auch erzählt.
3: Wenn man sich einfach nur ein paar Schritte von denen entfernt, kommen auf einmal ganz, ganz enge, kleine, schmale Steingassen, wo es kaum Leute gibt. Man kommt so ein bisschen in riesen Menschenmengen und findet so kleine einheimische Ecken, wo halt nur wir halt uns rumtreiben eigentlich.
0: Ja, es ist ja klar, dass jetzt viele Menschen wegen des Urlaubs halt nach Mallorca kommen. Aber die, die da leben, also die Mallorquiner, die Einheimischen, die wollen ja auch mal irgendwo Urlaub machen.
3: Man hat das Gefühl, dass es immer heißer wird im Sommer und natürlich auch teurer und sehr voll. Das heißt, die Mallorquiner und viele Leute, die ich halt so kenne, flüchten ein bisschen im Sommer, diese 3 Monate, Juni, Juli, August, und gehen auf das Festland.
0: Ja, für einen Urlaub jetzt gerade in Spanien ist es schon fast wieder ein bisschen spät, aber zumindest spanisches Essen gibt es ja auch hier bei uns in Siegen, ganz neu. Beim Apollo-Theater hat gerade eine neue Tapas-Bar aufgemacht, Buenas heißt die. Und diesen Sonntag gibt es dann noch mehr zu futtern, eben im Centro Español, ein Empanada-Wettbewerb. Das ist eben bei der Martini-Kirche in Siegen, da ist die spanische Gemeinde. Die Empanadas, das sind quasi ja, so Teigtaschen gefüllt, manchmal mit deftigem, mit Fleisch und sowas, manchmal auch mit süßem. Und es gibt was ganz Besonderes da am Sonntag. Das ist mir erzählt worden von der spanischen Gemeinde. Es soll Empanadas geben, Achtung, mit Weißwurst und süßem Senf. Ja, quasi so auf die deutsche Edition. Das würde ich auch mal gerne probieren. 15 Uhr geht's da los und dann könnt ihr euch durch diese Vielfalt von Empanadas probieren. Das Ganze im Centro Español bei der Martini-Kirche in Siegen. Und erzählt haben wir es euch. Radio Siegen. Schönen Nachmittag euch. 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

Miley Cyrus, Flowers. Hier ist Radio Siegen um gleich 3:11. Und ich hab's ja früher auch gerne getrunken, speziell früher, ne? Klar, hier mal so ein Energy Drink. Aber der Typ hier hat's auf jeden Fall völlig übertrieben. Gestern Abend hat am Hagener Hauptbahnhof ein Mann eine Filiale überfallen und hat das komplette Regal mit Energy Drinks leergeräumt. 28 Dosen hat er mal ebenso in seinen Rucksack hinten reingesteckt. Blöd nur, sie konnten ihn direkt überführen, denn es ist nicht das erste Mal, dass er da geklaut hatte. Das ist eine kurze Meldung, einmal zum Schmunzeln was. Und zum Schmunzeln ist auch die Uhrzeit, 3:15. Für viele heißt das am Freitag gleich Feierabend und Abfahrt Richtung Wochenende. Jetzt hier mit uns und den Hits Van Halen spiele ich euch mit Jump.

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3: Mit Danny Hoppe, guten Tag. Nach dem Brandanschlag auf die Synagoge in Wuppertal zeichnet sich immer mehr ab, es gibt offenbar ein antisemitisches Motiv. Das hat die Wuppertaler Staatsanwaltschaft bestätigt. Darauf deutet zum einen der Tatort selbst hin, zum anderen auch eine Äußerung des Verdächtigen. Festgenommen wurde ein 37-jähriger Afghane. Die Ermittler gehen davon aus, dass er alleine gehandelt hat. Malte Albrecht aus dem News-Team, sag uns doch noch mal kurz, was genau passiert ist.
4: Das Ganze hat sich gestern Nachmittag gegen 14 Uhr abgespielt. Der Mann hatte offenbar eine brennbare Flüssigkeit auf die Treppe am Nebeneingang der Synagoge geschüttet und angezündet. Mitglieder der jüdischen Gemeinde konnten die Flamme nach wenigen Minuten löschen. Verletzt wurde niemand. Direkt nach dem Anschlag nahm die Polizei den Mann fest. Vor der Synagoge ist nämlich ein kleines Wachhäuschen, deshalb war die Polizei sehr schnell da. Bei der anschließenden Durchsuchung seiner Wohnung entdeckten die Ermittler ein Handy, das zurzeit noch ausgewertet wird. Der 37-Jährige ist polizeibekannt. Er ist wegen Bedrohung vorbestraft.
3: Der Zentralrat der Juden zeigt sich schockiert. Er spricht von einem gezielten Anschlag während der jüdischen Feiertage.
4: Zentralratspräsident Schuster zeigte sich zutiefst verstört darüber, wie gelassen der Täter am helllichten Tag vorgegangen sei. Von Unrechtbewusstsein oder Scham fehle jede Spur, sagte Schuster. Er warnte vor einer fortschreitenden Normalisierung von Judenhass, auf die unsere Gesellschaft bisher keine Antwort gefunden habe. Es ist leider auch nicht der erste Angriff auf die Synagoge in Wuppertal. Schon 2014 gab es da einen Brandanschlag durch drei Palästinenser. Sie wurden dafür zu Bewährungsstrafen verurteilt.
3: Danke, Malte. Und jetzt weitere Meldungen im Überblick. Die Bundesregierung hat wegen der hohen Spritpreise weitere Entlastungen angekündigt. Die Mehrheit im Land hält das allerdings vor allem für ein Wahlkampfmanöver, nämlich 70%. Das zeigt eine neue Civey-Umfrage. Nur 9% glauben demnach, dass sich die Bundesregierung ehrlich bemühe. Der Fund von Drohnenteilen in der Nähe des Bundeswehrfliegerhorsts Wunsdorf hat die Bundesanwaltschaft auf den Plan gerufen. Sie prüft nach eigenen Angaben, ob es einen Zusammenhang mit dem Drohnenvorfall am Leipziger Flughafen gibt. Aus Sicherheitskreisen heißt es, es handele sich nicht um eine handelsübliche Drohne. In Russland wird seit dem Morgen ein neues Parlament gewählt. Bei der dreitägigen Abstimmung gilt ein Sieg der Partei Geeintes Russland von Kremlchef Putin als sicher. Von der Bundesregierung hieß es heute, die Wahlen seien inszeniert. NRW will mehr für den Kinderschutz tun. In Zukunft soll es verbindliche Standards auch bei kommerziellen Angeboten geben. Zum Beispiel bei Nachhilfe- und Sprachkursen, Musik, Sport, Freizeit- und Ferienprogrammen. Das hat der Düsseldorfer Landtag heute mit großer Mehrheit beschlossen. Denn anders als in öffentlichen Bereichen gäbe es im kommerziellen Raum bisher noch keine verbindlichen Kinderschutzstandards, heißt es von der Landesregierung. Eltern sollten sich aber darauf verlassen können, dass ihre Kinder auch dort gut aufgehoben und geschützt seien. Zum Beispiel soll das Personal für solche Angebote in Zukunft besser überprüft werden. Und das waren die Nachrichten mit Danny Hoppe.
5: Weiter geht's mit dem aktuellen Radio Siegen Verkehrsservice. Hallo Autofahrer. Wir schauen zunächst auf die Autobahnen. Da haben wir einmal die A4 Köln-Olpe zwischen Engelskirchen und Gummersbach. 2 Kilometer Stau, rund eine Viertelstunde plus. In der Gegenrichtung zwischen Gummersbach und Bielstein 10 Minuten plus. Dann noch die A45 zwischen Drolshagen und dem Kreuz Olpe Süd. 2 Kilometer stockender Verkehr, gut 5 Minuten mehr einplanen. Die W508 zwischen der Ginsburg und Kreuztal, hier sind es eine Viertelstunde mehr für euch. Außerdem dann die B54 zwischen Burbach und Würgendorf, ihr habt da auch knapp 10 Minuten mehr. Also überall so der übliche Feierabendverkehr jetzt am Freitagnachmittag, das kennt ihr aber. Ihr werdet kontrolliert an 3 Stellen mindestens, uns ist bekannt. HTS Siegen Richtung Kreuztal vor der Abfahrt Weidenau. Dann Ortsausgang Kahn-Marienborn in Richtung Industriegebiet Weißtal und Freudenberger Straße zwischen Freudenberg und Siegen vor der Abfahrt nach Alchen. Ich wünsche euch eine gute und eine sichere Fahrt. Kommt gut an! Das ist ein eher düsterer Nachmittag, der weiterhin vor uns liegt. Die Sonne hat kaum Chancen bei bis zu 19 Grad, es bleibt aber wohl trocken. Morgen am Samstag erwarten wir kaum Wetteränderungen, so ein bisschen wärmer wird's, minimal 21 Grad sind drin in Wilgersdorf, 19 dann auf der Lippe.
6: Das war das Wetter.
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5: Die Philharmonie Südwestfalen hat einen neuen Dirigenten und der ist mal so richtig ein charmanter Österreicher.
8: Braucht eine gewisse Rückenmuskulatur und dann gehen dann die Rückenprobleme los.
9: Ich meine, so schwer ist dieser Taktstock ja jetzt auch nicht.
8: Das ist in der Tat korrekt, also, aber das, ich glaube, das ist ähnlich wie eine Büroarbeit. Sie müssen einfach,
9: Sie müssen
8: stabil sitzen.
9: Ja.
8: Oder stehen in dem Fall.
9: Oder stabil ein Sitzen haben. So.
8: Da sind wir in Siegerland natürlich mit einem guten Kronbacher gut dabei.
5: Ah, Ingmar Beckester, der neue Dirigent. Morgen schwingt er dann zum ersten Mal offiziell seinen Taktstock mit der Philharmonie Südwestfalen. Und zwar im Apollo-Theater. Gleich mehr dazu hier bei uns.
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5: Max Schöpp ist mein Name. Schön, dass ihr dabei seid. Ich wünsche euch einen tollen Start in Richtung Wochenende mit uns und den Hits im besten Mix. Tampa City ist das mit Self-Aware.

0: Ganz toller Track. Stand by me hier bei Radio Siegen. 3:12 haben wir's. Der Anzug ist geschniegelt, die blonden Haare, die sitzen und auch der Notenstapel ist gut sortiert für heute und für morgen. Dann startet nämlich Ingmar Beck in seine Konzertzeit im Siegener Apollo-Theater. Ja, seit September ist er der neue Chefdirigent der Philharmonie Südwestfalen. Und gestern hat er unsere Radio-Siegen-Reporterin Ann-Christine Schmidt hier bei uns im Studio besucht.
1: Herr Beck, herzlich willkommen im Radio-Siegen-Studio.
2: Wunderschönen guten Morgen.
1: So, Sie sind mit dem E-Roller da, ist das richtig?
2: Ja, das ist in der Tat richtig. Ich wohne in Bürbach und habe mir einen E-Roller gekauft. Durch die Stadt cruisen und alle Berge besteigen.
1: Ja, Berge haben wir ja hier einige, ne?
2: Ja, das ist in der Tat.
1: Ja. Haben Sie sich schon so ein bisschen umgeschaut hier im Siegerland?
2: Eine wunderbare Region, eine wunderbare Stadt mit einer herrlichen Altstadt oben am Schloss.
1: Das Haus der Musik ist für uns was Besonderes. Ja, das war eine große Geschichte, als es hier nach Siegen kam. Wie haben Sie es erlebt, als Sie das erste Mal drin waren?
2: Ich war in den letzten 6 Jahren Kapellmeister am Landestheater Linz und hatte dort auch die Freude, in einem 2013 eröffneten Opernhaus dort zu arbeiten und proben zu dürfen. In Siegen, das Probenhaus ist ja noch neuer.
1: Ja, und es ist in Siegen. Herr Beck, ist es in Siegen.
2: Und ist auch in Siegen natürlich. Es fehlt zwar ein angeschlossener Konzertsaal natürlich, das wäre noch der absolute Traum, aber es ist unglaublich fantastisch. Wir haben fantastische Bedingungen, beste Bedingungen, um großartige Musik zu proben. Da fehlen allmählich die Ausreden.
1: Ich sag auch, wie schön. Und Sie gucken nach der Akustik oder so, ne?
2: Wir schauen nach der Akustik. In der Tat sind wir doch noch am Arbeiten, aber ein Probensaal ist auch wie ein Instrument. Also das muss sich entwickeln, man muss rausfinden, wie klingt das am besten. Die Räume sind modern, die sind clean, keine Ablenkung von irgendwelchen Heizkörpern oder irgendwas. In der Kunst auch ganz wichtig, dass der Kopf frei bleibt.
1: Wie kriegen Sie den Kopf frei nach Feierabend?
2: Gutes Glas Wein.
1: Ja. Haben Sie schon so einen Spot gefunden, der Ihnen sehr gut gefällt hier?
2: Ja, in der Tat, oben am Schloss, auch auf meinem Weg in die Stadt, an der Anhöhe vorbei, wo man ein bisschen einen Ausblick hat, besondere Momente.
1: Und Sie strahlen so dabei. Sie strahlen die ganze Zeit. Warum haben Sie so gute Laune?
2: Es macht unglaublich Spaß, mit den Musikerinnen und Musikern hier zu arbeiten. Es ist ein äußerst motiviertes Orchester. Bin mir sicher, dass wir da zu einer fantastischen Arbeit kommen.
1: Warum haben Sie gesagt, Siegen, da will ich hin?
2: Nach der ersten Probe mit dem Orchester war ich ganz mitgenommen eigentlich, ganz positiv mitgenommen über die Probendisziplin. Das ist besonders bei einem Orchester, das ist nicht immer so. Also mein Dirigierprofessor früher hat oft gesagt, ein Orchester ist wie ein Partner. Also entweder passt es oder es passt nicht. Diese letzten paar Prozent kann man gar nicht so erklären, wieso. Wieso es klappt oder wieso nicht?
1: Ja, da gehört sicherlich auch Gefühl ganz viel dazu.
2: Der Funke muss überspringen, es ist immer so leicht gesagt. Aber ich glaube, das liegt an dem Faktor Mensch, der da immer drin ist. Und dass einfach bestimmte menschliche Beziehungen einfach funktionieren, das kennen wir ja alle.
1: Ja, und mit Musik klappt vieles besser. Ja.
2: Das ist in der Tat so.
0: Ah, ich liebe diesen österreichischen Dialekt. Ingmar Beck, der neue Chefdirigent der Philharmonie Südwestfalen. Heute Abend gibt er sein Debüt im Apollo-Theater. Da gibt es allerdings keine Karten für euch. Morgen aber schon. Am Samstagabend haben wir noch so ein paar Restkarten online auf apollotheater.de. Kosten rund 30 Euro aufwärts. Haben wir euch erzählt hier bei Radio Siegen. Weiter geht's mit Pink und Runaway. Gleich haben wir es genau 16 Minuten nach 3.

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0: Der ist neu bei uns, Kamrat mit Love Sober. Ja, und ihr kennt das, mit so neuen Hits wie dem, dann mögt ihr den zum Beispiel mal richtig gerne und ihr hört ihn rauf und runter und runter und rauf und immer wieder in Warteschleife und irgendwann ist er einfach durchgenudelt, ne? Dann wollt ihr ihn nicht mehr hören, habt ihn leid gehört. So ging es mir bei dem hier früher. Bye, bye, bye, bye. Ja, Crow mit Bye Bye. Und dann habe ich irgendwann gedacht, ach, gibt es vielleicht andere Versionen davon? Ja, also es gibt ja oft so Remixe, ne? Und dann hat man plötzlich so ein ganz anderes Auge wieder auf das Lied und mag es plötzlich wieder. Es muss nicht immer ein Remix sein. Es kann auch eine Unplugged-Version sein. Und genau die habe ich jetzt für euch. Crow mit Bye Bye.
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0: Killers, Mr. Brightside. Jetzt um Punkt 3:30.
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0: Das News Update hört ihr jetzt von und mit Simon Volkmann.
2: Guten Tag. Nach dem mutmaßlichen Brandanschlag auf die Synagoge in Wuppertal gehen die Ermittler von einem antisemitischen Motiv aus. Der mutmaßliche Täter habe sich wohl entsprechend geäußert, sagt die Staatsanwaltschaft. Bei dem Vorfall gestern soll der 37-jährige Afghane eine brennbare Flüssigkeit auf den Stufen der Synagoge angezündet haben. Verletzt wurde niemand. Nächste Woche Freitag diskutiert die Kommunalpolitik im Kreistag darüber, ob Siegen-Wittgenstein einen Nationalpark bekommen sollte. Die Industrie- und Handelskammer hat dazu jetzt die Unternehmen hier bei uns im Kreis gefragt und das Ergebnis ist gar nicht so negativ wie zuletzt immer gedacht. Vor allem im Siegerland bewertet die Mehrheit der Unternehmen einen möglichen Nationalpark positiv. Ganz anders in Wittgenstein. Hier befürchtet eine deutliche Mehrheit der Unternehmen negative Auswirkungen auf den eigenen Betrieb. Am meisten Sorgen machen sich die Betroffenen demnach um künftige Verkehrsprojekte. Die Feuerwehr in Kreuztal muss nächstes Jahr vorübergehend umziehen, wegen Bauarbeiten an der Ferndorfbrücke in der Siegener Straße. Das Feuerwehrgerätehaus ist während der Bauarbeiten vom Rest der Stadt abgeschnitten. Deshalb baut die Stadt aktuell einen Übergangsstandort. Auf der Freifläche in der Straße im Heugraben entsteht eine Leichtbauhalle mit Platz für alle wichtigen Einsatzgeräte und Fahrzeuge sowie Umkleidemöglichkeiten. Aktuell finden Asphaltarbeiten statt. Danach werden die Elektrik verlegt und die Umkleidecontainer aufgestellt. Am Anfang des Jahres kann die Halle dann genutzt werden. Die Stadt nutzt die Bauarbeiten an der Ferndorfbrücke dann übrigens auch aus für das Feuerwehrgerätehaus. Sie will währenddessen die eigentliche Feuerwache umbauen und modernisieren. Und das waren die Radio Siegen Nachrichten von hier mit Simon Volkmann.
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0: Wir schauen zunächst auf die Autobahnen. Auf eurem Weg Richtung Köln verliert ihr wie üblich etwas Zeit. Die A4 Olpe-Köln zwischen Gummersbach und Bielstein. 1 Kilometer Stau, gut 6 Minuten obendrauf. In der Gegenrichtung zwischen Engelskirchen und Gummersbach verliert ihr rund 10 Minuten. Die A45 Hagen-Gießen zwischen Drolshagen und Freudenberg. 3 Kilometer stockender Verkehr, gut 6 Minuten bitte mehr einplanen. Dann schauen wir lokal auf unsere Straßen hier. B508 zwischen Kreuztal und der Ginsburg 11 Minuten länger. Außerdem die B54 zwischen Burbach und Würgendorf. Hier sind es rund 10 Minuten. Dann haben wir noch Radarkontrollen. 3 Stück insgesamt. HTS Siegen Richtung Kreuztal vor der Abfahrt Weidenau. Dann am Ortsausgang Kahn-Marienborn in Richtung Industriegebiet Weißtal. Und zwischen Freudenberg und Siegen da auf Höhe der Abfahrt Aalchen. Eine gute und eine sichere Fahrt euch. Jetzt kommt hier mitten in Siegen doch mal so ein bisschen die Sonne durch. Ansonsten ist es heute Nachmittag und am Abend aber eher bewölkt. Regen erwarten wir dazu nicht bei maximal 19 Grad. Und morgen am Samstag kommen wir auf 21 in Aalchen, 18 in Weidenhausen. Dazu bleibt es wohl trocken und wir haben wieder mehr Wolken als Sonne. Schön, dass ihr dabei seid. Nicht mehr lang bis zum Feierabend. Kurz nach 3:30, die meisten, ja, da ist wahrscheinlich schon der Hammer gefallen. Bei den anderen spätestens dann gleich 4:00. Wir sind mit dabei mit den Hits.
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0: Lady Gaga und Bruno Mars habe ich jetzt für euch mit Die with a Smile. Max Schepp ist mein Name. Ich grüße euch.

0: 20 vor 4 ist durch. Das macht gute Laune, denn das Wochenende rückt näher. Gute Laune in Musik. Ja, wer genau weiß, wie sowas funktioniert, ist dieses Duo hier, Fastboy. Ja, zwei Brüder aus Berlin sind das, Fastboy. Und die sind bei uns im Studio zu Gast gewesen. Warum? Weil die einen neuen Song rausgebracht hat. Music Sounds heißt er.
1: Also es ist auf jeden Fall ein schön sommerlich leichter, gut gelaunter, grooviger Song, der daherkommt. Und wir, naja, wir machen gerne mal was mit ein bisschen, ja, nicht nur so pure Happiness, ein bisschen nostalgisch, ein bisschen emotional auch. Bei der Nummer haben wir tatsächlich auch mal gedacht, ey, wir können als Fastboy auch ruhig mal einen Song machen, zu dem man einfach gut tanzen kann, zu dem man sich irgendwie in den Herbst noch rein richtig schön wohlfühlen kann und sommerlich.
0: Ja, jetzt gerade haben wir zwar so einen schönen blauen Himmel hier, mitten über Siegen zumindest, aber allgemein wird es ja grauer, klar, jetzt Richtung Herbst, und da kommt so ein Song ja wirklich gelegen. Wie sind Sie auf die Idee gekommen, so einen Song jetzt rauszubringen?
1: Im Winter.
2: Der Song entstand im Winter, das ist aber ganz häufig so, dass die ganz sommerlichen Ideen im Winter entstehen, da wahrscheinlich, weil man sich da im Kopf dahin träumt. Und der ist entstanden letztes Jahr im November oder sowas. Letztes Jahr im November an einem kalten Tag an der Spree. Also manchmal dauern Songs 3 Jahre, manchmal dauern die einen Tag. Der Song war ich recht schnell fertig, nach so 3 Stunden.
1: Und dann haben wir den ein halbes Jahr später, glaube ich, wieder aufgemacht. Wir sind nochmal ins Studio gegangen. Ja, fast wie so ein bisschen 70s, 80s grooviger, auch mit ein paar Gitarren reingebracht und so, diese Drums und so.
0: Also jetzt haben sie die Latte natürlich ganz, ganz nach oben aufs Regal gelegt. So ein Song, der einem auch, wenn es ein bisschen düster ist, mal hochholt. Hören wir mal rein, ob das auch so stimmt. Das ist jetzt Fastboy mit ihrem neuen Song Music Sounds hier bei Radio Siegen. 17 Minuten vor 4 haben wir es jetzt.

10 vor 4 ist durch. Malik Harris ist das gewesen mit Dreamer. Und rüber gehen wir jetzt zu The Calling, Wherever You Will Go. Ich wünsche euch einen schönen Start in den Feierabend.

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1: Mit Danny Hoppe, guten Tag. Jeder, der täglich auf den Autobahnen in NRW unterwegs ist, kann ein Lied davon singen, von immer mehr Baustellen und maroden Brücken. Die sorgen bei uns immer wieder für Staus, Umwege und Sperrungen. Das nervt die Autofahrer, sorgt aber auch in der Wirtschaft für hohe Verluste. Deshalb soll die Sanierung von Brücken in NRW jetzt deutlich schneller vorankommen. Dafür wollen Land, Bund, Kommunen und weitere Institutionen enger zusammenarbeiten. In Düsseldorf wird dazu jetzt am Nachmittag eine gemeinsame Erklärung unterzeichnet. José Nasjandi berichtet aus dem Landtagsstudio Düsseldorf.
2: Das Ziel klingt einfach, der Weg dahin ist es aber nicht unbedingt. Alte und kaputte Brücken sollen schneller ersetzt werden, und zwar bevor wichtige Verkehrswege komplett gesperrt werden müssen. Eines der prominentesten abschreckenden Beispiele ist die Rahmedetalbrücke, die von jetzt auf gleich gesperrt werden musste, und das sorgte jahrelang für Probleme. NRW-Verkehrsminister Krischer sagt, damit Brücken in Zukunft schneller gebaut werden können, müssen Hürden abgebaut und Verfahren einfacher werden. Bei einem Ersatzneubau, also dann, wenn eine alte Brücke abgerissen und an der Stelle eine neue hinkommt, soll deshalb in vielen Fällen auf ein aufwendiges Planfeststellungsverfahren verzichtet werden. Die Bauunternehmen sollen mehr Spielraum bekommen, damit vor Ort schneller praktische Lösungen gefunden werden. Man setzt außerdem große Hoffnungen auf neue Fertigbauweisen. Dieser Vertrag ist eine Art Versprechen, das sich unter anderem Bund, Land, Kommunen, Autobahngesellschaft und Straßen NRW gegenseitig geben.
1: Und jetzt weitere Meldungen im Überblick. Der Fund von Drohnenteilen in der Nähe des Bundeswehrfliegerhorsts Wunstorf hat die Bundesanwaltschaft auf den Plan gerufen. Sie prüft, ob es eine Verbindung zum Drohnenvorfall am Leipziger Flughafen gibt. Aus Sicherheitskreisen heißt es, dass es sich um einen russischen Ausspähversuch gehandelt haben könnte. Nach der Brandstiftung an der Wuppertaler Synagoge gibt es Hinweise auf ein antisemitisches Motiv. Das hat die Wuppertaler Staatsanwaltschaft bestätigt. Darauf deute unter anderem eine Äußerung des verdächtigen 37-jährigen Afghanen hin, heißt es. In der Fußball-Bundesliga empfangen die Bayern am Abend zum Auftakt des vierten Spieltags Union Berlin. Mit einem Sieg wollen die Münchner zumindest vorübergehend die Tabellenspitze übernehmen. Außerdem wollen sich die Bayern auf das Oktoberfest einstimmen. Am Sonntag geht es für den deutschen Rekordmeister ins Festzelt. Autofahrer können kaum noch hinschauen auf die Preistafeln an den Tankstellen. Jeden Tag geht es nur noch weiter rauf. Die Bundesregierung hat zwar Entlastungen versprochen, die meisten Menschen in Deutschland bleiben aber skeptisch. Das zeigt eine neue Survey-Umfrage für Welt TV. Denn demnach halten 70% der Befragten die geplanten Entlastungen nur für ein Wahlkampfmanöver. Nur 9% glauben, dass es die Politik auch wirklich ernst meint. Gefragt wurde auch, was für Entlastungen sich die Menschen wünschen. Am häufigsten wurde hier eine Senkung der Energiesteuer auf Kraftstoffe genannt, gefolgt von einer Übergewinnsteuer und einer Senkung der CO2-Abgabe. Einen Spritpreisdeckel wollen nur 12% der Befragten. Und das waren die Nachrichten mit Danny Hoppe.
3: Danke dir, Danny. Gehen wir auf die Straßen. Das ist der aktuelle Radio Siegen Verkehrsservice. Schauen wir zunächst auf die Autobahnen. Auf eurem Weg von Köln zurück hier ins Siegerland verliert ihr ein bisschen die A4. Köln-Olpe zwischen Engelskirchen und Gummersbach, 2 Kilometer Stau, rund eine Viertelstunde mehr einplanen. Für die Gegenrichtung zwischen Gummersbach und Bielstein haben wir 1 Kilometer, 10 Minuten obendrauf. Dann gucken wir noch auf die A45, Hagen-Gießen zwischen Drolshagen und Freudenberg, 2 Kilometer Stau, gut 10 Minuten plus. Und hier lokal die B54 zwischen Burbach und Würgendorf, hier sind es gut 5 Minuten. Dann mindestens hier aufpassen, hier gibt es teure Bilder. Ihr werdet kontrolliert auf der HTS Siegen Richtung Kreuztal zwischen Siegen-Mitte und Sieghütte. Dann am Ortsausgang Kahn-Marienborn Richtung Industriegebiet und zwischen Freudenberg und Siegen hier auf Höhe der Abfahrt Aalchen. Eine gute und eine sichere Fahrt euch. Kommen wir zum Wetter. Für Siegerland und Wittgenstein, ja, da kommt jetzt doch immer mal wieder so die Sonne durch, schön blauer Himmel. Ansonsten erwarten wir aber den Abend eher bewölkt. Regnen wird es wohl nicht. Morgen am Samstag erwarten wir bis zu 21 Grad in Maiswinkel, so 18 weiter oben Richtung Siegerland Flughafen. Dazu bleibt es wohl trocken, ähnlich wie heute. Aber auch morgen dominieren dann wohl eher die Wolken als die Sonne.
0: Das war das Wetter.
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3: Ja, da steht was Großes an am Sonntag, denn eine Große kommt nach Freudenberg.
5: Und der Kopfball! Ich glaub's nicht. Ich will's nicht glauben. Alexandra Popp. Was ist denn hier los?
3: Ja, was ist denn hier los? Das werden sich auch die Damen von Fortuna Freudenberg gedacht haben, als sie erfahren haben, na, dass sie gegen Alexandra Popp spielen werden. Ist ja eine Ex-Nationalstürmerin, von Wolfsburg nach Dortmund gewechselt in die 3. Liga, also Regionalliga. Und jetzt am Sonntag kommt sie mit den BVB-Frauen eben nach Freudenberg. Und ich habe gleich drei Spielerinnen von Fortuna Freudenberg live hier im Studio.
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3: Vorher noch ein Song, Elton John habe ich in der Pipeline mit Circle of Life. Max Schepp ist mein Name. Schönen Nachmittag euch, schönen Feierabend.

0: Elton John, Circle of Life hier bei Radio Siegen. 4:10 haben wir es jetzt. Ja, da kommt eine große nach Freudenberg. Am Sonntag Fortuna Freudenberg gegen den BVB. Die Rede ist von der Damenmannschaft und die stehen jetzt hier bei mir im Radio Siegen Studio. Drei davon. Die Nele ist zum Beispiel mit dabei. Grüß dich, Nele. Du stehst hier in deinem blauen Fortuna Freudenberg Dress. Kribbelst denn schon so ein bisschen in Richtung Sonntag?
1: Ja, hallo, danke für die Einladung. Auf jeden Fall, es steht was ganz Besonderes an. Ich denke, wir sind alle sehr aufgeregt, ich bin auch aufgeregt. Es ist einfach cool, dass sowas ansteht und dass wir gegen so einen Verein spielen dürfen.
0: Ja, total. Es ist ja so diese Schlagzeile Top, Top, Pop wurde immer wieder getitelt dann. Also Alexandra Popp kommt wirklich zu euch. Als ihr gemerkt habt, okay, die wechselt nach Dortmund, Dortmund ist in unserer Liga, die wird dann irgendwann mal nach Freudenberg zu uns kommen. Was ist euer erster Gedanke da gewesen? Habt ihr eher so Furcht gehabt oder war es Riesenvorfreude?
1: Also am Anfang haben wir immer so witzeshalber gesagt, ja, wir gehen jetzt hier auf die Toilette und die Pop geht auch hier bald auf die Toilette. Wir haben so ein kleines Vereinsheim. Total lustig gewesen, bis es dann wahr wurde. Dann haben wir erstmal realisiert, wie krass das eigentlich ist. Krasser Name, gut, gegen den Verein haben wir schon mal gespielt. Aber wir freuen uns einfach riesig. Also mega.
0: Jetzt bist du ja Defensivspielerin, habe ich eben gehört.
1: Genau. Ne?
0: Bist du auch Innenverteidigerin, dass du ihr begegnen könntest?
1: Ich bin wahrscheinlich AV, also Außenverteidigerin, aber ich denke, auch da könnte man ihr begegnen.
0: Möglicherweise, ja genau. Wer ist sonst die Innenverteidigerin oder dieses Duo, die mit ihr dann richtig zu kämpfen haben werden?
1: Werden wahrscheinlich Hanna Scheidt und Luisa Sassmannshausen sein.
0: Und die beiden, sind ja auch im Training so richtig darauf vorbereitet worden? Habt ihr irgendwie extra Schichten geschoben?
1: Ja, haben auf jeden Fall gut trainiert. Und da wird die Alex Popp ist auf jeden Fall nicht...
0: worden, habt ihr irgendwie extra Schichten geschoben?

0: nicht. Es ist eine Spielerin wie alle anderen, auch wenn sie mal in der Nationalmannschaft gespielt hat. Aber sie ist eine Spielerin wie wir und ich denke, wir kriegen das schon gut hin.
1: Das könnte 1:1 so auf Sky gelaufen sein. Ne? Super profimäßige Aussage. Ja klar, eine Spielerin wie alle anderen, ne? Die kocht auch nur mit Wasser, so preisligamäßig. Nein, aber ihr habt doch sicherlich auch in der Mannschaft eine riesen Vorfreude darauf. Wie sind so die WhatsApp-Nachrichten in den letzten Tagen gewesen? Kam da immer mal was Besonderes rein?
0: In den letzten Tagen noch nicht so wirklich. Wir reden manchmal in der Kabine drüber, einfach wie groß diese Vorfreude ist, mal direkt neben so einer großen Spielerin stehen zu dürfen, die man auch als Kindheitsheldin teilweise hatte. Wir sind ein relativ junges Team. Dadurch, das ist dann, glaube ich, schon, wenn man in der Situation ist, schon auf jeden Fall ein mega krasses Gefühl.
1: Und ich glaube, in der Kabine, wenn es dann losgeht am Sonntag, dann kribbelt es so richtig bei euch. Und ihr habt da einen Song, den ihr immer hört. Das ist Michael Jackson mit They Don't Care About Us. Warum genau?
0: Einfach damit wir alle zusammen reinkommen. Wir klatschen dazu auch immer den Rhythmus von dem Lied.
1: Genau diesen, ne? Den mitklatschen. Ja, also genau. Jetzt alle zusammen im Auto, wo auch immer ihr seid, klatscht den Beat mit für die Damen von Fortuna Freudenberg. Wir reden gleich weiter mit euch.

0: alle mitgeklatscht zu They Don't Care About Us, Michael Jackson. Warum? Na, weil das das Motivationslied für die Flecker Damen ist, also die Damenmannschaft von Fortuna Freudenberg. Und die spielen ja am Sonntag gegen den BVB in der dritten Liga, also der Frauenregionalliga. Alexandra Popp wird nach Freudenberg kommen, die Ex-Nationalspielerin. War ja bis diesem Jahr noch Nationalspielerin. Drei Damen von Freudenberg sind weiterhin bei mir im Studio. Jetzt haben wir Hanna dabei, auch eine Torhüterin. Hanna, nochmal, was für eine Ehre ist das für euch, gegen Alexandra Popp am Sonntag anzutreten?
1: Also das ist schon super cool. Ich habe mir auch als Ziel gesetzt, da aber mindestens einen Ball von ihr zu halten, damit ich nachher sagen kann, ja, ich habe der Alex Popp da ein Tor vereitelt.
0: Da wird nochmal extra in die Handschuhe gespuckt vorher, ne?
1: Genau.
0: Ihr habt eben schon mal gesagt, bei euch ist das besonders

0: im Vereinsheim, die Toiletten, die sind so klein. Und dann könnte es sein, dass ihr da wirklich so Haut an Haut mit Alexandra Popp vor dem Klo steht. Ist das richtig?
1: Ja, genau. Stelle ich mir sehr witzig vor, die Situation, weil man doch sonst, wir waren ja auch schon mal zusammen im DFB-Pokalfinale im Stadion und dann sieht man die da unten am Rasen, wenn man die dann so, ja, nicht mal einen Meter von sich entfernt da wieder zusammen auf der Toilette steht, ist glaube ich schon ganz grotesk, ja.
0: Allgemein, glaube ich, eine geile Situation, denn ihr seid ja allgemein aufgestiegen, ne? Also in die Regionalliga. Allein das ist ja schon ein Riesenschritt. Erzähl mal, wie ist das gewesen?
1: Es war super cool. Wir haben halt auch mussten auch mal noch bangen auf Ergebnisse auf den anderen Plätzen. Es war super eng nachher am Saisonabschluss. Wir haben es erst geglaubt, als es wirklich passiert war am letzten Spieltag, als wir den letzten Sieg eingefahren haben und alles in trockenen Tüchern war. Dadurch konnten wir erst feiern. Also vorher war das immer so ein bisschen, ja, mit Vorsicht zu genießen und lieber nicht drüber reden. Ja.
0: Aber ihr habt es geschafft und jetzt ist es natürlich so, dass ihr gegen richtige Brocken spielt. Ne? Also Schalke war zuletzt dabei, Leverkusen kommt auch noch. Jetzt eben der BVB, das Ganze wird auch übertragen. Also ein Fernsehteam kommt quasi mit Kommentatoren, das ist ja auch neu für euch. Habt ihr eigentlich schon ausgemacht, so nach Spielende, egal wie das jetzt ausgeht, wer bekommt denn das Trikot von Alexandra Popp?
1: Das haben wir noch nicht unter uns ausgemacht. Wir sind uns auch gar nicht sicher, ob die ihr Trikot abgeben darf. Aber es gibt bestimmt, denke ich, einige Anfragen. Und mal sehen, wer zuerst da ist.
0: Also gibt das wahrscheinlich ein bisschen Gezeter dann. Oder ihr hängt es einfach in die Kabine. Wäre vielleicht auch gut.
1: Ah, das ist eine gute Idee, ja.
0: Ihr macht ja nicht nur das Spiel, sondern den ganzen Tag Remi-Demi. Ne? Also ich habe gesehen, Frühshoppen ist dann dabei für euch. Eher nicht, aber für alle Fans, für alle aus dem Verein. Was habt ihr geplant?
1: Genau, also wir machen jedes Jahr immer Oktoberfest-Spieltag, der passt jetzt perfekt zu dem Spiel. Da gibt es dann bayerische Spezialitäten und Bier, aber auch der Kiosk hat weiter ganz normal geöffnet. Vorher spielt noch unsere B-Jugend in der Westfalenliga, davor noch unsere zweite Damenmannschaft in der Landesliga. Also ein sehr cooler Fußballtag auf jeden Fall bei uns in der Wending.
0: Anstoß bei euch gegen Dortmund ist dann um 15 Uhr. Wann kann man zu euch kommen?
1: Also der Anschluss wurde tatsächlich verlegt auf 15:30 Uhr, weil bei uns das mit dem Warmmachen sonst ein bisschen schwierig ist. Mhm. Aber es geht schon um 10 Uhr morgens los mit der Party und es gibt genug Essen und genug Getränke für alle.
0: Alle, die das jetzt hören und sagen, geil, da will ich dabei sein, einmal Alex Popp sehen und vor allem euch unterstützen, dass ihr dann auch was reißt gegen Dortmund. Denn das letzte Spiel 0-7 war jetzt nicht direkt erfolgreich, vielleicht wird es aber ja besser dieses Mal. Wo kann man denn bei euch parken? Also jeder, der den Platz kennt da in Freudenberg, ist ja da hinten in der Pampa quasi. Viele Parkplätze sind da nicht.
1: Ja, das, die Lage wird wahrscheinlich auch sehr angespannt sein. Die Straße wird gesperrt sein. Das heißt, ab dem Weiher wird gesperrt sein. Die Leute sollen am besten im Industriegebiet in der Hommeswiese parken am Rand. Und dann müssen die leider sportlich bleiben und einen kleinen Spaziergang machen zu uns. So 20, 25 Minuten wird das schon dauern. Also genug Zeit einplanen, früh kommen. Schon ein Bierchen vorher trinken, unsere Bs und die Zweiten unterstützen und dann, ja.
0: Also alle laufen sich dann schon mal warm, so wie ihr dann auch auf dem Platz. Und dann wünsche ich euch jetzt ganz viel Erfolg dabei. Drücke die Daumen und viel Spaß. Vor allem genießt dann euer Spiel gegen Alexandra Popp. Zwei Torhüterinnen sind hier bei mir im Radio Siegen-Studio gewesen. Einmal Hanna und Lotta und auch Nele, die wahrscheinlich als Außenverteidigerin dann auch mal direkten Blickkontakt mit Alexandra Popp haben wird. Also macht's gut, danke, dass ihr hier gewesen seid.
1: Dankeschön.
0: Zum Abschluss noch Major Tom jetzt für euch. Klar, wie soll es anders sein? Einer der WM-Songs, Fußball-Songs, die wir gerade derzeit haben. Jetzt haben wir es 9 Minuten vor 5:30. Ich wünsche euch einen schönen Nachmittag. 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

0: Kate Bush, Running Up That Hill. Es ist 16:30.
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0: Die hört ihr jetzt von und mit Simon Volkmann.
2: Guten Tag. Neue Brücken oder auch Ersatzbauten sollen in NRW künftig schneller gebaut werden als bisher. Dazu haben der Bund, das Land und die Kommunen heute eine Grundsatzerklärung unterzeichnet. Da steht unter anderem drin, dass für Ersatzbauten nicht mehr das komplette Planfeststellungsverfahren durchlaufen werden muss. Eine Mehrheit der Deutschen glaubt, dass die schwarz-rote Bundesregierung die geplanten Entlastungen an den Tankstellen nicht ehrlich meint. In einer aktuellen Survey-Umfrage glauben 70%, dass es sich dabei nur um ein Wahlkampfmanöver kurz vor den Wahlen in Berlin und Mecklenburg-Vorpommern handelt. Die meisten von uns bevorzugen laut der Umfrage eine Senkung der Energie- und Stromsteuern sowie eine Übergewinnsteuer für die Mineralölkonzerne.
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2: Wer ist der Mann, der in Geisweid einen grauen Mazda gestohlen hat? Das fragen sich gerade die Polizei und auch der 27-jährige Besitzer des Autos. Gestohlen wurde es gestern Abend um 7:45 in der Stahlwerkstraße. Gefunden hat es eine Zeugin dann später in Kreuztal in der Mattenbachstraße. Mit laufendem Motor und deutlichen Unfallspuren, aber ohne Fahrer. Wenn ihr Hinweise habt, dann meldet euch bitte bei der Polizei. Eine Zeugenbeschreibung des mutmaßlichen Täters findet ihr online bei uns auf radiosiegen.de und in der App. Ein Gemeinschaftszentrum, drei Vereine. In Bad Berleburg hat der Bau für das neue Gemeinschaftszentrum am Sengelsberg begonnen. Für mehr als 2 Millionen Euro entsteht hier eine neue Halle für den Jugendförderverein. Außerdem wird die Toilettenanlage der Küffhäuser Kameradschaft saniert und der Heimatverein Landwirtschaft und Brauchtum erweitert sich um einen Unterstand für seine historischen Landmaschinen und erneuert seine Außenanlagen. Heute Abend geht's endlich los. Der neue Chefdirigent der Philharmonie Südwestfalen, Ingmar Beck, gibt sein Debüt im Siegerland mit einem Konzert im Apollo-Theater. Die Veranstaltung heute ist nur für geladene Gäste. Morgen die Veranstaltung ist öffentlich. Es gibt noch Karten für 30 Euro. Los geht's um 19.30 Uhr. In dem Konzert geht es um Liebe, mit Stücken unter anderem von Richard Strauss und Mozart. Doch es gibt auch moderne Musik zu hören, so Beck im Radio Siegen-Interview.
3: Ein Stück von Jennifer Higdon, ein modernes Stück von 1999, amerikanische Komponistin. Da geht es um die Liebe zu ihrem Bruder, der verstorben ist. Das ist quasi ein Requiem, ist aber wahnsinnig positiv gehalten. Die stellt sich vor, dieses Werk spielt in einer Glass Cathedral. Im Himmel irgendwo. Und man kann das wirklich hören, dieses Eintreten in diese Glaskathedrale und das Licht blitzt irgendwo. Also ein fantastisches Programm, ein wunderbares, tiefgehendes Programm, emotional, das Sie auf keinen Fall verpassen sollten.
2: Für Ingmar Beck ist es die erste Saison als Chefdirigent im Siegerland. Er ist 39 Jahre alt und kommt aus Österreich. Zuletzt hat er hier am Landestheater in Linz gearbeitet. Und das waren die Radio Siegen Nachrichten von hier mit Simon Volkmann.
0: Danke, Simon.
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0: Auf eurem Weg Richtung Köln verliert ihr Zeit. An der üblichen Stelle. Die A4 Olpe-Köln zwischen Gummersbach und Bielstein. 1 Kilometer Stau. Gut 7 Minuten obendrauf. In der Gegenrichtung zwischen Engelskirchen und Gummersbach verliert ihr gut 10 Minuten. Ansonsten noch die A45 Hagen-Gießen zwischen Drolshagen und Freudenberg 2 Kilometer. Hier kommen 5 Minuten obendrauf. Ich wünsche euch da jetzt eine gute Fahrt. Es gibt 2 Radarkontrollen noch. Einmal HTS Siegen Richtung Kreuztal zwischen Siegen-Mitte und Sieghütte. Außerdem die Freudenberger Straße zwischen Freudenberg und Siegen, da auf Höhe der Abfahrt Aalchen. Kommt gut und sicher an euer Ziel. Das ist euer Wetter für Siegerland und Wittgenstein. Ja, heute Mittag wirkt es eher bewölkt. Jetzt sind die Wolken zumindest hier über Siegen aufgebrochen. Die Sonne ist auch immer wieder mit dabei. Bei bis zu 19 Grad. Regen erwarten wir heute nicht mehr. Morgen am Samstag, euer Wochenende dann. Ja, da bleibt es ähnlich wie heute. Also immer mal so ein Sonne-Wolken-Mix bei 21 Grad in Freudenberg. So 18 habt ihr weiter oben in Bad Larsfe. Ja, Ingmar Beck, wie eben gehört, ist der neue Dirigent der Philharmonie Südwestfalen. Der schwingt im Apollo-Theater heute Abend das erste Mal den Taktstock und den Zauberstab. Den schwingen die Ehrlich Brothers. Ja, die kennt ihr aus dem Fernsehen. Und bald schwingen die den auch für einen ganz exklusiven Kreis. Nur 50 Leute und das bei unserer Magic Week. Da könnt ihr Tickets dafür gewinnen. Vielleicht seid ihr ja die Glücklichen. Gleich mehr dazu.
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0: Max Schäpp ist mein Name. Ich wünsche euch jetzt einen schönen Feierabend, einen guten Start ins Wochenende mit uns und den Hits. Sarah Larsen ist das mit Lush Life.

0: Freitagnachmittag, 20 vor 5 gerade durch. Ist ja immer so ein bisschen magisch, ne? So ein Freitag, wenn es schön aufs Wochenende zugeht.
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0: Ja, passt ja super zu diesem Thema, zu unserer Aktion der Magic Week. Ihr könnt Tickets gewinnen für eine ganz exklusive Show dieser beiden Brüder, dieser Zauberer. In einem ganz, ganz kleinen, intimen Rahmen. Nur 50 Gewinnerinnen oder Gewinner kommen da in die Zauberschmiede rein von den Ehrlich Brothers. Ist im House of Magic in Oberhausen. 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Das Ganze ist am 12. und 13. September. Eine, die gewonnen hat, ja, die haben wir jetzt hier drin, das ist Stefanie.
2: Kartentricks. Da waren wir letztes Jahr schon in Köln beim Magier bei einer Show. Und da guckt er sich echt einiges ab. Und jetzt hatten wir letzte Woche eine Familienfeier. Da durften dann alle die Tricks erstmal begutachten. Also hat er echt Interesse dran. Wir waren auch sogar schon mal bei den Ehrlich Brothers. Und ja, da dachte ich heute Morgen, als ich im Radio gehört habe, bewerben wir uns doch gleich mal.
0: Ja, ist erfolgreich gewesen. Hast gewonnen, Stefanie. Jetzt freut sich natürlich die ganze Family auf Tickets für die Ehrlich Brothers. Vor allem aber Stefanies Sohn, haben wir eben schon gehört, Kartentricks macht er und so. Und der hat auch schon eine Empfehlung für alle, wie man am besten so eine Show genießt.
2: Also der sagte noch letztens zu mir, mein Sohn, man muss sich einfach verzaubern lassen, ne? Weil jetzt immer mehr Leute immer fragen, ja, wie funktionieren die Tricks dann? Und er sagt, man muss sich einfach da hinsetzen und einfach, ja, verzaubern lassen und nicht denken, wie funktioniert der Trick. Und er liebt das einfach, sich, ja, verzaubern zu lassen.
0: Erwachsene Worte, einfach die Show genießen und zurücklehnen, verzaubern ja lassen. Ja, das macht Stefanie mit ihrem Sohn auf jeden Fall. Unsere Magic Week, die endet heute. 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

Ja, große Sache da in Brachbach. 555 Jahre wird dieses Dorf alt und das wird groß gefeiert. Ab heute könnt ihr gerne mal vorbeischauen. Morgen Abend dann sogar DJ Ötzi in Brachbach zu Gast, unfassbar. Dafür gibt es aber leider keine Tickets mehr. Aber zum Beispiel am Sonntag beim Frühshoppen, da könnt ihr noch dabei sein. Radio Siegen ist hier, gleich 10 vor 5. 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

0: Danny Hoppe, guten Tag. Die Spritpreise steigen und steigen. Diesel ist auf den nächsten Höchstwert geklettert mit im Schnitt 2,47 Euro pro Liter. Die Bundesregierung hat schnelle Entlastungen angekündigt, aber die meisten Menschen in Deutschland glauben nicht an ein ehrliches Versprechen, sondern eher an ein reines Wahlkampfmanöver vor den Landtagswahlen in Mecklenburg-Vorpommern und Berlin. Das zeigt eine aktuelle Umfrage des Meinungsforschungsinstituts Civey. Malte Albrecht aus dem News-Team, denn die ist ziemlich eindeutig ausgefallen.
1: Satte 70% halten das Ganze für ein Wahlkampfmanöver. Nur etwa jeder Elfte glaubt, dass sich die Bundesregierung wirklich darum bemüht. Knapp jeder Sechste sieht eine Mischung aus beidem. Gefragt wurde auch, welche Entlastung sich die Menschen wünschen. Am häufigsten genannt wurde eine niedrigere Energiesteuer auf Kraftstoffe. Dafür sprachen sich 23% der Befragten aus. Knapp dahinter mit 22% eine Übergewinnsteuer. Danach folgen eine niedrigere CO2-Abgabe und ein Spritpreisdeckel. Einen klassischen Tankrabatt oder Direktzahlungen an Geringverdiener wünschten sich laut Umfrage die wenigsten.
0: Was am Ende wirklich rauskommt, ist noch offen. Die schwarz-rote Koalition kann sich bisher noch nicht einigen.
1: Die Mehrheit ist ziemlich deutlich. Satte 70% halten das Ganze für ein Wahlkampfmanöver. Nur etwa jeder Elfte glaubt, dass sich die Bundesregierung wirklich darum bemüht. Knapp jeder Sechste sieht eine Mischung aus beidem. Gefragt wurde auch, welche Entlastung sich die Menschen wünschen. Am häufigsten genannt wurde eine niedrigere Energiesteuer auf Kraftstoffe. Dafür sprachen sich 23% der Befragten aus. Knapp dahinter mit 22% eine Übergewinnsteuer. Danach folgen eine niedrigere CO2-Abgabe und ein Spritpreisdeckel. Einen klassischen Tankrabatt oder Direktzahlungen an Geringverdiener wünschten sich laut Umfrage die wenigsten.
0: Danke, Malte. Und jetzt weitere Meldungen im Überblick. Nach dem Brandanschlag auf die Wuppertaler Synagoge ist der Verdächtige in U-Haft. Das hat die Wuppertaler Staatsanwaltschaft vorhin bestätigt. Der 37-jährige Afghane habe sich klar antisemitisch geäußert, sagte ein Sprecher. Hinweise auf einen islamistischen Hintergrund seien dagegen bisher nicht entdeckt worden. In Hagen soll eine 18-Jährige einen Rollstuhlfahrer mit einer Flüssigkeit übergossen und angezündet haben. Das hat die Polizei mitgeteilt. Der 67-Jährige sei dabei schwer verletzt worden, schwebe aber nicht in Lebensgefahr. Die Verdächtige konnte später in Münster festgenommen werden. In Russland wird seit dem Morgen ein neues Parlament gewählt. Bei der dreitägigen Abstimmung gilt ein Sieg der Partei Geeintes Russland von Kremlchef Putin als sicher. Von der Bundesregierung hieß es heute, die Wahlen seien inszeniert. In den nächsten 3 Jahren werden die Schülerzahlen in Deutschland noch einmal raufgehen. Danach werden sie allerdings deutlich schrumpfen. Davon geht die Bildungsministerkonferenz in einer neuen Prognose aus. Im Jahr 2040 werden demnach dann fast 700.000 Kinder und Jugendliche weniger zur Schule gehen als heute. Als Grund dafür werden die deutlich sinkenden Geburtenzahlen genannt. Strukturschwache ländliche Gegenden verlieren massiv an Bevölkerung. Das gilt vor allem für einige Teile Ostdeutschlands. Dort könnten die Schülerzahlen bis 2040 um rund 21% sinken. Und das waren die Nachrichten mit Danny Hoppe.
2: Rüber auf die Straßen. Das ist der aktuelle Radio Siegen Verkehrsservice. Wir schauen zunächst einmal auf die Autobahn. Ihr verliert wie üblich etwas Zeit auf eurem Weg Richtung Köln. Die A4 Olpe-Köln zwischen Gummersbach und Bielstein, die übliche Stelle. 1 Kilometer Stau, knapp 10 Minuten plus. Dasselbe gilt für die Gegenrichtung zwischen Engelskirchen und Gummersbach. Dann hier lokal die B508 zwischen Kreuztal und Hilchenbach. Hier müsst ihr bitte 5 Minuten mehr einplanen. Wir schauen noch auf Radarkontrollen. Eine ist uns derzeit bekannt. HTS Siegen Richtung Kreuztal zwischen Siegenmitte und Sieghütte. Ihr dürft gerne ergänzen per WhatsApp oder Telefon 0271 23 22 21 und die 0. Kommt gut an euer Ziel. Das ist euer Wetter für euer Wochenende jetzt. Ja, Freitagnachmittag, immer ein tolles Gefühl. Der Himmel ist gerade richtig schön blau hier über Siegen. Das kann heute auch so bleiben. Regen erwarten wir nicht bei 19 Grad in der Spitze. Morgen am Samstag dann ähnliche Bedingungen wie heute. Auch so ein Sonne-Wolken-Mix. Hier und da hat die Sonne mal Chancen. Dazu maximal 21 Grad in Anzhausen und Amtshausen. Bisschen weiter oben in Wittgenstein. Die schaffen so 18 Grad in der Spitze. Auch morgen bleibt es wohl trocken.
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2: Ja, die Sportfreunde Siegen haben unter ihrem neuen Trainer Volkan Uluc noch nicht verloren. Und trotzdem ist keiner so richtig zufrieden da im Leimbachtal. Heute Abend gibt's die nächste Partie, Flutlichtspiel im Leimbachstadion gegen die SG Wattenscheid. Schauen wir gleich drauf.
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2: Max Schepp ist mein Name. Schön, dass ihr zuhört. Ich habe jetzt die Hits für euch in der Pipeline. Nico Santos mit Why You Don't Stay. Ich wünsche euch einen schönen Start ins Wochenende.

0: Chico, ganz neu bei uns bei Radio Siegen. 10 Minuten nach 5 haben wir es. Schön, dass ihr dabei seid. Das hier ist wie so ein Burger von einer Fastfood-Kette. Ne? Am Bild sieht der super saftig und lecker aus. Und wenn man ihn dann aus dem Papier holt, ja, ist von dem Glanz nicht mehr ganz so viel übrig. So ist auch die Lage gerade im Leimbachtal bei den Sportfreunden Siegen. Am Papier unter dem neuen Trainer Volkan Uluc noch nicht verloren. Ja, das klingt ja eigentlich gut. Letztlich gibt es aber auch noch keinen Heimsieg unter Volkan Uluc. Heute Abend gibt es die nächste Chance dazu, und zwar gegen die SG Wattenscheid. Anstoß ist um 19.30 Uhr. Ihr könnt das Spiel dann da im Leimbachstadion verfolgen. Es gibt natürlich noch Tickets da an der Abendkasse oder auch jetzt ganz schnell noch online. Wir übertragen das Spiel natürlich auch wieder 90 Minuten live bei uns in der Radio Siegen App und auf radiosiegen.de. Da hört ihr dann schon ab 19 Uhr die Vorberichte, auch mit Stimmen von Trainer Volkan Uluc. Also wir hören uns dann da.
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0: Cher mit Belief hier bei Radio Siegen, gleich am was 20 nach 5. Schön, dass ihr dabei seid. Und von ihr gehen wir jetzt rüber zu einer Band hier aus Siegen-Wittgenstein. Besser gesagt direkt aus Siegen, nämlich zu einer Deutschrock-Band. Wildwechsel heißt sie. Und sie haben auch einen Hit produziert, der quasi von hier kommt und über hier spricht und singt. Ja, Siegerland heißt er. Sie haben sich für unsere Rubrik Hits von hier damit beworben und sie haben es reingeschafft. Deswegen hören wir den jetzt gleich. Marian hat da ganz mit gesungen. Tim hat die Gitarre gespielt, der Jonas den Bass und Stefan, der hat ordentlich am Schlagzeug rumgetrommelt. Also, das ist jetzt Wildwechsel, eine vierköpfige Band hier aus Siegen mit ihrem Song Siegerland.
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0: mit Give Me Everything Tonight. Unser Hit vor 5:30.
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0: Jetzt von und mit Simon Volkmann.
2: Guten Tag. Eine Mehrheit der Deutschen glaubt, dass die schwarz-rote Bundesregierung die geplanten Entlastungen an den Tankstellen nicht ehrlich meint. In einer aktuellen Survey-Umfrage glauben 70%, dass es sich dabei nur um ein Wahlkampfmanöver kurz vor den Wahlen in Berlin und Mecklenburg-Vorpommern handelt. Die meisten von uns bevorzugen laut der Umfrage eine Senkung der Energie- und Stromsteuer sowie eine Übergewinnsteuer für die Mineralölkonzerne. Die niedrigen Geburtenraten in Deutschland haben auch Auswirkungen auf die Schülerzahlen. Die werden wohl bis 2040 um rund 700.000 zurückgehen, heißt es von der Bildungsministerkonferenz. Besonders dramatisch sei der Rückgang in Ostdeutschland. Hier würden die Zahlen um rund 21% zurückgehen.
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2: Nächste Woche Freitag diskutiert die Kommunalpolitik im Kreistag darüber, ob Siegen-Wittgenstein einen Nationalpark bekommen sollte. Die Industrie- und Handelskammer hat dazu jetzt die Unternehmen hier bei uns im Kreis gefragt und das Ergebnis ist gar nicht so negativ wie zuletzt immer gedacht. Vor allem im Siegerland bewertet die Mehrheit der Unternehmen einen möglichen Nationalpark positiv. Ganz anders in Wittgenstein, hier befürchtet eine deutliche Mehrheit der Unternehmen negative Auswirkungen auf den eigenen Betrieb. Am meisten Sorgen machen sich die Betroffenen demnach um künftige Verkehrsprojekte. Die Feuerwehr in Kreuztal muss nächstes Jahr vorübergehend umziehen wegen Bauarbeiten an der Ferndorfbrücke in der Siegener Straße. Das Feuerwehrgerätehaus ist während der Bauarbeiten vom Rest der Stadt abgeschnitten. Deshalb baut die Stadt aktuell einen Übergangsstandort. Auf der Freifläche in der Straße im Heugraben entsteht eine Leichtbauhalle mit Platz für alle wichtigen Einsatzgeräte und Fahrzeuge sowie Umkleidemöglichkeiten. Aktuell finden Asphaltarbeiten statt. Danach werden die Elektrik verlegt und die Umkleidecontainer aufgestellt. Ab Anfang des Jahres kann die Halle dann genutzt werden. Die Stadt nutzt die Bauarbeiten an der Ferndorfbrücke dann nächstes Jahr übrigens für sich aus. Sie will währenddessen die eigentliche Feuerwache umbauen und modernisieren. Er ist 39, kommt aus Österreich und hat heute Abend sein Debüt im Siegerland. Ingmar Beck ist der neue Chefdirigent der Philharmonie Südwestfalen. Heute Abend gibt er sein erstes Konzert im Apollo-Theater in Siegen, nur für geladene Gäste. Morgen gibt es dasselbe Konzert nochmal, dann für die Öffentlichkeit. Karten gibt es noch für 30 Euro. Mit dem Orchester verstehe er sich super, so Beck im Radio Siegen-Interview.
3: Nach der ersten Probe mit dem Orchester war ich ganz mitgenommen eigentlich, ganz positiv mitgenommen über die Probendisziplin. Das ist besonders bei einem Orchester, das ist nicht immer so. Also mein Dirigierprofessor früher hat oft gesagt, ein Orchester ist wie ein Partner. Also entweder passt oder es passt nicht. Diese letzten paar Prozent kann man gar nicht so erklären, wieso.
2: In dem Konzert heute und morgen geht es um Liebe, unter anderem mit Musik von Richard Strauss und Mozart. Und das waren die Radio Siegen Nachrichten von hier mit Simon Volkmann.
0: Besten Dank, Simon.
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0: Wie üblich verliert ihr Zeit auf eurem Weg Richtung Köln. Die A4, Olpe-Köln zwischen Gummersbach und Bielstein. 1 Kilometer Stau, rund 10 Minuten plus. Dasselbe gilt für die Gegenrichtung zwischen Engelskirchen und Gummersbach. Dann haben wir außerdem hier lokal ein bisschen dichten Verkehr, und zwar zwischen Mudersbach und Betzdorf auf der B62. Ansonsten kommt ihr soweit gut durch. Mindestens eine Radarkontrolle gibt es. Wir wissen von dieser hier. HTS Siegen Richtung Kreuztal zwischen dem Ziegenbergtunnel und Siegenmitte. Ich wünsche euch eine gute und eine sichere Fahrt. Das ist euer Wetter für Siegerland und Wittgenstein. Ja, heute bleibt es trocken bei uns bei maximal 17 Grad. Morgen am Samstag klettern wir ein bisschen hoch, temperaturtechnisch so 21 Grad in der Spitze mitten in Siegen. Bisschen kühler, so 18, 19 Grad oben in Erntebrück. Dazu haben wir morgen auch immer mal wieder die Sonne dabei. Es bleibt auch morgen trocken. Das ändert sich dann aber am Sonntag, da erwarten wir immer wieder mal Regenschauer. Schön, dass ihr dabei seid. Wir gehen in Richtung Wochenende jetzt hier mit den Hits.
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0: Teddy Swims habe ich jetzt für euch mit Mr. Know-It-All. Und ich bin Max Schepp. Ich grüße euch.

0: Es gibt so Songs, die lassen wir auslaufen, auch wenn kein Gesang mehr ist. Dieser hier ist einer davon, Pink Floyd mit Another Brick in the Wall. 20 vor 6 ist durch, hier ist Radio Siegen. Schön, dass ihr dabei seid. Jetzt schauen wir mal ein bisschen voraus, aufs Wochenende.
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0: Mit das größte Event ist am Sonntag und das sollten wir echt mal erzählen und auch einfach würdigen, weil die das verdient haben. Die Damen von Fortuna Freudenberg, die sind ja aufgestiegen in die drittklassige Regionalliga, die dritthöchste Spielklasse im Fußball, im Damenfußball. Und die haben da am Sonntag ein großes Spiel. Nicht nur, weil Borussia Dortmund, die erste Mannschaft, vorbeikommt, nee, sondern weil da auch Alexandra Popp spielt. Die hat ja erst diese Saison ihre Karriere als Nationalstürmerin beendet. Also da ist auch schon ziemlicher Andrang. 700 Tickets sind wohl schon verkauft. Ihr könnt noch welche bekommen. Das Ziel ist, dass man da so rund 1000 Zuschauer mal hat in der Freudenberger Arena da hinten. Es wird auch so ein ganzes Spektakel drum gemacht. Das Motto ist Oktoberfest. Es gibt Frühschoppen, Aperol, Slush-Eis, Leberkäse, Schnitzel, Laugengebäck und. Ihr könnt da ab 10 Uhr morgens schon hinkommen. Und um 15.30 Uhr ist dann Anstoß Fortuna Freudenberg gegen Borussia Dortmund und Alexandra Popp. Ich habe vorhin mit drei Spielerinnen von Freudenberg gesprochen. Das Ganze könnt ihr nachhören auf radiosiegen.de und in der Radio Siegen App. Schaut auch mal auf unserer Instagram-Seite von Radio Siegen. Da seht ihr das Ganze auch. Außerdem, morgen Abend gibt es noch Tickets fürs Apollo-Theater. Da spielt die Philharmonie Südwestfalen mit ihrem neuen Dirigenten Ingmar Beck. Ein ganz charmanter Österreicher. Auch das kann ich sehr empfehlen, mal nachzuhören im Studioblog auf radiosiegen.de und in unserer App. Weiter geht's jetzt hier mit Mucke. Kygo und Whitney Houston ist das mit Higher Love. Schönen Feierabend euch.

Kygo und Whitney Houston, Higher Love. Hier ist Radio Siegen. Gleich haben wir es 13 Minuten vor 6. Damit rückt das Wochenende auch für mich näher. Denn ab 6 Uhr habe ich hier Feierabend im Radio Siegen Studio. Zumindest erstmal. Dann geht's weiter ins Leimbach-Stadion. Ja, da spielen ja heute Abend die Sportfreunde gegen die SG Wattenscheid. 19.30 Uhr ist Anstoß. Wir berichten wie immer live in der Radio Siegen App und auf radiosiegen.de. Also gerne einschalten, dann hören wir uns da wieder. Ansonsten nächste Woche immer wieder am Nachmittag hier bei Radio Siegen. Freue ich mich, wenn ihr wieder dabei seid. Hier geht's gleich ab 6 weiter mit Sarah Heinz. Und jetzt wünsche ich euch ein schönes Wochenende. Zum Abschluss habe ich Madonna für euch in der Playlist mit American Pie.

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0: Mit Danny Hoppe, guten Abend. Die Spritpreise steigen und steigen und viele Autofahrer im Land sind deshalb frustriert und warten auf Gegenmaßnahmen der Politik. Dass diese kommen sollen, wurde in den letzten Tagen immer wieder betont. Was genau geplant ist, war aber unklar. Jetzt werden die Planungen aber offenbar konkreter. Aus Koalitionskreisen ist am Nachmittag durchgesickert, dass man in Berlin über einen neuen Tankrabatt verhandelt. Walter Albrecht aus dem News-Team, wie genau soll der diesmal aussehen?
1: Also wie es heißt, könnte die Energiesteuer auf Benzin und Diesel faktisch wieder um rund 17 Cent pro Liter gesenkt werden, genauso wie schon beim Tankrabatt im Mai und Juni. Umstritten war und ist es zum Teil immer noch, in welchem Umfang die Mineralölkonzerne die Senkung an die Verbraucher weitergegeben haben. Mit gut 1,6 Milliarden Euro war die Aktion für den Staat außerdem extrem teuer. Deshalb wollte die Regierung eigentlich keine Neuauflage. Aber es gibt dazu, so ist zu hören, noch Verhandlungen mit den Ländern, weil die sich diesmal nach dem Willen der Regierung an den Kosten beteiligen sollen. Der neue Tankrabatt ist, wie es aussieht, nur ein Teil eines Maßnahmenpakets. Laut Bild hat man sich zusätzlich auf einen Spritpreisdeckel geeinigt. Den wollte ja die SPD unbedingt haben. Dabei würde der Staat eine Preisobergrenze bestimmen, die sich an der tatsächlichen Entwicklung des Ölpreises orientiert. Ähnliche Modelle gibt es in Belgien und Luxemburg. Wie die Entlastungen am Ende genau aussehen, erfahren wir womöglich schon bald. Die Entlastungen sollen laut Medienberichten noch heute bekannt gegeben werden.
0: Danke, Malte. Und jetzt weitere Meldungen im Überblick. Nach dem Brandanschlag auf die Synagoge in Wuppertal sitzt der Verdächtige, ein 37-jähriger Afghane, in U-Haft. Er habe sich klar antisemitisch geäußert, sagte ein Sprecher der Staatsanwaltschaft. Hinweise auf einen islamistischen Hintergrund gäbe es bisher aber nicht. Wieder sorgt eine gefundene Drohne für Aufsehen. Diesmal wurden Teile einer Drohne in Niedersachsen gefunden, nur 2 Kilometer entfernt vom Bundeswehrflieger Horst Wunstorf. Die Bundesanwaltschaft prüft einen möglichen Zusammenhang mit dem Drohnenvorfall am Leipziger Flughafen. In NRW und Hessen hat es eine Razzia wegen Betrugs ambulanter Pflegedienste gegeben. Die Behörden hätten ein Millionenvermögen eingefroren und Luxussportwagen abschleppen lassen, teilten Polizei und Staatsanwaltschaft mit. Gegen eine 39-Jährige wurde demnach ein Haftbefehl vollstreckt. Auch ihr Ehemann soll vor den Haftrichter. NRW will mehr für den Kinderschutz tun. In Zukunft soll es verbindliche Standards auch bei kommerziellen Angeboten geben. Zum Beispiel bei Nachhilfe- und Sprachkursen, Reiterhöfen oder Sport- und Ferienprogrammen. Das hat der Düsseldorfer Landtag heute mit großer Mehrheit beschlossen. Denn anders als in öffentlichen Bereichen gäbe es im kommerziellen Raum bisher noch keine verbindlichen Kinderschutzstandards, heißt es von der Landesregierung. Eltern sollten sich aber darauf verlassen können, dass ihre Kinder auch dort gut aufgehoben und geschützt seien. Zum Beispiel soll das Personal für solche Angebote in Zukunft besser überprüft werden. Und das waren die Nachrichten mit Danny Hoppe.
2: Das Wetter.
3: Gerade sind noch einige Wolken unterwegs. Hier und da schafft es aber auch mal die Sonne durch. Das Ganze bei bis 20 Grad. Morgen geht es dann ungefähr so weiter. Wir bekommen bis 23 Grad in der Spitze. Dazu ist es immer wieder was bewölkt. Ein paar Tropfen können da auch mal dabei sein. Sonst ist es aber größtenteils trocken.
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3: Gut was los, das sind die längsten Staus für euch ab 7 Minuten Zeitverlust. Es geht los auf der A1 Euskirchen Richtung Dortmund zwischen dem Kreuz Köln Nord und dem Kreuz Leverkusen West. 3 Kilometer, 17 Minuten plus. Die A2 Hannover Richtung Dortmund zwischen Feldheim und Flotow West staut es sich für 11 Kilometer. Eine knappe Stunde dauert es da länger, falls möglich das Gebiet am besten umfahren. Dann gehen wir auf die A4 Köln Richtung Olpe zwischen Engelskirchen und Gummersbach. 1 Kilometer, 7 Minuten plus. Die A4 Köln Richtung Aachen zwischen dem Dreieck Köln-Heumer und dem Kreuz Köln-Süd. 5 Kilometer, 9 Minuten länger. Dann gehen wir auf der A4 Köln Richtung Aachen noch ein Stück weiter. Da staut es sich zwischen Elsdorf und Merzenich nach einem Feuerwehreinsatz für 3 Kilometer. 19 Minuten kommen oben drauf. Die A30 Amsterdam Richtung Osnabrück zwischen Salzbergen und Rheine-Kanalhafen. 5 Kilometer, 14 Minuten länger. Und die A59 habe ich noch Köln Richtung Bonn zwischen dem Dreieck Köln-Heumer und dem Flughafen Köln-Bonn. 2 Kilometer, 9 Minuten Wartezeit. Allen unterwegs eine gute Fahrt und vor allem ganz viel Geduld. Zusammen, ihr hört den Freitagabend bei uns. Ich bin Sarah Heinz. Schön, dass ihr am Start seid.
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3: Und bei der Band hier, da sage ich inzwischen jeden Song eigentlich ja mit so einem lachenden und auch einem weinenden Auge an, weil sie nächstes Jahr ja schon ihre letzten Konzerte spielen. Die Toten Hosen sind das für euch mit Bonnie und

0: gefragt, wie wichtig das Thema Demokratie ist.
1: Demokratie ist sehr wichtig. Wir haben so viele Menschen, so viele Kulturen hier in dem Land und alle Menschen müssen irgendwie gehört werden.
2: Also ich finde das relativ wichtig, weil es einfach gut ist, wenn jeder sich beteiligen kann und jeder seine Meinung äußern kann und auch seine Sachen durchsetzen kann.
3: Ich glaube, Gesellschaft funktioniert nur mit Demokratie, zwischenmenschliche Beziehungen funktionieren nur mit Demokratie und ich glaube, das fängt schon im Kindergarten an, wer sich um eine Schaufel streitet oder irgendwie, dass man da in den Diskurs kommt und Kindern auch schon früh beibringt, dass das auch schon Demokratie ist.
4: Ja, ohne Demokratie ist alles nichts. Also es ist schon eine ziemlich wichtige Angelegenheit und wir müssen uns halt alle einmischen, sonst funktioniert sie nicht.
0: Ja, ganz genau so sieht's aus. Alle Infos zur Themenwoche Demokratie braucht viele Stimmen findet ihr online auf unserer Homepage.
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0: Es ist auf die Sekunde genau 6:30.
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0: Mit Simon Volkmann. Guten Abend. Die schwarz-rote Bundesregierung will wohl noch heute Abend bekannt geben, wie sie uns Bürger bei den Spritpreisen entlasten will. Das ist aus Regierungskreisen durchgesickert. Die Bild schreibt, dass CDU, CSU und SPD sich wohl auf einen Tankrabatt und einen Spritpreisdeckel geeinigt haben. Wer ist der Mann, der in Geisweid einen grauen Mazda gestohlen hat? Das fragen sich gerade die Polizei und auch der 27-jährige Besitzer des Autos. Gestohlen wurde es gestern Abend um 7:45 in der Stahlwerkstraße. Gefunden hat es eine Zeugin dann später in Kreuztal in der Mattenbachstraße mit laufendem Motor und deutlichen Unfallspuren, aber ohne Fahrer. Wenn ihr Hinweise habt, dann meldet euch bitte bei der Polizei. Eine Zeugenbeschreibung des mutmaßlichen Täters findet ihr online bei uns auf radiosiegen.de und in der App. Wenn ihr am Wochenende nach Dortmund wollt, dann müsst ihr euch eventuell auf Umleitungen einstellen. Im Kreuz Olpe Süd ist die Verbindung von der A4 Richtung Kreuztal auf die A45 Richtung Dortmund gesperrt. Von heute Abend 20 Uhr bis Montag früh 5 Uhr. Die Autobahn GmbH führt hier Baugrunduntersuchungen durch. Eine Umleitung ist ausgeschildert. Und das waren die Radio Siegen Nachrichten von hier mit Simon Volkmann. Wir schauen aufs Wetter für Siegerland und Wittgenstein. Der Freitag klingt ruhig aus, trocken und wechselnd bewölkt. Entschuldigung, da habe ich etwas im Hals gehabt. In Würgendorf sind es später am Abend noch 10 Grad, in Wundertausend 11 und in Kreuztal um die 12 Grad. In der Nacht ziehen von Nordwesten Wolken auf und zum Morgen kommt leichter Regen. Der Samstag wird wolkig, aber weitgehend trocken und wärmer, bis 21 Grad. Der Sonntag bringt Regen und der Montag startet wechselhaft, aber meist trocken. Der aktuelle Radiosiegen Verkehrsservice, die B62 habe ich für euch. Bad Lars für Richtung Niederlars für dichter Verkehr 7 Minuten plus. Und ihr habt uns zwei Blitzer gemeldet, danke dafür. Kahn-Marienborn, Hauptstraße Richtung Feuersbach und HTS Siegen Richtung Kreuztal zwischen dem Ziegenbergtunnel und Siegenmitte. Allen unterwegs eine gute und sichere Fahrt.

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0: Es ist das größte Volksfest der Welt, die Wiesn. Morgen startet das diesjährige Oktoberfest wieder und auch unser Hannes quetscht sich da schon so in seine Lederhose rein. Für ihn hat das Fest was Magisches, so zwischen Volksmusik, Trachten und viel Bier in großen Krügen.
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2: Das Oktoberfest, das ist ein Volksfest für die ganze Familie. Das ist nicht nur Saufen in Trachten, nee. Wie komme ich da auch drauf? Das ist einfach nur ein Missverständnis. Irgendwann hat mal einer gesagt, hier ist Trinken mit Maß. Und das ist dann irgendwie aus dem Ruder gelaufen. Viele denken, Oktoberfest ist einfach nur Karneval mit größeren Gläsern. Ballern im Bierzelt, Zechen am Zapfahren, Schickern beim Schunkeln. Einige glauben sogar, dass nach zwei Maß Bier überhaupt erst der bayerische Dialekt entstanden ist. Ich bin zwar kein Sprachforscher, aber ich verstehe schon, wo der Gedanke herkommt. Wiesen, Haxen, Diesen, Dassen, Dosen, Wassen. Ein, zwei, Xufe. Ja, wenn ich ein bisschen Schlagseite habe, klingt das schon ähnlich. Und ich mache mich nicht drüber lustig. Ja? Da ist viel Neid dabei. So viel Tradition, Lederhosen, Dirndl und diese tolle Hymne der Bayern. Ein Prosit der Gemütlichkeit. Irgendwie so. Dazu kommt eine Promi-Dichte wie in Monaco. Und dieser geheime Dirndl-Code. Single oder nicht, verrät die Schleife. Links Flirten erwünscht, rechts die Messe ist gelesen. Das ist doch genial. Hier nochmal die Eselsbrücke. Rechts ist da, wo der Daumen links ist. Aber die Hände. Trotzdem immer für sich behalten, Freunde.
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1: Mit Danny Hoppe. Guten Abend. In NRW und Hessen hat es eine Großrazzia gegeben. Es geht um schweren Abrechnungsbetrug in der ambulanten Pflege. Im Mittelpunkt der Ermittlungen stehen 13 Verdächtige zwischen 20 und 54 Jahren. Das haben die Staatsanwaltschaft Wuppertal und die Polizei Düsseldorf mitgeteilt. Malte Albrecht aus dem News-Team. Was genau wird den Verdächtigen vorgeworfen?
2: Im Raum steht unter anderem der Verdacht des gewerbs- und bandmäßigen Betrugs sowie der Geldwäsche. Die Verdächtigen sollen Leistungen für ambulante Intensiv Pflege abgerechnet haben, die gar nicht oder nur unzureichend erbracht wurden. Der Schaden liegt laut den Ermittlern bei rund 11 Millionen Euro. An der Razzia waren mehr als 200 Beamte beteiligt. Sie waren in Hessen und in insgesamt 12 NRW-Städten im Einsatz, unter anderem in Düsseldorf, Dortmund, Wuppertal, Hürth und Mettmann. Eine 39-jährige Frau wurde festgenommen. Ihr Mann sollte heute ebenfalls noch vor einen Haftrichter kommen. Die Ermittlungen liefen seit Dezember vergangenen Jahres. Auslöser waren anonyme Anzeigen.
1: Und was haben die Ermittler bei dem Einsatz alles gefunden?
2: Eine Menge. Insgesamt wurden Vermögenswerte von rund 5,9 Millionen Euro gesichert. Dazu gehören Luxusautos, unter anderem von Maybach, Mercedes und Lamborghini. Außerdem beschlagnahmten die Ermittler Bargeld, Gold, Schmuck, Taschen und Uhren. Auch ein Arztstempel wurde gefunden, der vermutlich zum Fälschen von Verordnungen benutzt wurde. Bei den Hauptverdächtigen lag sogar eine scharfe Waffe mit Munition. Einen besonders erschütternden Fund machten die Beamten in einer Wohnung in Düsseldorf. Hier stießen sie auf ein pflegebedürftiges Kind in sehr schlechtem Zustand. Das Kind wurde sofort ins Krankenhaus gebracht.
1: Danke, Malte. Und jetzt weitere Meldungen im Überblick. Um die Autofahrer zu entlasten, verhandelt die Bundesregierung gerade über einen neuen Tankrabatt. Das ist aus Koalitionskreisen durchgesickert. Konkret könnte die Energiesteuer demnach wieder um 17 Cent gesenkt werden. Auch ein Spritpreisdeckel steht offenbar im Raum. Volkswagen hat seine Gewinnprognose für das laufende Geschäftsjahr deutlich nach unten korrigiert. Sondereffekte würden das Konzernergebnis voraussichtlich um insgesamt rund 10 Milliarden Euro reduzieren, hieß es am Nachmittag von VW. Als Hauptgrund dafür gilt vor allem das China-Geschäft. Der Fund von Drohnenteilen in der Nähe des Bundeswehrflieger Horst Wunstorf hat die Bundesanwaltschaft auf den Plan gerufen. Sie prüft, ob es eine Verbindung zum Drohnenvorfall am Leipziger Flughafen gibt. Aus Sicherheitskreisen heißt es, dass es sich um einen russischen Ausspähversuch gehandelt haben könnte. In den nächsten 3 Jahren werden die Schülerzahlen in Deutschland noch einmal raufgehen. Danach werden sie allerdings deutlich schrumpfen. Davon geht die Bildungsministerkonferenz in einer neuen Prognose aus. Im Jahr 2040 werden demnach dann fast 700.000 Kinder und Jugendliche weniger zur Schule gehen als heute. Als Grund dafür werden die deutlich sinkenden Geburtenzahlen genannt. Allerdings gibt es auch große regionale Unterschiede. Schon länger wird beobachtet, dass vor allem die Großstädte und Ballungsräume wachsen. Strukturschwache ländliche Gegenden verlieren dagegen massiv an Bevölkerung. Das gilt vor allem für einige Teile Ostdeutschlands. Dort könnten die Schülerzahlen bis 2040 um rund 21% sinken. Und das waren die Nachrichten mit Danny Hoppe.
3: Das Wetter.
4: Ein bisschen bewölkt ist es gerade noch, so langsam lockert es aber auf. Regen ist heute nicht mehr dabei, im Moment bei Höchstwerten bis 19 Grad. Morgen ist vor allem am Nachmittag dann ein bisschen mehr Sonne dabei, sonst ziehen wieder viele Wolken durch. Bis 23 Grad sind in der Spitze drin.
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4: Ja, so langsam lichtet es sich ein bisschen auf den Straßen. Es ist aber immer noch ein bisschen was los. Es geht los auf der A1 Münster Richtung Dortmund zwischen Kamenzentrum und Unna. Da ist aktuell dichter Verkehr. Da müsst ihr nur noch eine Minute warten. Dann die A2 Hannover Richtung Dortmund zwischen Veltheim und Flotow West. Da staut es sich nach einem Unfall für 10 Kilometer. Knapp 50 Minuten kommen obendrauf. Dann die A3 Köln Richtung Arnheim zwischen dem Kreuz Oberhausen West und dem Kreuz Oberhausen. 2 Kilometer, 13 Minuten plus. Die A4 Köln Richtung Olpe zwischen Bielstein und Gummersbach, dichter Verkehr, 2 Minuten mehr. Die A57 Köln Richtung Krefeld zwischen dem Kreuz Meerbusch und Krefeld-Oppum, 1 Kilometer Stau, 10 Minuten länger. Die A59 Duisburg Richtung Dienstlaken zwischen dem Kreuz Duisburg und Duisburg-Meiderich, dichter Verkehr, 1 Minütchen plus. Dann die A555 Bonn Richtung Köln zwischen Köln-Rodenkirchen und dem Kreuz Köln-Süd, 1 Kilometer, 4 Minuten länger. Und die A560 Hennef Richtung St. Augustin zwischen Siegburg und dem Kreuz St. Augustin West, dichter Verkehr, auch hier dauert es 1 Minute länger. Allen unterwegs, eine gute Fahrt. Ja, guck mal, ein bisschen Sonne bekommen wir heute doch noch ab. Freue ich mich sehr. Sarah Heinz ist hier am Freitag und jetzt gibt's wieder viel Musik für euch. Den Start macht Nico Santos. Habt einen entspannten Abend.
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0: Er ist einer der größten DJs und Produzenten in Deutschland. Alle Farben. Dass er mal so groß rauskommt, damit hätte in seiner Schule früher übrigens ja nicht jeder gerechnet. Seine Lehrer haben ihn damals auf jeden Fall unterschätzt. Das hat er uns im Interview erzählt.
1: Ich würde gerne ein Klassentreffen machen und meine Lehrer sehen, weil der ein oder andere Lehrer der absoluten Überzeugung war, dass aus mir nichts wird, was sie meinen Eltern sogar mitgeteilt haben, weil ich halt immer nur meine eigenen Sachen gemacht habe. Ich habe mich weniger für Schule interessiert als für Projekte, die ich halt gemacht habe, wie Kunst oder ich halt für Musik interessieren. Und da war natürlich in der Schule immer für die, ja, der macht nicht richtig mit oder ich hatte ein sehr gutes Allgemeinwissen. Das heißt, die Fächer, wo ich damit glänzen konnte, die habe ich auch abgeräumt. Aber wenn es dann Rechtschreibung oder so ging, das habe ich nie so richtig gelernt.
0: Ja, ich kann mir auf jeden Fall gut vorstellen, dass die Lehrerinnen und Lehrer ihre Aussagen heute so ein bisschen bereuen. Alle Farben macht auf jeden Fall immer noch richtig Tempo. Er hat wieder eine neue Single rausgehauen, zusammen mit der englischen Sängerin Mae Stevens. Same Old Sky heißt der Song und den kann man sich ungefähr so vorstellen.
1: Dadurch, dass es so die Gitarre sehr im Vordergrund ist und ich sag mal dieser chorartige Gesang am Anfang ist sehr, sehr Indie-lastig vom Sound. Also man könnte sagen, es ist Indie-Dance. Schwer zu beschreiben, welche Richtung es ist, aber unbeschwert. Thematik ist Beständigkeit und letztendlich ist es tanzbar.
0: Ja, das klingt doch ganz cool. Gibt's auf jeden Fall jetzt für euch die neue Single von Alle Farben und Mae Stevens ist das Same Old Sky.

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1: Heute der spanische Morgen hier bei Radio Siegen. Es ging um Spanien, logischerweise. Es ging ums Studieren, es ging um Kultur, es ging auch viel um Sprache. Wir haben auch viel Spanisch gehört und auch ums Essen.
2: Ja, und das hat auch besonders Spaß gemacht. Isa Maror Caipo war da vom Café Cucu aus der Siegener Oberstadt. Die hat uns ein bisschen was zum Frühstück erzählt. Und es gab auch noch eine Anmerkung von Sonja, die seit vielen Jahren in Sevilla lebt. Sie ist aus dem Siegerland dahin ausgewandert. Und sie hatte noch Ergänzungen zum Frühstück.
3: Da fehlte noch ganz viel. La tostada de jamón. La tostada de manteca blanca, manteca roja, con su rapa. La tostada con carne mechada, con aceite.
2: Es waren noch ein paar Dinge, halt mal so fest.
1: Wir machen bald nochmal einen spanischen Morgen und dann holen wir das alles nach. Dann kann Sonja auch gerne vorbeikommen und uns das alles bringen.
2: Wir wünschen euch jetzt erstmal ein schönes Wochenende. Ich bin Florian Rubens.
1: Und ich bin Noel Schäfer. Macht's gut, tschüss.
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1: Ja, und ich glaube, da habe ich mich vorhin ein bisschen zu früh gefreut. Es ist jetzt wieder ein bisschen mehr los auf den Straßen. Das sind die längsten Staus für euch ab 5 Minuten Zeitverlust. Wir starten einmal auf der A2, Hannover Richtung Dortmund zwischen Porta Westfalica und Flotow West. Da staut es sich immer noch nach einem Unfall, aktuell für 7 Kilometer. Eine knappe Dreiviertelstunde kommt da oben drauf. Dann gehen wir auf die A3, Frankfurt Richtung Köln zwischen Siebengebirge und dem Kreuz Born-Siegburg. Auch hier hat es einen Unfall gegeben, 2 Kilometer Stau, 24 Minuten plus. Dann gehen wir auf die A3, Köln Richtung Arnheim zwischen dem Kreuz Oberhausen West und dem Kreuz Oberhausen. 2 Kilometer, 16 Minuten mehr. Die A45, Gießen Richtung Hagen zwischen Freudenberg und dem Kreuz Olpe Süd. 1 Kilometer, 10 Minuten plus. Dann geht's weiter auf der A46, Hemer Richtung Hagen zwischen Iserlohn-Seilersee und Iserlohn-Zentrum. Dichter Verkehr, 9 Minuten mehr. Die A57, Köln Richtung Krefeld zwischen Bowart und Krefeld-Oppum. 1 Kilometer Stau, 7 Minuten mehr. Die A59, Köln Richtung Bonn zwischen Köln-Lind und Troisdorf, 2 Kilometer, 11 Minuten Wartezeit. Und die A560 habe ich noch für euch, Hennef Richtung St. Augustin, zwischen St. Augustin und dem Dreieck St. Augustin West, 1 Kilometer, 5 Minuten kommen hier oben drauf. Allen unterwegs eine gute Fahrt und ganz viel Geduld. Zusammen. Der Freitagabend ist das bei uns. Sarah Heinz ist hier, heute mal wieder ohne Mütze unterwegs übrigens. Das gehört für mich im Herbst ja an echt vielen Tag dazu. Aber heute ist irgendwie so, na, so Hin- und Her-Wetter. Da warte ich lieber noch ein bisschen, bis es wirklich kälter wird. Schön, dass ihr dabei seid. Gibt's jetzt wieder ganz viel Musik. Los geht's direkt mit einem Klassiker von Michael Jackson, They Don't Care About Us.

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0: 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Deswegen schauen wir unter Motto Demokratie braucht viele Stimmen. Die ganze Woche schon auf Themen rund um Demokratie. Das ist eine bundesweite Aktion und wir machen mit.
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0: Ja, wir quatschen ja hier jeden Tag über Sachen, die wichtig für euch sind, auch über Politik. Und da ist es natürlich auch wichtig, dass unsere Nachwuchskräfte im Journalismus ordentlich ausgebildet sind und lernen, ja, Themen richtig zu recherchieren und aufzubereiten. Deswegen waren unsere Volontärinnen und Volontäre diese Woche auch im NRW-Landtag, haben sich da alles angeschaut und konnten auch mit Politikern sprechen, zum Beispiel mit Landtagspräsident André Cooper.
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0: Aber auch für unsere Volos, ne, die gerade ihre Ausbildung beim Radio machen, hat der Besuch im Landtag ziemlich wichtige Erkenntnisse eingebracht.
3: Also erstmal finde ich es krass, wie offen die dann trotzdem noch zu uns sind und dass sie dann teilweise doch aus ihrer politischen Haut rauskommen. Dass man halt irgendwie weiß, okay, da steckt ein Mensch hinter.
4: Und auch mal so Hintergrundgespräche mitzunehmen, mit Politikerinnen und Politikern zu sprechen, ist schon sehr cool.
5: Ich finde, für unsere Demokratie ist Austausch Nummer eins quasi, was man machen sollte, denn ohne Reden klappt es einfach nicht. Und da ist es auch wichtig, uns als Journalisten mit einzubeziehen, denn nur so können wir überhaupt wissen, was hier abgeht und können das dann ja auch verbreiten. Also deshalb ist ein Austausch super wichtig.
0: Ja, so sieht's aus. In unserer Themenwoche Demokratie braucht viele Stimmen haben wir auch auf die Nachwuchsjournalistinnen und Journalisten geguckt. Die waren diese Woche im NRW-Landtag in Düsseldorf. Alle Infos zur Themenwoche findet ihr auch online auf unserer Homepage.
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1: Ich bin Lea Matschulat. Die hohen Spritpreise machen nicht nur uns hier in Deutschland zu schaffen. Andere Länder haben die gleichen Probleme. Frankreichs Präsident Macron will deshalb jetzt ein G7-Treffen einberufen, um nach gemeinsamen Lösungen zu suchen. Das kündigte er in Paris an.
2: Mehrfach haben Fischer in Frankreich Energielager blockiert und die Angst, dass der Protest ausarten könnte, ist groß. Präsident Macron hat jetzt noch einmal betont, dass die Preise nicht wegen der Regierung, sondern wegen der schwierigen internationalen Lage so hoch sind. Um dem entgegenzuwirken, will Macron nun den Schulterschluss mit Deutschland und den anderen G7-Staaten suchen. Sie sollen sich mit Blick auf die Gasvorräte, auf Exporte und auch die Produktionskapazitäten stärker absprechen. Zur Debatte stellen will Macron auch, ob die Länder Teile ihrer strategischen Reserven freigeben sollten, um Druck aus dem Markt zu nehmen. Aus Paris, Rachel Sommer.
1: Die Bundesregierung verhandelt mit den Ländern auch darüber, den Tankrabatt wieder einzuführen. Das hat die Deutsche Presseagentur aus Koalitionskreisen erfahren. Konkret könnte die Energiesteuer erneut faktisch um 17 Cent gesenkt werden, hieß es. Außerdem gehe es um einen Spritpreisdeckel. Auch nach der Rückendeckung durch die CDU-Ministerpräsidenten steht Kanzler Merz unter Druck. Fast die Hälfte der Menschen in Deutschland rechnet damit, dass er noch in diesem Jahr abgelöst wird. Das zeigt eine neue Umfrage. Am Sonntag drohen der CDU die nächsten beiden Wahldebakel.
3: In den letzten Umfragen liegt die CDU in Mecklenburg-Vorpommern nur noch bei 6% und kämpft um den Einzug in den Landtag. Würde sie den verpassen, hielte es eine Mehrheit von 56% für unwahrscheinlich, dass Merz sich noch als Kanzler halten könnte. Das zeigt eine neue Umfrage. Auch in Berlin droht eine Pleite für die CDU. Derzeit liegen die Linken dort knapp vorn. Der Kanzler hat für den Wahlabend alle CDU-Ministerpräsidenten zu sich eingeladen. Gut möglich, dass es direkt zur Krisensitzung kommt. Thomas Bremser, Nachrichtenredaktion.
1: In Russland haben die Antikriegspartei Jabloko und andere Kräfte Wahlrechtsverstöße gemeldet. Der Jabloko-Chef spricht von massivem Druck auf Wahlbeobachter seiner Partei. In Moskau und St. Petersburg etwa seien sie nicht ins Wahllokal gelassen worden, obwohl sie das Recht hätten, die Stimmabgabe zu kontrollieren. Die Wahl läuft bis Sonntag. Und das waren die Nachrichten mit Lea Matschulat.
4: Das Wetter.
5: Die meisten Wolken sind inzwischen abgezogen. Es sind fast nur noch so ein paar dünne Schleierwolken unterwegs. Dazu ist es trocken, aktuell bei bis 16 Grad. Morgen kommen wir dann auf Werte bis 23 Grad. Regen ist ganz selten nur drin. Dazu viele Wolken und immer wieder kämpft sich die Sonne so ein bisschen durch, vor allem am Nachmittag.
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5: Ja, die Straßen sind noch gut voll. Das hier sind nur die längsten Meldungen für euch ab 5 Minuten Zeitverlust. Wir starten auf der A1 Köln Richtung Münster zwischen Schwerte und dem Kreuz Dortmund-Unna. 3 Kilometer, 23 Minuten plus. Die A2 Dortmund Richtung Hannover zwischen Feldheim und Rehren staut es sich für 4 Kilometer. 26 Minuten dauert es länger. Dann gehen wir auf die A2 Hannover Richtung Dortmund zwischen dem Kreuz Bad Oeynhausen und Flotow West. Da staut es sich nach einem Unfall für 5 Kilometer. 39 Minuten dauert es länger. Die A3 Frankfurt Richtung Köln zwischen Bad Honnef-Linz und dem Kreuz Bonn-Siegburg. 5 Kilometer, 37 Minuten plus. Die A3 Köln Richtung Arnheim zwischen dem Kreuz Oberhausen West und dem Kreuz Oberhausen. 2 Kilometer, 9 Minuten mehr. Die A45 Gießen Richtung Hagen zwischen Freudenberg und dem Kreuz Olpe Süd. 4 Kilometer Stau, 20 Minuten Wartezeit. Die A59 Köln Richtung Bonn zwischen Spich und Troisdorf. Hier ist dichter Verkehr. 5 Minuten dauert es länger. Und die A61 Koblenz Richtung Mönchengladbach zwischen Weilerswist und Erftstadt. 1 Kilometer, 7 Minuten plus. Allen unterwegs in sichere Fahrt und ganz viel Geduld. Zusammen, Sarah Heinz ist hier und es gibt eine Sache, an die kommt einfach nichts ran, jetzt im Herbst, finde ich. So ein richtig schön ausgedehnter Spaziergang im Wald, am besten noch mit so Nebel und einem heißen Kaffee in der Hand. Ja, und alles riecht dann so richtig frisch nach Natur und Holz. Boah, ich liebe das. Sind jetzt am Wochenende eigentlich ganz gute Bedingungen für, falls ihr ein bisschen vor die Tür wollt. Ihr hört den Freitagabend, schön, dass ihr am Start seid.
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Paradise von Alex Warren war das für euch am Freitagabend. 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
1: Immer noch gut was los auf den Straßen. Das sind die längsten Staus ab 9 Minuten Zeitverlust. Wir starten auf der A1 Köln Richtung Münster zwischen Schwerte und dem Kreuz Dortmund-Unna. 3 Kilometer, 23 Minuten plus. Dann gehen wir auf die A2 Dortmund Richtung Hannover zwischen Feldheim und Rehren. 5 Kilometer, eine knappe halbe Stunde länger. Und einmal in der Gegenrichtung auf der A2 Hannover Richtung Dortmund zwischen dem Kreuzbad Ohnhausen und Flotow West. Hier staut es sich aktuell wegen Bauarbeiten für 4 Kilometer. 34 Minuten kommen obendrauf. Dann gehen wir auf die A3 Frankfurt Richtung Köln zwischen Siebengebirge und dem Kreuz Bonn-Siegburg. 2 Kilometer, 9 Minuten mehr. Die A3 Oberhausen Richtung Arnheim zwischen Oberhausen-Holten und dem Kreuz Oberhausen. 1 Kilometer, 13 Minuten mehr. Die A40 Venlo Richtung Duisburg zwischen Wachtendonk und Kempen. 1 Kilometer, 9 Minuten mehr. Die A45 Gießen Richtung Hagen zwischen Freudenberg und dem Kreuz Olpe Süd. 3 Kilometer, 22 Minuten braucht ihr da länger. Und die A61 Koblenz Richtung Mönchengladbach. Hier staut es sich nach einem Unfall zwischen Zwisttal und Erftstadt für 1 Kilometer, 13 Minuten Wartezeit. Ein unterwegs viel Geduld und eine sichere Fahrt. Einen entspannten Freitag wünsche ich euch. Sarah Heinz ist hier um knapp 8:30 und wir steuern hier zusammen durch den Abend. Hier geht's jetzt direkt wieder in die Musik rein. Start macht Bibi Rexha, da muss ich ja immer jetzt an die Story von einer Kollegin hier aus unserer Musikredaktion denken. Die hat die Gute nämlich super spontan auf dem Weg zur Bühne bei einem großen Festival interviewen dürfen und die sind da wirklich einfach zusammen spontan dann Richtung Bühne gefahren und haben im Auto das Interview geführt. Auf jeden Fall eine richtig coole Frau, ihr hört sie jetzt mit New Religion.

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0: Musik von Nickelback am Freitagabend. Ja, viele Serienfans von euch, die freut das bestimmt. Die Actionserie Reacher bekommt nämlich ein Spin-off. Film- und Streaming-Experte Jörg Albrecht, die Fans bekommen direkt nach dem Staffelfinale von Reacher schon Nachschlag, ne?
1: Ja, und der Nachschlag, der ist anders als bei der Serie Reacher auch direkt komplett mit allen 8 Folgen verfügbar. Neegly heißt dieses Spin-off, also dieser Ableger aus der Welt von Reacher. Und beim Serientitel werden Fans sofort wissen, Neegly, das ist doch der Name von Reachers Ex-Kameradin bei der Militärpolizei. Diese Frances Neegly ist nämlich schon in vielen Folgen von Reacher mit dabei gewesen.
2: Ich weiß, ich gelte als schwierig.
3: Da bist du nicht die Einzige.
1: Den Auftakt zur neuen Serie, den stemmen die Titelheldin und Reacher noch gemeinsam. Bedeutet, Reacher Ellen Richardson hat einen Kurzauftritt. Danach aber muss Frances Neegly, die als Privatdetektivin arbeitet, ohne ihn auskommen.
2: Ich arbeite nur mit wem ich will.
4: Das ist das Problem. Sie wollen mit keinem hier arbeiten.
0: Ist denn Neegly jetzt ja wirklich einfach nur eine weibliche Version von Reacher oder unterscheiden sich die beiden Serien auch?
1: Also auch wenn beide, wie wir ja gerade schon gehört haben, sich als schwierig bezeichnen, da gibt es schon große Unterschiede. Während Reacher heikle Situationen meist mit seinen Muskeln und seinem Instinkt meistert, setzt Neegly dann doch eher ihren Kopf ein. Was aber beide Serien letztlich miteinander verbindet, das ist die schnörkellose Inszenierung. Gute Entscheidung also, Maria Stan, die Neegly spielt, eine eigene Serie zu geben.
0: Ja, dann sind wir auf jeden Fall mal gespannt. Seit Mittwoch könnt ihr Neegly auf Amazon Prime sehen. Danke, Jörg, für die Infos.
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1: Ich bin Lea Matschulat. Um die Verbraucher zu entlasten, wird die Bundesregierung erneut einen Tankrabatt einführen. Außerdem geplant ein Spritpreisdeckel. Es gibt eine grundsätzliche Einigung auf beide Maßnahmen. Das erfuhr die Deutsche Presseagentur nach Verhandlungen der Bundesregierung mit Vertretern der Länder aus Regierungskreisen. Zwei Wochen nach der Landtagswahl in Sachsen-Anhalt richten sich die Blicke mit Spannung auf den anstehenden Wahlsonntag. Dann wird in Mecklenburg-Vorpommern und in Berlin gewählt. Es könnte knapp werden. Vor allem in Mecklenburg-Vorpommern, wo sich ein Kopf-an-Kopf-Rennen zwischen SPD und AfD abzeichnet.
2: Mittlerweile hat die amtierende Ministerpräsidentin Schwesig mächtig aufgeholt und führt in den neuesten Umfragen. Bitter werden dürfte es dagegen für die CDU, denn die liegt aktuell nur bei mageren 6%. In Berlin könnte erstmals eine linken Politikerin regierende Bürgermeisterin werden. Die Partei liegt derzeit knapp vor der amtierenden CDU. Die Wahlen haben definitiv Folgen für die Bundespolitik, denn je nachdem, wie die CDU abschneidet, könnte die Debatte um Kanzler Merz erneut Fahrt aufnehmen. Thomas Bremser, Nachrichtenredaktion.
1: Zeitenwende auch am Himmel. Dutzende amerikanische Tarnkappenjets vom Typ F-35 hat Deutschland in den USA bestellt. Am Abend wurde in den USA im Beisein von Verteidigungsminister Pistorius der erste fertige Kampfjet für Deutschland präsentiert.
3: Das US-Rüstungsunternehmen Lockheed Martin liefert in Texas den ersten von Deutschland bestellten Kampfjet vom Typ F-35 aus. Verteidigungsminister Pistorius sprach von einer neuen Ära mit dem modernsten Kampfflugzeug der Welt. Die Bundesregierung will 35 der Maschinen für 10 Milliarden Euro kaufen. Das Flugzeug soll die überalterte Tornado-Flotte ablösen und dann einen wichtigen Teil zur Abschreckung beitragen. Die Ausbildung von Piloten und Technikern in den USA hat in diesem Jahr begonnen. Aus New York, Anne Pollmann.
1: Jan Böhmermann beendet seine Show ZDF Magazin Royal zum Jahresende. Man befinde sich aktuell in guten Gesprächen zu einem möglichen neuen Showkonzept, teilte das ZDF mit. Satiriker Böhmermann führt seit mehr als 6 Jahren durchs ZDF Magazin Royal. Und das waren die Nachrichten mit Lea Matschulat.
4: Das Wetter.
5: Einen ziemlich klaren Himmel haben wir über uns. Wolken sind nur noch vereinzelt drin. Regen ist gerade auch nicht dabei. Bis 15 Grad sind im Moment in der Spitze drin. Morgen bleibt es neben ein paar seltenen örtlichen Schauern dann weiter trocken. Dazu einige Wolken. Ab und zu schaffen es aber auch ein paar Sonnenstrahlen zu uns.
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5: Ja, kurz nach 9 und die Straßen sind immer noch ziemlich voll. Das hier sind die längsten Staus ab 10 Minuten Zeitverlust. Es geht los auf der A1 Köln Richtung Dortmund zwischen dem Kreuz Wuppertal Nord und Gevelsberg. 1 Kilometer, 10 Minuten länger. Die A1 Köln Richtung Münster zwischen Schwerte und Unna. 2 Kilometer, eine knappe Viertelstunde plus. Dann gehen wir auf die A2 Dortmund Richtung Hannover zwischen Veltheim und Rehren. 5 Kilometer, eine knappe Dreiviertelstunde kommt da oben drauf. Und in der Gegenrichtung auf der A2 Hannover Richtung Dortmund zwischen dem Kreuz Bad Ohnhausen und Flotow West, da staut es sich für 4 Kilometer wegen Bauarbeiten 23 Minuten mehr. Die A3 Oberhausen Richtung Arnheim zwischen Oberhausen-Holten und dem Kreuz Oberhausen, da ist 1 Kilometer Stau, 12 Minuten dauert es länger. Die A40 Venlo Richtung Duisburg zwischen Wachtendonk und Neukirchen-Fluhn, 1 Kilometer, eine Viertelstunde plus. Die A44 Dortmund Richtung Kassel zwischen Lichtenau-Westfalen und Warburg, 2 Kilometer, 25 Minuten mehr. Und die A45 habe ich noch Gießen Richtung Hagen zwischen Freudenberg und dem Kreuz Olpe Süd, 2 Kilometer, 11 Minuten länger. Allen unterwegs viel Geduld und eine gute Fahrt. Der Freitagabend ist das. Und habt ihr es schon gesehen? In Bolivien wurde zum ersten Mal seit über 100 Jahren eine neue Katzenart entdeckt. Trägt jetzt die Bezeichnung Leopardus tilcao. Ich hoffe, ich habe es richtig ausgesprochen. Und sieht wirklich aus wie so ein kleiner Leopard mit ganz großen Augen und ist kleiner als eine Hauskatze. Ey, ich habe fast geheult, als ich die Fotos gesehen habe. So süß finde ich die. Sarah Heinz ist hier, Katzenfan aus Überzeugung. Und hier geht's jetzt weiter mit Musik.
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5: Sound von David Guetta und Jennifer Lopez ist das für euch. Save Me Tonight.

0: Schaffen Sie ein schönes Dekolleté. Ist vorhanden.
1: Mit einem guten, schönen Push-Up, ne?
0: Also alles nach oben, was geht.
1: Genau.
0: Was halten Sie denn so von Trachten?
1: Zu einem Oktoberfest unbedingt. Leute, die mit Jeans dahin gehen, weiß ich nicht. Also würde mir persönlich nicht so gut gefallen.
0: Und Ihr Mann hat eine Lederhose?
2: Ja, 3/4 in braun. Steht ihm sehr gut.
0: Kann er gut tragen, ja?
2: Ja.
0: Tragen Sie das auch privat?
3: Nee, auf gar keinen Fall.
4: Na, mit genug Überzeugung kann aber jeder so eine Hose rocken, auch im Alltag. Und, ja, und wenn es zu eng ist, vielleicht habt ihr ja noch ein bisschen Rapsöl über zu Hause, ne?
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1: An einigen Stellen staut es sich immer noch ein bisschen. Das sind die längsten Staus ab 5 Minuten Zeitverlust. Wir fangen an auf der A1 Köln Richtung Dortmund zwischen dem Kreuz Wuppertal Nord und Gebelsberg. 1 Kilometer, 12 Minuten mehr. Die A1 Köln Richtung Münster zwischen Schwerte und Unna. 2 Kilometer, eine Viertelstunde plus. Die A2 Dortmund Richtung Hannover zwischen Veltheim und Rehren. Da sind 4 Kilometer Stau, eine knappe halbe Stunde kommt obendrauf. Und in der Gegenrichtung A2 Hannover Richtung Dortmund zwischen dem Kreuzbad Ohnhausen und Flotow West, da sind 3 Kilometer Stau, 19 Minuten dauert es länger. Dann gehen wir auf die A3 Oberhausen Richtung Arnheim zwischen Oberhausen-Holten und dem Kreuz Oberhausen, 1 Kilometer, 12 Minuten Wartezeit. Die A44 Dortmund Richtung Kassel zwischen Lichtenau-Westfalen und Diemelstadt, 3 Kilometer, 25 Minuten mehr. Die A45 Gießen Richtung Hagen zwischen Freudenberg und dem Kreuz Olpe Süd, 1 Kilometer, 5 Minuten plus. Und die A59 Köln Richtung Bonn zwischen Spich und dem Dreieck St. Augustin West. Auch hier ist 1 Kilometer Stau und es dauert 5 Minuten länger. Allen unterwegs eine gute Fahrt und ganz viel Geduld. Einen schönen Abend wünsche ich euch. Sarah Heinz ist hier am Freitag und wir springen hier direkt wieder in die Musik rein. Usher ist gleich mit dabei. Self-Aware von Tampa City habe ich für euch. Und los geht's jetzt ein Ticken ruhiger mit Rosalyn und dem Song Snap.

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0: Der Freitagabend ist hier und das nächste Duo hier, das weiß auf jeden Fall, wie man gute Laune in einen Song verpackt. Fast Boy, die beiden Brüder aus Berlin, die waren bei uns im Studio. Vor kurzem ist nämlich ihre neue Single Music Sounds rausgekommen und dazu wollten wir natürlich mehr wissen.
1: Also es ist auf jeden Fall ein schön sommerlich leichter, gut gelaunter, grooviger Song, der daherkommt. Und wir, naja, wir machen gerne mal was mit ein bisschen, ja, nicht nur so pure Happiness, ein bisschen nostalgisch, ein bisschen emotional auch. Bei der Nummer haben wir tatsächlich auch mal gedacht, ey, wir können als Fastboy auch ruhig mal einen Song machen, zu dem man einfach gut tanzen kann, zu dem man sich irgendwie in den Herbst noch rein richtig schön wohlfühlen kann und sommerlich.
0: Ja. Klingt ja auch wie das perfekte Gegenmittel, jetzt wo es draußen wieder grauer und dunkler wird. Eigentlich, ne, klingt's genau richtig, aber ja auch irgendwie so ein bisschen schräg vom Timing her. Also wie kommt man denn auf die Idee, ausgerechnet jetzt im Herbst so eine Sommernummer rauszubringen, haben wir uns gefragt. Wann kam denn die Idee dazu?
1: Im Winter.
2: Der Song entstand im Winter. Das ist aber ganz häufig so, dass die ganz sommerlichen Ideen im Winter entstehen. Da, wahrscheinlich, weil man sich da im Kopf dahin träumt. Und der ist entstanden letztes Jahr im November oder sowas. Letztes Jahr im November an einem kalten Tag an der Spree. Also manchmal dauern Songs 3 Jahre, manchmal dauern die einen Tag. Der Song war ich recht schnell fertig, nach so 3 Stunden.
1: Und dann haben wir den ein halbes Jahr später, glaube ich, wieder aufgemacht. Wir sind nochmal ins Studio gegangen. Ja, fast wie so ein bisschen 70s, 80s grooviger, auch mit ein paar Gitarren reingebracht und so, diese Drums und so.
0: Ja, hört sich doch nach einer sehr entspannten Nummer an. Und ich finde, wie Fastboy da rangehen, macht das Ganze auch irgendwie nochmal cooler und lockerer. Music Sounds ist das jetzt für euch von Fastboy.
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1: Ich bin Diana Kramer. Die schwarz-rote Koalition hat zur Entlastung bei den hohen Spritpreisen eine grundsätzliche Einigung auf einen Tankrabatt und einen Spritpreisdeckel erzielt. Das erfuhr die deutsche Presseagentur aus Regierungskreisen nach Verhandlungen der Bundesregierung mit Vertretern der Länder.
2: Den Tankrabatt kennen Autofahrer schon. Im Sommer war er für 2 Monate in Kraft, senkte die Steuern auf Benzin und Diesel um rund 17 Cent, wobei nicht alles davon bei den Tankenden ankam. Außerdem kosteten die 2 Monate Tankrabatt die Regierung Milliarden. Das wird nun also wieder teuer, gilt aber immerhin als schnell wirksame Maßnahme. Ein Spritpreisdeckel ist neu für Deutschland, es gibt ihn aber zum Beispiel in Belgien und Luxemburg. Dabei legt der Staat einen Höchstpreis für Sprit fest, unter anderem anhand von Ölpreis, Transportkosten und festgelegter Marge für die Händler. Aus Berlin, Ronny Tochau.
1: 2 Wochen nach der einschneidenden Landtagswahl in Sachsen-Anhalt wird an diesem Sonntag in Mecklenburg-Vorpommern und Berlin gewählt. Neue Umfragen sagen in Mecklenburg-Vorpommern ein knappes Rennen zwischen SPD und AfD und in Berlin zwischen Linke und CDU voraus. Je nachdem, wie die CDU abschneidet, könnte die Debatte über die politische Zukunft von Parteichef und Kanzler Friedrich Merz erneut Fahrt aufnehmen. Seit Anfang der Woche beschäftigt der Fund von Drohnenteilen in der Nähe des Militärflughafens Wunsdorf in Niedersachsen die Ermittler. Die Bundesanwaltschaft prüft nun einen möglichen Zusammenhang mit dem Drohnenvorfall am Flughafen Leipzig.
3: Auch heute suchen Ermittler das schwer zugängliche Gelände bei Hannover nach Hinweisen ab. Dort war die Drohne abgestürzt und in mehrere Teile zerbrochen, ganz in der Nähe eines wichtigen Standorts der Bundeswehr. Der NDR berichtet, die Bauweise der Drohne ähnle der Drohne in Leipzig. Ein Teil solle aus einem 3D-Drucker stammen und nicht im Handel erhältlich sein. Am Flughafen Leipzig-Halle war Anfang August eine mit Sprengstoff präparierte Drohne gefunden worden, neben ukrainischen Frachtflugzeugen. Die Bundesregierung macht Russland verantwortlich. Thomas Bremser, Redaktion.
1: Zum Fußball. Die Frauenbundesliga wird ab kommenden Sommer nicht mehr vom Deutschen Fußballbund organisiert. Das hat nun auch offiziell ein außerordentlicher DFB-Bundestag entschieden. Ab 1. Juli 2027 ist der Ligaverband FBL e.V. für die 14 Frauenbundesligisten zuständig. Und das waren die Nachrichten mit Diana Kramer.
4: Das Wetter.
5: An den meisten Stellen ist der Himmel gerade noch klar. Die nächsten Stunden zieht es aber wieder gut zu und örtlich können auch mal ein paar Tropfen dabei sein. Bis dahin bleibt es aber trocken bei Werten bis 14 Grad. Morgen wird es dann nochmal ganz angenehm bei Höchstwerten bis 23 Grad. Dazu kann es örtlich wieder leicht regnen im Tagesverlauf und es ist insgesamt eher bewölkt. Ab und zu quetscht sich da aber auch mal die Sonne durch.
4: NRW Verkehr.
5: Und die Straßen sind auch jetzt immer noch gut voll. Das sind die längsten Staus für euch ab 5 Minuten Zeitverlust. Wir starten einmal auf der A1 Köln Richtung Dortmund zwischen Kreuz Wuppertal Nord und Gebelsberg. 1 Kilometer, 9 Minuten plus. Die A1 Köln Richtung Münster zwischen Schwerte und dem Kreuz Dortmund-Unna. 2 Kilometer, 13 Minuten mehr. Die A2 Dortmund Richtung Hannover zwischen Feldheim und Rehren. 4 Kilometer, 34 Minuten länger. Die A2 Hannover Richtung Dortmund zwischen dem Kreuzbad Ohnhausen und Flotow West, 3 Kilometer Stau, 16 Minuten Wartezeit. Die A3 Oberhausen Richtung Arnheim zwischen Oberhausen-Holten und dem Kreuz Oberhausen, 1 Kilometer, 10 Minuten plus. Die A4 Aachen Richtung Köln zwischen dem Kreuz Köln West und Köln-Klettenberg, dichter Verkehr, 5 Minuten mehr. Die A44 Dortmund Richtung Kassel zwischen Lichtenau-Westfalen und Warburg, 4 Kilometer, eine knappe halbe Stunde kommt oben drauf. Und die A59 Köln Richtung Bonn zwischen Spich und dem Dreieck St. Augustin West, 1 Kilometer, 5 Minuten Wartezeit. Ein unterwegs, ganz viel Geduld. Kurz nach 10 ist es schon. Wahnsinn, Sarah Heinz ist hier. Und egal, wo ihr gerade so sitzt oder unterwegs seid, ich hoffe, ihr habt einen entspannten Abend.
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5: Mark Forster, der läuft inzwischen ja nicht nur viel im Radio. Bei vielen hat der Gute inzwischen auch den Social Media Feed erobert und zwar als Meme. Da gibt es seit einer Zeit so Witzsprüche über ihn und da muss er auch selbst drüber lachen. Finde ich super. Ihr hört ihn jetzt mit Chöre.

0: Ich sage ja ehrlich, das wäre mein persönlicher Albtraum. Aber Geschmäcker sind ja bekanntlich verschieden. Auf dem Ballermann gibt es jetzt die Möglichkeit zu heiraten. Also so ganz offiziell direkt neben dem Megapark. Ballermann-Star Lorenz Büffel hat da eine Kapelle eröffnet mit so einem Neonschild vorne dran. Das sieht ein bisschen aus wie in Las Vegas. Und der Ansturm ist tatsächlich ziemlich groß. Knapp 4000 Menschen haben sich da schon angemeldet und wollen die Nächsten sein. Aber sind wir mal ehrlich, ne? Direkt bei der Partymeile, da kann es ja auch passieren, dass man ja aus Versehen in diese Kapelle reinstolpert mit der ganz großen Liebe, die man am Abend nach 15 Bier dann kennengelernt hat. Deswegen haben wir mal bei Anwalt Arndt Kempkens nachgefragt, ob so eine Ballermann-Hochzeit wirklich rechtskräftig möglich wäre.
1: Eine gesetzliche Obergrenze für Promille, beispielsweise wir beim Autofahren, 1,1, gibt es bei der Eheschließung nicht. Allerdings, wenn festgestellt wird, dass die Betroffenen zu betrunken sind, dass sie überhaupt nicht mehr wissen, was sie tun, dann muss der Standesbeamte oder die Standesbeamtin die Eheschließung abbrechen, weil ja Zweifel an der Ernsthaftigkeit bestehen müssen und an der Geschäftstüchtigkeit und an der Geistestätigkeit.
0: Ja, also ihr habt es gehört. Grundsätzlich könnt ihr jetzt rechtskräftig am Ballermann heiraten, wenn ihr am Altar nicht zu doll schwankt. Ich glaube, da werden die Scheidungsanwälte in der nächsten Saison ja ganz gut zu tun haben, ne?
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1: Ja, ich weiß auch nicht so richtig, was das ist heute Abend, aber selbst um 10:30 ist noch ziemlich viel los auf den Straßen. Es geht los auf der A1 Köln Richtung Dortmund zwischen dem Kreuz Wuppertal Nord und Gevelsberg. Da ist 1 Kilometer Stau, 3 Minuten kommen oben drauf. Dann gehen wir auf die A1 Köln Richtung Münster zwischen Schwerte und Unna, 1 Kilometer, 10 Minuten plus. Die A2 Dortmund Richtung Hannover zwischen Veltheim und Rehren, 3 Kilometer, 1/2 Stunde kommt oben drauf. Und in die Gegenrichtung schauen wir einmal auf der A2 Hannover Richtung Dortmund zwischen dem Kreuz Bad Oeynhausen und Flotow West, 2 Kilometer, 6 Minuten mehr. Dann gehen wir auf die A4 Aachen Richtung Köln zwischen dem Kreuz Köln West und Köln Eiffeltor, 1 Kilometer, 10 Minuten mehr. Die A44 habe ich noch, Dortmund Richtung Kassel zwischen Lichtenau-Westfalen und Bräuna, 4 Kilometer, 1/2 Stunde kommt da oben drauf. Und die A59 Köln Richtung Bonn zwischen Spich und dem Dreieck St. Augustin West, 1 Kilometer, 5 Minuten Wartezeit. Ein unterwegs, eine gute und vor allem sichere Fahrt. Hi zusammen, Sarah Heinz ist hier und wir machen direkt wieder weiter mit Musik. 3 Hits am Stück habe ich jetzt für euch von Sascha, von Shawn Mendes und von Leonie. Die legt ihr jetzt auch zuerst los. Habt einen schönen Abend.

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0: Diese Woche arbeiten bundesweit Medien aller Art zusammen, zum Beispiel Fernsehen, Zeitungen und auch Radio, und das für die Demokratie. Die Aktion läuft unter dem Motto, Demokratie braucht viele Stimmen, denn das ist für eine funktionierende Demokratie ja auch super wichtig, ne? Dass so viele Stimmen wie möglich gehört werden. Deshalb sprechen wir diese Woche mit euch über das Thema Demokratie und Medien, und da haben wir euch auch mal gefragt, ja, wie ihr unser Radioprogramm eigentlich so gestalten würdet, wenn ihr einen Tag lang Chefin oder Chef wärt.
1: Irgendwie was Freundlicheres, dass die Leute wieder Spaß haben und nicht nur Sorgen, Sorgen, Sorgen. Irgendwie Lustigeres.
2: Ich will versuchen, möglichst viele internationale Menschen einzuladen, um einfach ein Spektrum der verschiedenen Kulturen, die wir hier haben, zu repräsentieren, dass alle, die reinhören, sich einmal gesehen fühlen.
3: Auf die einzelnen Randgruppen, sag ich mal, noch eingehen. Ne? Also ganz viele Arbeitslose oder Wohnungslose. Ne?
4: So ein Podcast-Style, so viele Menschen mit unterschiedliche Perspektiven und einfach quatschen.
5: Dann noch super Musik.
0: Ja gut, ne? Die haben wir natürlich schon, die gute Musik. Hört ihr jetzt von Tiffany Harris.
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1: Ich bin Diana Kramer. Autofahrer in Deutschland sollen angesichts der hohen Spritpreise kurzfristig mit einem neuen Tankrabatt entlastet werden. Das teilte die Bundesregierung am Abend mit. Es werde angestrebt, dass der Tankrabatt Anfang Oktober umgesetzt wird. Er soll dann bis Ende des Jahres gelten. Wird er voll weitergegeben, könnte die Entlastung 17 Cent pro Liter betragen, wie schon im Mai und Juni. Daneben ist spätestens ab Januar auch ein Spritpreisdeckel geplant. 2 Wochen nach der Landtagswahl in Sachsen-Anhalt richten sich die Blicke mit Spannung auf den anstehenden Wahlsonntag. Dann wird in Mecklenburg-Vorpommern und Berlin gewählt. Es könnte knapp werden, vor allem in Mecklenburg-Vorpommern, wo sich ein Kopf-an-Kopf-Rennen zwischen SPD und AfD abzeichnet.
2: Mittlerweile hat die amtierende Ministerpräsidentin Schwesig mächtig aufgeholt und führt in den neuesten Umfragen. Bitter werden dürfte es dagegen für die CDU, denn die liegt aktuell nur bei mageren 6%. In Berlin könnte erstmals eine linken Politikerin regierende Bürgermeisterin werden. Die Partei liegt derzeit knapp vor der amtierenden CDU. Die Wahlen haben definitiv Folgen für die Bundespolitik, denn je nachdem, wie die CDU abschneidet, könnte die Debatte um Kanzler Merz erneut Fahrt aufnehmen. Thomas Bremser, Redaktion.
1: Deutschland hat in den USA Dutzende amerikanische Tarnkappenjets vom Typ F-35 bestellt. Am Abend wurde in Texas im Beisein von Verteidigungsminister Boris Pistorius der erste Kampfjet übergeben.
3: Verteidigungsminister Pistorius sprach von einer neuen Ära mit dem modernsten Kampfflugzeug der Welt. Die Bundesregierung will 35 der Maschinen für 10 Milliarden Euro kaufen. Das Flugzeug soll die überalterte Tornado-Flotte ablösen und dann einen wichtigen Teil zur Abschreckung beitragen. Die Ausbildung von Piloten und Technikern in den USA hat in diesem Jahr begonnen. Aus New York, Anne Pollmann.
1: US-Präsident Donald Trump verbietet dem renommierten TV-Sender CNN ab sofort den Zugang zum Weißen Haus. Betroffen von dem Verbot sind auch der Sender MS Now und das Newsportal Politico, schrieb er auf seiner Plattform True Social. Trump wirft ihnen vor, Fake News zu verbreiten. Der US-Präsident führt schon länger einen Kampf gegen Medien, die kritisch über ihn berichten. Und das waren die Nachrichten mit Diana Kramer.
4: Das Wetter.
5: Eine dicke Wolkenfront kommt gerade auf uns zu. Die hat die nächsten Stunden auch ganz selten ein bisschen Regen dabei. Sonst bleibt es aber trocken. Höchstwerte bis 14 Grad sind im Moment drin. Morgen geht es dann noch mal ein bisschen nach oben mit den Werten. Bis 23 Grad erreichen wir in der Spitze. Dazu regnet es auch hier wieder nur ganz selten. Sonst bleibt es trocken. Es ist größtenteils bewölkt. Ab und zu bekommen wir aber auch mal ein paar Sonnenstrahlen ab.
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5: Immer noch gut was los auf den Straßen, es lichtet sich aber so langsam. Wir starten einmal auf der A1 Köln Richtung Dortmund zwischen dem Kreuz Wuppertal Nord und Gevelsberg. Hier ist dichter Verkehr, 2 Minuten kommen da oben drauf. Dann die A1 Köln Richtung Münster zwischen Schwerte und Unna, 1 Kilometer, 7 Minuten. Die A2 Dortmund Richtung Hannover zwischen Feldheim und Rehren, 3 Kilometer, 28 Minuten plus. Die A4 Aachen Richtung Köln zwischen dem Kreuz Köln-West und Köln-Klettenberg, 1 Kilometer, 13 Minuten mehr. Die A4 Köln Richtung Aachen zwischen dem Kreuz Köln-Gremberg und Köln-Poll, dichter Verkehr, 1 Minute kommt oben drauf. Dann gehen wir auf die A44 Dortmund Richtung Kassel zwischen Lichtenau-Westfalen und Warburg, 4 Kilometer, 26 Minuten Wartezeit. Und die A59 habe ich noch, Köln Richtung Bonn zwischen Spich und dem Dreieck St. Augustin-West. Hier sind 2 Kilometer Stau, 7 Minuten dauert es länger. Kommt gut durch. Endspurt, der Freitag ist fast vorbei, aber gut, dass das Wochenende damit nicht auch schon rum ist, ne? Sarah Heinz ist hier, schön, dass ihr am Start seid.
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5: Und hier kommt ein richtiger Klassiker für euch von Sting. Vor fast 40 Jahren ist der Song rausgekommen, nur wenige Jahre nach der letzten gemeinsamen Tour mit The Police. Englishman in New York ist das für euch.

0: So, wir schreiben ja das Jahr 2026 und ich glaube, seit einer Weile wird es immer deutlicher. Wir leben aktuell in einem Zeitalter von Song-Comebacks. Alle paar Jahre kommen ja wieder Lieder hoch, die man gefühlt jahrzehntelang nicht gehört hat. Erst trendet die Nummer dann auf Social Media und dann landet sie oft wieder in den Charts und wird auch öfter im Radio gespielt. Das ist jetzt auch bei einer Nummer von Wir sind Helden passiert, beim Song Von hier an blind. Über 20 Jahre ist der Song schon alt und jetzt ist er plötzlich wieder auf Platz 4 der Single-Charts. Ja, vor ein paar Wochen hatte ein Influencer den Song nämlich nochmal hochgepusht. Seitdem sind viele auf den Trend aufgesprungen, haben auch eigene Videos mit dem Lied hochgeladen und alles. Deswegen hat sich jetzt auch der Gitarrist von Wir sind Helden, Mark Tavassol, gemeldet und einen Funfact über den Song rausgehauen, den noch niemand wusste.
1: Rolf Zukowski hat
0: Gitarrist von Wir sind Helden, Mark Tavassol, gemeldet

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1: Einige Meldungen habe ich hier noch für euch. Wir starten einmal auf der A1 Köln Richtung Dortmund zwischen dem Kreuz Wuppertal Nord und Gevelsberg. Da ist dichter Verkehr, eine Minute kommt obendrauf. Dann gehen wir auf die A2 Dortmund Richtung Hannover zwischen Bad Eilsen und Rehren. 1 Kilometer, 5 Minuten mehr. Die A3 Frankfurt Richtung Köln zwischen Siebengebirge und Lohmar. 1 Kilometer, 10 Minuten plus. Die A3 Köln Richtung Frankfurt zwischen Lohmar und dem Kreuz Bonn-Siegburg. Dichter Verkehr, 8 Minuten länger. Die A4 Aachen Richtung Köln zwischen dem Kreuz Köln-West und Köln-Klettenberg. 2 Kilometer Stau, 4 Minuten plus. Die A43 Recklinghausen Richtung Wuppertal zwischen Bochum-Leer und Bochum-Witten. 1 Kilometer, 11 Minuten mehr. Die A44 Dortmund Richtung Kassel zwischen Lichtenau-Westfalen und Warburg. 3 Kilometer Stau, 18 Minuten Wartezeit. Und die A46 habe ich noch, Hemer Richtung Hagen zwischen Iserlohn-Seilersee und Iserlohn-Zentrum. Hier ist dichter Verkehr, 9 Minuten kommen obendrauf. Ein unterwegs eine gute Fahrt und ganz viel Geduld. 12 ist es, ihr hört die Freitagnacht mit mir, Sarah Heinz, und ich mache mir hier gleich noch schönen Mitternachts-Snacky, bevor es nach Hause geht. Ich hoffe, ihr habt schön und entspannt, wo auch immer ihr gerade seid. Musik von Nico Santos ist das jetzt für euch.

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0: Morgen startet wieder das größte Volksfest der Welt, das Oktoberfest in München. 16 Tage lang wird da gefeiert mit gut 6 Millionen Menschen. Ja, und die trinken natürlich auch besonders viel, ne? Bis zu 7 Millionen Liter Bier werden da ausgeschenkt, auch mal wieder zu Rekordpreisen. Eine Maß, also ein Liter Bier, kostet über 15 Euro. Weiß ich jetzt nicht, ob das echt sein muss. Naja, aber wenn ihr da hingeht oder vielleicht gerade auch über Nacht schon auf dem Weg seid, haben wir hier noch ein paar Tipps für euch. Es gibt nämlich ein paar Sachen, die sollte man auf der Wiesn nicht sagen.
1: Top 5.
2: Entschuldigung, wissen Sie, wo ich diesen Herrn Ozapfdis finde?
3: Du Zipfelklatscher, du Kreisliger.
1: Top 4.
2: Hallo, haben Sie auch Lebkuchenherzen mit so einem Schriftzug wie wir können ja Freunde bleiben?
3: Ohrstein.
1: Top 3.
2: Also für uns 2 Matcha Latte, ein Pfefferminztee und 3 Banana Breads. Aber vegan und glutenfrei bitte, ja?
3: Windig, Zigarettenbierschall.
1: Top 2.
2: Ja, mein Gott, es ist Samstagnachmittag. Sie werden ja wohl noch einen Tisch für 4 Personen haben.
3: Du Gifthafer.
1: Top 1.
2: Was? 15 Euro? Ich hatte eine Mass bestellt, nicht 3.
3: Oberschaftelhuber.
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2: Ich bin Diana Kramer. Der Tankrabatt ist zurück. Bund und Länder haben sich darauf geeinigt, Autofahrer wegen der hohen Spritpreise aktuell erneut mit diesem Instrument zu entlasten. Er soll Anfang Oktober umgesetzt werden und bis Jahresende gelten, teilte die Bundesregierung am Abend mit. Finanzminister Lars Klingbeil.
3: Wir stoppen die Abzocke auch durch die Mineralölkonzerne und wir sorgen jetzt dafür, dass schnell die Spritpreise gesenkt werden. Also die Bürgerinnen und Bürger werden es schnell merken, dass über die Absenkung der Energiesteuer das Tanken günstiger wird.
2: Finanzminister Lars Klingbeil. Wie schon im Mai und Juni könnte die Entlastung für Autofahrer bei 17 Cent je Liter liegen, wenn der Tankrabatt, also die Steuersenkung, voll weitergegeben wird. Laut Bundesregierung hat die Maßnahme ein Volumen von 2,5 Milliarden Euro. Die Länder sollen sich mit 50% an den Kosten beteiligen. Daneben ist spätestens ab Januar auch ein Spritpreisdeckel geplant. Schon länger führt US-Präsident Donald Trump einen Feldzug gegen Medien, die kritisch über ihn berichten. Jetzt trifft es unter anderem den renommierten Fernsehsender CNN. Trump verbietet Reporterinnen und Reportern des Nachrichtensenders den Zutritt zum Weißen Haus und damit zu Pressekonferenzen im Oval Office. Auch dem Sender MS Now und dem Newsportal Politico erteilte Trump Hausverbot. Er wirft ihnen wie CNN vor, Fake News zu verbreiten. In der spanischen Nordafrika-Exklave Ceuta ist es erneut zu Tumulten gekommen. Die Lage eskalierte, als hunderte Migranten in ein neues Aufnahmezentrum im Hafen von Ceuta verlegt werden sollten.
4: Gerangel, Geschubse und Polizisten, die mit Warnschüssen in die Luft versuchten, die Lage in den Griff zu bekommen. In der spanischen Exklave Ceuta kam es am frühen Morgen zu tumultartigen Szenen zwischen Migranten und Sicherheitskräften. Nach wochenlangem Ringen hat die spanische Regierung auf dem Hafengelände ein Notlager errichtet. Spaniens oberster Gerichtshof hatte den Umzug aus Sicherheitsgründen zunächst untersagt, in letzter Minute dann doch noch genehmigt. Aus Spanien, Julia Macher.
2: Zum Fußball. Schon vor dem Start des Münchner Oktoberfestes sind die Spieler des FC Bayern in Feierlaune. In kunterbunten Wiesentrikots überrollten die Münchner zu Hause Union Berlin und gewannen haushoch mit 7:0. Zumindest für eine Nacht rückte der deutsche Fußballrekordmeister damit wieder an die Tabellenspitze der Bundesliga.
5: Das Wetter. Und auch diese Nacht ist wieder eine sehr, sehr wolkige Nacht. Und je mehr wir aus der Nacht rauskommen zum Morgen hin, wird es ein bisschen leichten Regen geben. Aber nachher im Tagesverlauf meist wolkig und dann eher niederschlagsfrei, würden wir sagen, bei Temperaturen bis 23 Grad. Dummerweise kommt am Sonntag der Regen zurück und dann Temperaturen auch nur noch bis 22 Grad.
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6: Hier die aktuelle Verkehrslage. A3 Frankfurt-Köln zwischen Siebengebirge und Loma. 1 Kilometer Stau, 9 Minuten Zeitverlust. Und in der Gegenrichtung 1 Kilometer stockender Verkehr, 60 Minuten Verzögerung. Zusätzlich auf der A44 Dortmund-Kassel zwischen Lichtenau und Warburg. 1 Kilometer zähfließender Verkehr, 9 Minuten längere Fahrzeit. Und darüber hinaus auf der A560 Hennef-St. Augustin zwischen Siegburg und Dreieck St. Augustin West. 1 Kilometer Stau. Wir wünschen allen unterwegs gute Fahrt.
5: Und da sind wir auch schon im Wochenende und die begrüßen wir, diese Wochenendstunden, diese ersten mit Michael Schulte. Man at Work, Down Under aus den 80ern habe ich mit dabei und wir starten mit Leonie by your side.
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0: Michael Schulte und Lovesick hier bei uns. In ein paar Stunden heißt es Ozapfdies, für eine friedliche Wiesen oder irgendwie so ähnlich. Ja, Oktoberfest in München geht wieder los. Braucht ihr gar nicht hin. Es gibt genug Oktoberfeste hier bei uns in NRW. Wir haben die mal gesammelt. In Düsseldorf läuft zum Beispiel schon das Oktoberfest in Eller. Oder auch das Klever Oktoberfest ist jetzt am Wochenende am Niederrhein. Dann gibt es ein Oktoberfest in Köln. Es gibt das Rüh-Oktoberfest am Flughafen Essen-Mülheim. In Xanten gibt es ein sehr, sehr berühmtes Oktoberfest. Es gibt eins in Münster und noch zig mehr. Jetzt gucken wir aber nach Eschweiler. Da gibt es auch ein Oktoberfest. Heute zum Beispiel auch wieder die Eschweiler Wiesen. Die sind richtig groß und wissen es auch. Kollegin Kimberly Kahle war da.
1: Das größte Festzelt in ganz NRW. Damit kann man schon mal angeben, würde ich sagen. Während man dann die ein oder andere Haxe isst. Oder was darf es bei euch sein auf den Wiesen?
2: Leberkäse.
3: Knödel.
4: Käsespätzle. Käse und mit Spätzle. Die beiden besten Sachen, die es gibt.
1: Gut, danach ist man dann aber auch voll, also sehr voll. Bewegen danach eher Fehlanzeige. Aber gut, man kann ja auch im Sitzen klatschen und ein bisschen Stimmung verbreiten. Nur die auf der Bühne, die sollten vorher vielleicht nicht so deftig essen. Kleiner Tipp deshalb an Micky Krause, Lorenz Büffel und die Höhner. Ihr nehmt besser eine Brezen vorher. Was zum Runterspülen bekommt ihr dazu auch noch? Bier. Sehr viel Bier. Rund 50.000 Bierkrüge werden da pro Tag über die Theke gehen. Nicht ganz so viele wie beim Münchner Oktoberfest, aber ja, schmecken tut's genauso gut, ne? Und das Feeling, das ist eigentlich auch so wie in München. Draußen gibt's einen großen Biergarten, eine Foodmeile mit noch mehr leckeren Sachen, um sich den Bauch vollzuschlagen oder auch wieder nüchtern zu werden. Und Kirmesstände, die sind auch da. Da könnt ihr dem Lukas ordentlich einen reinhauen. Also, wenn ihr dafür noch oder wieder die nötige Kraft habt. Ich meine, so ein Ausflug auf die Wiesen, das ist ja schon eine körperliche Höchstleistung bei vielen.
0: So, und jetzt mal so ein richtiger Oktoberfest-Hit. Ah, nee, doch nicht. Obwohl, fände ich mal lustig, wenn sie das auf dem Oktoberfest spielen würden in so einem Festzelt. Da stehst du auf so einer Bierbank und dann kommt Emily Sondé und Read All About It. Genialer Hit, aber vielleicht unpassend auf dem Oktoberfest. Hier ist sie, jetzt bei uns, für eure Nacht.

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1: Hier die aktuelle Verkehrslage A2 Hannover-Dortmund zwischen Kreuz Bad Oeynhausen und Flotow West. 1 Kilometer Stau. Weiterhin auf der A3 Frankfurt-Köln zwischen Siebengebirge und Lohmar. 1 Kilometer stockender Verkehr, 24 Minuten Verzögerung. Und in der Gegenrichtung 2 Kilometer zäh fließender Verkehr, 42 Minuten längere Fahrzeit. Und darüber hinaus auf der A44 Dortmund-Kassel zwischen Lichtenau und Warburg. 1 Kilometer Stau, 5 Minuten Zeitverlust. Wir wünschen allen unterwegs gute Fahrt.
2: Was haben wir gezaubert in dieser Woche? Ja, es war die Magic Week hier bei dir in deinem Lokalradio. Wir haben euch die Ehrlich Brothers ermöglicht. 50 Hörerinnen und Hörer werden sie hautnah treffen. Autogramme wird es geben, Fotos wird es geben. Und die Ehrlich Brothers, die zaubern für diese 50 Hörerinnen und Hörer auch in so einem ganz kleinen Kreis, nämlich im House of Magic. Kann man mal gucken, vielleicht erkennt man ja, wie so ein Trick mal funktioniert. Und wir laden sie alle ein noch zur großen Premiere der neuen Tour der Ehrlich Brothers, Wonderworld. Ja, das war eine tolle Woche, würde ich mal sagen. Und so gehen wir auch mit diesem Gefühl ins Wochenende. Wir zaubern gleich mit Eminem, Houdini gleich bei mir. Vorher noch Tiffany Aris und Vertigo.

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0: Das Comedy Camp geht wieder auf Tour und in Velbert ist auch Laura Brümmer mit dabei. Sie findet selbst im ganz normalen Alltagschaos noch die Pointe und bringt genau die dann auf die Bühne. Gemeinsam mit Kaya Jana und Hannes Höfer sorgt sie im Forum Velbert dann ordentlich für ein paar Lacher bei euch. Aber wer ist Laura eigentlich? Naja, finden wir es mal heraus.
1: Welcher Comedy-Kollege hat das Potenzial zum Dschungelkönig?
2: Ich denke, Kaya würde das schaffen. Ja, ich glaube, das ist auch der Einzige, der sich den Flug nach Australien leisten kann aktuell. Ich sehe da ein großes Potenzial.
1: Welches Musical würdest du gerne nochmal rocken?
2: Irgendeins, Leute. Lasst mich doch einfach mal wieder mitspielen. Das ist mein Problem, ne? Es ist ja nicht so, dass ich mir das jetzt hier aussuchen könnte. Deswegen meldet euch gerne, ja, wenn ihr was übrig habt. Ne, eine kleine Rolle.
1: Beende den Satz. Wer sich kein Ticket fürs Comedy-Camp holt,
2: hat natürlich ein bisschen mehr Geld, aber der verpasst was. Deswegen bitte auf jeden Fall machen.
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1: Ich bin Diana Kramer. Die schwarz-rote Koalition hat zur Entlastung bei den hohen Spritpreisen eine grundsätzliche Einigung auf einen Tankrabatt und einen Spritpreisdeckel erzielt. Das teilte die Bundesregierung am Abend nach Verhandlungen mit Vertretern der Länder mit.
2: Den Tankrabatt kennen Autofahrer schon. Im Sommer war er für 2 Monate in Kraft, senkte die Steuern auf Benzin und Diesel um rund 17 Cent, wobei nicht alles davon bei den Tankenden ankam. Außerdem kosteten die 2 Monate Tankrabatt die Regierung Milliarden. Das wird nun also wieder teuer, gilt aber immerhin als schnell wirksame Maßnahme. Ein Spritpreisdeckel ist neu für Deutschland, es gibt ihn aber zum Beispiel in Belgien und Luxemburg. Dabei legt der Staat einen Höchstpreis für Sprit fest, unter anderem anhand von Ölpreis, Transportkosten und festgelegter Marge für die Händler. Aus Berlin, Ronny Tochau.
1: Im Streit um die Arktisinsel Grönland haben die USA, Dänemark und Grönland einen Durchbruch verkündet. Wie die Regierungen von Dänemark und Grönland mitteilten, soll in der kommenden Woche voraussichtlich ein Abkommen mit den USA unterzeichnet werden. Wie US-Präsident Donald Trump parallel auf seiner Plattform Truth Social mitteilte, überträgt die Vereinbarung die dauerhafte Kontrolle über die Sicherheit Grönlands an Washington. Dänemarks Regierungschefin Mette Frederiksen sprach von einem guten Deal für die NATO und Europa. 2 Wochen nach der Landtagswahl in Sachsen-Anhalt richten sich die Blicke nun auf den anstehenden Wahlsonntag. Dann wird in Mecklenburg-Vorpommern und Berlin gewählt. Es könnte knapp werden, vor allem in Mecklenburg-Vorpommern, wo sich ein Kopf-an-Kopf-Rennen zwischen SPD und AfD abzeichnet.
3: Mittlerweile hat die amtierende Ministerpräsidentin Schwesig mächtig aufgeholt und führt in den neuesten Umfragen. Bitter werden dürfte es dagegen für die CDU, denn die liegt aktuell nur bei mageren 6%. In Berlin könnte erstmals eine linken Politikerin regierende Bürgermeisterin werden. Die Partei liegt derzeit knapp vor der amtierenden CDU. Die Wahlen haben definitiv Folgen für die Bundespolitik, denn je nachdem, wie die CDU abschneidet, könnte die Debatte um Kanzler Merz erneut Fahrt aufnehmen. Thomas Bremser, Redaktion.
1: Zum Fußball. Der FC Bayern hat seine Fans schon am Vorabend des Oktoberfestbeginns in Bierzeltlaune gebracht. In ihren bunten Wiesentrikots schenkten die Münchner Union Berlin mit einem 7:0-Sieg kräftig ein. Zumindest für eine Nacht rückte der deutsche Rekordmeister wieder auf Tabellenplatz 1.
4: Das Wetter. Temperaturen aktuell so zwischen 9 und 14 Grad in dieser Nacht, sehr wolkig und Richtung Morgen kommt auch leichter Regen zu uns rein. Der zieht aber nachher wieder raus. Es bleibt dann allerdings ein sehr, sehr wolkiger Samstag, aber dann bleibt es zumindest niederschlagsfrei, so bis 23 Grad am Sonntag. Da wird es stark bewölkt und wir müssen mit sehr, sehr viel Regen rechnen.
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5: Zurzeit liegen uns keine Meldungen vor. Wir wünschen allen unterwegs gute Fahrt.
4: Jeder hat doch diesen einen Disney-Film aus den 90ern. Bei mir ist es König der Löwen, ja? Das ist so mein Disney-Film aus den 90ern. Und daraus hören wir jetzt gleich Elton John. Can you feel the love tonight? Damit starten wir in diese Nacht.
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0: Ja, ist jetzt ganz offiziell möglich. Direkt neben dem Megapark kannst du heiraten. Und es traut dich Ballermann-Star Lorenz Büffel in einer Kapelle. Scheiß die Wand an, ist das romantisch. So, steht da auch wirklich drüber, ne? Büffels Mega-Chapel im Neon-Schriftzug steht das da dran. Es sieht ein bisschen aus wie Las Vegas, wahrscheinlich soll es auch so aussehen. Und der Ansturm scheint auch wirklich groß zu sein. Die ersten Hochzeitspaare wurden auch schon von ihm höchstpersönlich getraut. Natürlich waren sie dabei stilecht gekleidet, hatten so Adiletten an, Tennissocken. So, Ballermann halt. Und knapp 4000 haben sich angemeldet, weil sie von ihm getraut werden wollen. In dieser Kapelle. Ich weiß nicht. Aber jetzt steht die Kapelle ja direkt neben dem Megapark. Da haben wir uns natürlich gefragt, ne, wenn du so nach 15 Bier dich kennenlernst, da versehentlich reinstolperst. Wir fragen besser mal nach. Wir haben ja unseren Radiorechtsanwalt Arne Kempkens und der sollte mal für uns nachforschen. Ist so eine Hochzeit im Suff eigentlich rechtskräftig möglich?
1: Eine gesetzliche Obergrenze für Promille, beispielsweise wir beim Autofahren, 1,1, gibt es bei der Eheschließung nicht. Allerdings, wenn festgestellt wird, dass die Betroffenen zu betrunken sind, dass sie überhaupt nicht mehr wissen, was sie tun, dann muss der Standesbeamte oder die Standesbeamtin die Eheschließung abbrechen, weil ja Zweifel an der Ernsthaftigkeit bestehen müssen und an der Geschäftstüchtigkeit und an der Geistestätigkeit.
0: Alles klar. An der Geschäftstüchtigkeit und der Geistestätigkeit. Das ist Geistestätigkeit am Ballermann heiraten. Nein, das ist alles in Ordnung. Da mache ich mir gar keine Sorgen. So, vielleicht bauen Sie daneben einfach so eine Scheidungskapelle noch auf. Du.
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1: A44 Dortmund-Kassel zwischen Lichtenau und Diemelstadt. 1 Kilometer Stau. Wir wünschen allen unterwegs gute Fahrt.
2: Was gab es für eine große Diskussion um Alphaville? Die wollten ja nicht mehr auftreten beim Glücksgefühle-Festival. Ja, was war passiert? Sie sind einmal ausgeladen worden, weil man ihnen gesagt hat, ey, ihr seid uns ein bisschen zu politisch auf der Bühne. Dann hat der Veranstalter gemerkt, vielleicht war nicht doch so eine ganz coole Idee. Hat man sie wieder eingeladen, dann Alphaville aber gesagt, nee, komm, dann lass sein. Alphaville Forever Young, gleich bei uns. Iggy Kelly ist auch noch mit dabei und wir starten mit Topics. Sorry, Papi. Gleich alles hier bei mir.

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0: Stimmen. Wir brauchen uns alle, um die Demokratie zu leben. Wie wichtig ist sie für unsere Gesellschaft? Was können wir tun, um sie zu schützen? Warum sind wir Medien auch so wichtig für ein demokratisches Miteinander? Das Ganze ist eine bundesweite Aktion. Medien aus ganz Deutschland machen damit, deswegen wir logischerweise auch. Und wir waren im Zuge dessen auch im Herzstück der Demokratie hier bei uns in NRW, dem Landtag in Düsseldorf. Dort haben wir mit Besuchern gesprochen und gefragt, ja, wie wichtig ist euch eigentlich Demokratie?
1: Demokratie ist sehr wichtig. Wir haben so viele Menschen, so viele Kulturen hier in dem Land und alle Menschen müssen irgendwie gehört werden.
2: Also ich finde das relativ wichtig, weil es einfach gut ist, wenn jeder sich beteiligen kann und jeder seine Meinung äußern kann und auch seine Sachen durchsetzen kann.
3: Ich glaube, Gesellschaft funktioniert nur mit Demokratie, zwischenmenschliche Beziehungen funktionieren nur mit Demokratie und ich glaube, das fängt schon im Kindergarten an, wer sich um eine Schaufel streitet oder irgendwie, dass man da in den Diskurs kommt und Kindern auch schon früh beibringt, dass das auch schon Demokratie ist.
4: Ja, ohne Demokratie ist alles nichts. Also es ist schon eine ziemlich wichtige Angelegenheit und wir müssen uns halt alle einmischen, sonst funktioniert sie nicht.
0: Da recht hat er. Alle Infos zu unserer Themenwoche Demokratie braucht viele Stimmen findet ihr natürlich auch bei uns im Internet.
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0: bin Diana Kramer. Der Tankrabatt kommt zurück. Bund und Länder haben sich darauf geeinigt, Autofahrer wegen der hohen Spritpreise erneut mit diesem Rabatt zu entlasten. Er soll Anfang Oktober umgesetzt werden und bis Jahresende gelten, teilte die Bundesregierung mit. Finanzminister Lars Klingbeil.
1: Wir stoppen die Abzocke auch durch die Mineralölkonzerne und wir sorgen jetzt dafür, dass schnell die Spritpreise gesenkt werden. Also die Bürgerinnen und Bürger werden es schnell merken, dass über die Absenkung der Energiesteuer das Tanken günstiger wird.
0: Wie schon im Mai und Juni könnte die Entlastung für Autofahrer bei 17 Cent pro Liter liegen, wenn der Tankrabatt, also die Steuersenkung, voll weitergegeben wird. Daneben ist spätestens ab Januar auch ein Spritpreisdeckel geplant. Die USA, Dänemark und Grönland haben im Streit um die Arktisinsel einen Durchbruch verkündet. In der kommenden Woche werde voraussichtlich ein Abkommen mit den USA unterzeichnet, teilten die Regierungen von Dänemark und Grönland mit.
2: Trump hatte etwas voreilig von einem schon besiegelten Abkommen geschrieben. Die USA könnten fortan tun, was immer nötig sei, um Grönland zu verteidigen, postete Trump. Man habe dauerhafte Kontrolle über die Sicherheit und alle anderen Belange in Grönland. Die dänische Regierung teilte mit, man erwarte bei der UN-Generalversammlung in New York nächste Woche einen Deal zu unterzeichnen, der aber noch parlamentarischen Segen brauche. Die Vereinbarung respektiert demnach die Souveränität des dänischen Königreichs und die Selbstbestimmung der Grönländer. Tina Eck, USA.
0: Schon länger führt US-Präsident Trump ja einen Feldzug gegen Medien, die kritisch über ihn berichten. Jetzt trifft es unter anderem den renommierten Fernsehsender CNN. Trump verbietet Reporterinnen und Reportern des Nachrichtensenders den Zutritt zum Weißen Haus und damit zu Pressekonferenzen im Oval Office. Auch dem Sender MS Now und dem Newsportal Politico erteilte Trump Hausverbot. Er wirft ihnen vor, Fake News zu verbreiten. Zum Fußball. Schon vor dem Start des Münchner Oktoberfestes sind die Spieler des FC Bayern in Feierlaune. In bunten Wiesentrikots überrollten die Münchner zu Hause Union Berlin und gewannen haushoch mit 7:0. Bayern-Star Harry Kane feierte eine historische Bestmarke, seinen 100. Bundesligatreffer im 98. Spiel. Zumindest für eine Nacht rückte der FC Bayern damit wieder an die Tabellenspitze der Bundesliga.
3: Das Wetter. Viele Wolken sind unterwegs und ja, wenn es so Richtung Morgen geht, kommt auch ein bisschen Regen zu uns rein nach Nordrhein-Westfalen. In dieser Nacht messen wir Temperaturen so zwischen 9 und 14 Grad. Nachher im Tagesverlauf geht es dann hoch auf teilweise bis zu 23 Grad. Es bleibt ein sehr, sehr wolkiger Sommer.